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1: Die Meldung aus der Region mit Angela Werner. Nach einem Nachweis der Blauzungenkrankheit im Bereich Göttingen ist im Umkreis von 150 Kilometern eine Sperrzone eingerichtet worden. Davon betroffen sind zahlreiche Landkreise in Niedersachsen, auch das Weserbergland und Hameln-Pyrmont. Tierhaltende werden gebeten, ihre Bestände aufmerksam zu beobachten und bei Krankheitsanzeichen unverzüglich ihre Hoftierärztin bzw. ihren Hoftierarzt zu informieren. Die Blauzungenkrankheit ist eine virusbedingte Tierseuche. Empfänglich sind Tierarten wie Rinder, Schafe, Ziegen, Lamas, Alpakas und Gatterwild. Für die Menschen besteht keine Gesundheitsgefahr. Kleine Unternehmen aus dem Weserbergland können sich noch für die Messe der kleinen Unternehmen anmelden. Die Messe ist am 27. September in der Rattenfängerhalle Hameln. Ziel ist es, regionalen Betrieben und Start-ups eine Plattform zu bieten, um neue Kunden, Geschäftspartner und Mitarbeitende zu gewinnen. Die Plätze sind begrenzt. Vorgesehen sind rund 80 Ausstellende. Pro Branche wird nur ein Stand vergeben. Anmeldeschluss ist der 14. August. Der zweite Abend der Sommerreihe Musik und Wort am Mittwoch im Hamelner Münster steht unter der Überschrift »Alles behalten für immer«. Lesen werden Gabi Bentfeld und Hilke Fildhut. Die Musik macht Magdalene Schmidt am Klavier. Das diesjährige Oberthema von Musik und Wort lautet »Liebe, Leben« oder »Liebesleben«. Beginn ist um 18.15 Uhr im Münster St. Bonifatius. Der Eintritt ist frei, am Ausgang wird um eine Spende für die Veranstaltungsreihe gebeten. Und soweit die Meldung aus der Region. Weiter mit den Weltnachrichten.
2: Ich bin Tine Klimach. In gut einer Woche soll die CDU-CSU-Bundestagsfraktion nach dem Rücktritt von Jens Spahn einen neuen Vorsitzenden wählen. Aber zu den möglichen Kandidaten gibt es bisher nur Spekulationen. CDU-Chef Merz und CSU-Chef Söder wollen der Fraktion zeitnah einen Vorschlag unterbreiten.
3: Die beiden Verantwortlichen für den Personalvorschlag lassen sich nicht in die Karten schauen. Sie wollen sich erst intern austauschen und dann einen gemeinsamen Vorschlag machen. Auch Innenminister Dobrindt, der als möglicher Kandidat für den Posten gehandelt wird, hält sich bedeckt. Er wolle zu Personalspekulationen keinen Beitrag leisten. Möglicherweise muss nach der Wahl der Unionsfraktionsspitze in der kommenden Woche auch das Kabinett umgebildet werden, denn Spekulationen gibt es nicht nur zu Dobrindt, sondern auch zu weiteren amtierenden Ressortchefs wie etwa Kanzleramtschef Rai und Gesundheitsministerin Wacken. Aus Berlin Ursula Winkler.
2: Für den Einbau einer klimafreundlichen Heizung gibt es wieder staatliche Zuschüsse. Die neue Bundesförderung für effiziente Gebäude sei nun gestartet, sagt die Förderbank KfW. Allerdings gibt es unterm Strich nun weniger Geld vom Staat.
4: Die Bundesregierung will sparen und staffelt nun die Zuschüsse. Wer wenig verdient, der bekommt mehr Unterstützung. Relevant für die Förderung ist auch, ob Minderjährige im Haushalt leben. Der maximale Förderbetrag, der liegt nun bei 28.000 Euro und soll nach und nach weiter sinken. Wer aber schon eine Förderzusage hat oder einen Antrag gestellt hat zu alten, besseren Bedingungen, der muss sich keine Sorgen machen. Claudia Wächter, Nachrichtenredaktion.
2: Frankreich führt als erstes EU-Land ein Social-Media-Verbot für Kinder und Jugendliche unter 15 Jahren ein. Ein entsprechendes Gesetz, das nach den Sommerferien greifen soll, verabschiedete das Parlament in Paris mit großer Mehrheit. Es muss noch im Einzelnen geklärt werden, wie das Verbot in der Praxis tatsächlich umgesetzt und durchgesetzt werden soll. Nach dem Willen von Präsident Macron soll das Verbot schon nach den Sommerferien gelten. Nach dem Tod eines Einwanderers bei einem Polizeieinsatz sind in mehreren Städten Italiens wieder Tausende auf die Straße gegangen. Proteste gab es am Abend unter anderem in Mailand, Neapel und Florenz. Nach ersten Berichten verliefen sie friedlich. Am Abend zuvor war es in Bologna, wo der 42-jährige Marokkaner am Sonntag starb, zu Krawallen gekommen. Wegen des Todesfalls ermittelt inzwischen die Staatsanwaltschaft.
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5: Mit Jan Hampe. Nach der Nacht mit Tiefstwerten um 11 Grad wird es am Mittwochmorgen meist bewölkt und es kann leicht regnen. Am Mittag auch mit sonnigen Abschnitten, teils windig, bei bis zu 22 Grad. Am Donnerstag ein Wechsel von vielen Wolken und etwas Sonne, dazu Nieselregen bei Höchstwerten um 20 Grad.
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Ein Leben lang ist nicht lang. Peter Maffay und Johannes Oerding heute Morgen hier kurz vor 6. Tell it to my heart spiele ich Ihnen nach den Nachrichten. Und Belong Together kommt auch noch heute Morgen.

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1: 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Er wollte zur Landratswahl antreten, darf aber nicht. Rüdiger Zemlin von der FDP. Die Nachrichten mit Angela Werner.
2: Nachdem das Verwaltungsgericht Hannover seinen Eilantrag wegen Altersdiskriminierung abgelehnt hat, will der Hamelner FDP-Politiker Rüdiger Zemlin weiter gegen die aktuelle Altersgrenze für Landratskandidaten angehen. Der 69-jährige Zemlin wollte im September für das Landratsamt im Hameln-Pyrmont kandidieren. Nach derzeitiger Rechtslage liegt die Altersgrenze für dieses Amt in Niedersachsen bei 67 Jahren. Selbst bei einer Beschwerde vor dem Oberverwaltungsgericht käme eine mögliche Entscheidung des Bundesverfassungsgerichtes zu spät.

0: von Lkw oder Bussen an das Mobilienmanagement der Stadt wenden, um Stellflächen zur Verfügung gestellt zu bekommen. Darüber hinaus ist das Abstellen von Fahrzeugen auf dem Platz, der nicht als Parkraum gewidmet ist, untersagt. Bei Veranstaltungen in der Dorfgemeinschaftseinrichtung, der Lindenhof, wird die Fläche jedoch weiterhin kostenfrei den Besucherinnen und Besuchern zur Verfügung gestellt. Die Wirtschaftsjunioren Hameln laden am 1. September zur öffentlichen Podiumsdiskussion Hameln wählt ins Lalü im Hefehof ein. Die Teilnahme ist kostenlos, aufgrund begrenzter Plätze ist jedoch eine Anmeldung erforderlich. Im Mittelpunkt steht eine moderierte Diskussion mit den Kandidaten für die Oberbürgermeisterwahl. Dabei geht es um ihre Ideen und Konzepte für die Zukunft Hamelns. Außerdem haben die Gäste die Möglichkeit, eigene Fragen einzureichen. Die Wirtschaftsjunioren möchten einen offenen und fairen Austausch fördern und den Bürgerinnen und Bürgern helfen, sich vor der Wahl ein Bild von den Kandidierenden zu machen. Beginn der Veranstaltung ist am 1. September um 19 Uhr. Bereits ab 18.30 Uhr können Besucherinnen und Besucher die Informationsstände der beteiligten Parteien besuchen und mit deren Vertreterinnen und Vertretern ins Gespräch kommen. Soweit die Meldung aus der Region. Weiter mit den Weltnachrichten.
1: Ich bin Thomas Bleskin. Frankreich führt als erstes EU-Land ein Social-Media-Verbot für Kinder und Jugendliche unter 15 Jahren ein. Ein entsprechendes Gesetz, das nach den Sommerferien greifen soll, verabschiedete das Parlament in Paris mit großer Mehrheit.
2: Beschlossen ist damit ein Vorhaben, das Präsident Emmanuel Macron sehr am Herzen liegt. Kinder und Jugendliche sollen besser von negativen Einflüssen sozialer Medien geschützt werden. Aber wie soll die Umsetzung funktionieren? Frankreich will, dass die großen Social-Media-Plattformen für die Alterskontrolle mehrere technische Möglichkeiten anbieten. Kritiker aber bezweifeln, dass Frankreich solche Einschränkungen im Alleingang durchsetzen kann. Die Zuständigkeit dafür liegt nämlich bei der EU. Und Brüssel prüft bereits, wie eine entsprechende Regelung ausgestaltet werden kann und hält von dem französischen Vorpreschen nicht viel. Michael Evers, Paris.
1: Eine große Mehrheit der Menschen in Deutschland hält den Rücktritt von Unionsfraktionschef Jens Spahn für richtig. In einer Befragung des Instituts YouGov gaben nur 8% an, dass der Rücktritt falsch sei. Aber 80% erklärten, den Abgang für richtig zu halten.
3: Beim Thema Leihmutterschaft sind die Menschen allerdings gespalten. 38% sprachen sich in einer Umfrage dafür aus, das Verbot in Deutschland beizubehalten. Und 26% sagten, dass das Verbot gelockert werden sollte. Weitere 15% sind für eine Abschaffung des Verbots. Spahn und sein Mann hatten vergangene Woche bekannt gegeben, dass sie Eltern geworden sind, durch eine Leihmutter in den USA. Damit umgingen sie ein in Deutschland geltendes Verbot, das Spahn mitgetragen hat. Tine Klimach, Berlin.
1: Der Krieg gegen den Iran kostet die USA nach Angaben von Verteidigungsminister Pete Hegseth inzwischen 37,5 Milliarden Dollar. Das sagte Hegseth bei einer Anhörung im US-Senat. Die bisherige Schätzung hatte bei 29 Milliarden Dollar gelegen. Hegseth machte deutlich, dass es sich nicht nur um bereits angefallene Kosten handelt, die Summe umfasse auch erwartete Kosten. Ein interner Test des ChatGPT-Entwicklers OpenAI hat nach Unternehmensangaben die Risiken leistungsfähiger KI für Cyberangriffe deutlich gemacht. Ein neues KI-Modell verschaffte sich demnach eigenständig Zugang zum Internet, drang in Systeme einer fremden Plattform ein und nutzte daher bisher unbekannte Sicherheitslücken und gestohlene Zugangsdaten. OpenAI sprach von einem beispiellosen Cyber-Zwischenfall.
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5: Da haben wir heute regnerische Aussichten, viele Wolken, 20 Grad. Es ist ein regnerischer Tag. Die Sonne kommt nicht so richtig durch. Dann haben wir morgen am Donnerstag auch viele Wolken, um die 20 Grad. Der Freitag ist dann wieder ein bisschen freundlicher. Ein Mix aus Sonne und Wolken bei 22 Grad. Achtung Bahnfahrer, im Bahnverkehr ab Hameln kommt es aktuell zu Beeinträchtigungen aufgrund einer technischen Störung. An einem Zug fallen alle Züge der Linie RB77 zwischen Hameln und Herford in beiden Richtungen aus. Und das noch bis zum 2. August. Zwischen Hameln und Löhne ist ein Ersatzverkehr mit Bussen eingerichtet. Zudem werden auf der Linie RB79 die morgendlichen Verstärkerzüge zwischen Boden, Burg und Hildesheim Hauptbahnhof durch Busse ersetzt. Bitte erkundigen Sie sich vorher, bevor Sie losfahren. Auskunftsmedienfahrtantritt ist erwünscht oder mehr gesagt, sollten Sie machen, damit Sie über die aktuelle Situation dann auch noch informiert werden. Die Landkreisblitzer heute im Bad Pyrmont stehen Sie und auch bei Ihnen in Salzhemdorf. Ich wünsche Ihnen eine gute Fahrt.
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0: Die Worte zum Tag heute mit Pastor Benjamin Westkamp aus Hameln. Nee, da ist er noch nicht. Moment, da kommt er jetzt aber gleich. So, jetzt kommt er.
1: Eine Sache, die ich an meinem Arbeitszimmer schätze, ist, wenn mein Schreibtisch mal wieder aussieht wie Sau, kann ich die Tür zumachen und niemand kriegt das mit. Und manchmal, während ich mit dem Ellbogen einen Papierstapel wegschiebe, zunehmend genervt bin, weil die Computertastatur beim Tippen hin und her wackelt und ich mich frage, wie viele Kugelschreiber ich noch in diese Stiftedose reinquetschen kann, bevor ich mir eine bessere Aufbewahrungsmöglichkeit einfallen lassen muss, manchmal fällt mir dann die Geschichte vom Holzfäller ein. Ein Wanderer läuft durch den Wald und sieht auf einer Lichtung einen Holzfäller. Der Holzfäller müht sich an einem riesigen Baum ab. Hin und her schwingt er die Säge. Der Wanderer bleibt eine Weile stehen und schaut zu, aber in all der Zeit kommt der Holzfäller kaum voran. Hilfsbereit klugscheißert der Wanderer: Du wärst schneller, wenn du dein Sägeblatt schärfen würdest. Der Holzfäller dreht sich nicht mal um, er knurrt nur: Keine Zeit, muss sägen. Ich fühle beide, den klugscheißernden Wanderer, der es besser weiß und das auch sagt, und den Holzfäller, der vielleicht tief im Innern weiß, dass der andere recht hat, aber so gestresst ist, dass er für die Besserwisserei genauso wenig Nerven hat, wie dafür zum Schärfgerät zu laufen. Keine Zeit, muss sägen, denke ich also und lege das nächste Blatt Papier auf zwei andere Papierstapel, aber quer, damit ich mir merke, dass das eine andere Kategorie Unterlagenzeugs ist. Nachschärfmomente. Davon bräuchte ich eigentlich mehr in meinem Leben. Mehr Zeit zum Aufräumen, aber auch mehr Zeit, um einfach mal runterzukommen. Etwas Schönes zu erleben. Ein erfreuter, ein aufgeräumter Geist ist ja zu viel mehr in der Lage. Als ich dieses Frühjahr aus dem Ruhrgebiet nach Hameln gezogen bin, da habe ich mir vorgenommen, im Sommer will ich ein wenig das Weserbergland erkunden. Und wenn ich daran denke, wie ich bei Außentemperaturen von 36 Grad in der kühlen Schillerthöhle stand oder beim Felgenfest nach großen Wieden geradelt bin, dann denke ich mir so, das waren Nachschärfmomente. Ohne die würde mir das Alltagsleben schwerer fallen. Ach so, ja, und neulich habe ich mir eine neue Stiftedose gekauft. In diesem Sinn, und bevor ich vergesse, warum ich das eine Papier quer auf die zwei anderen Papierstapel gelegt habe, wie sehen deine Nachschärfmomente aus? Oder wie könnten sie aussehen? Dein Benjamin Westerkamp, Pastor in der Hamelner Nordstadt.

Minuten nach sechs haben wir es. Guten Morgen, haben Sie schon den Kaffee in der Hand? Ich ja, dann kann ja der Tag starten, finde ich, der Arbeitstag. Bei uns geht es auch gleich um einen Gesundheitstipp. Und zwar geht es da um die mentale Gesundheit und natürlich auch um Schlaf.

0: Musik von Taylor Swift heute Morgen hier um 6.20 Uhr. Berufsschule, Arbeit, viel neues Lernen und ein stressiger Alltag. So oder so ähnlich sehen die Ausbildungsjahre vieler junger Menschen aus. Umso wichtiger also, gesund durch die Lehre zu kommen. Da geht es nicht nur um gesunde Ernährung oder genug Bewegung, sondern auch um die mentale Gesundheit. Unter anderem um Selbstmanagement, über Schlaf bis hin zum Loslassen des Perfektionismus. Das sagt Auszubildende Madeleine Vorrath von der AOK Hameln.
1: Man muss natürlich selber Fehler zulassen, um erstens auch den Perfektionismus loszulassen. Dafür ist ja auch eine Ausbildung da, um Fehler zu machen. Wäre jemand perfekt, dann müsste er ja auch keine Ausbildung mehr machen. Da helfen auch Sachen wie ein Wochenplan, den man sich erstellt, wo man zum Beispiel nicht nur Arbeit und Schule, sondern auch Pausen einträgt, um mal richtig den Körper runterlassen zu kommen. Denn der gibt nicht nur einen Überblick, sondern auch die Sicherheit. Aber auch, wenn man Aufgaben bekommt, die in kleine Schritte teilen und dabei auch die kleinen Erfolge auf jeden Fall bewusst wahrzunehmen. Außerdem ist natürlich ein großer Punkt, dass Reden hilft. Wenn man große Belastungen hat oder Probleme hat, die sollte man auf keinen Fall mit sich selber ausmachen, sondern auch ein Austausch mit Kollegen, Freunden oder auch dem Ausbilder hilft ungemein, denn dazu ist er ja natürlich auch da. Und da gilt oft lieber früh ansprechen, bevor es eskaliert, denn so können oft schneller Lösungen gefunden werden.
0: Eine gerade von jungen Menschen oft unterschätzte, ganz wichtige Komponente ist der Schlaf.
1: Aber der hat einen riesigen Einfluss auf die Psyche und da helfen schon kleine Veränderungen, wie zum Beispiel feste Schlafzeiten oder auch mal eine Stunde vorm Schlafengehen schon mal das Handy weglegen oder auch mal abends einfach auf den Fernseher verzichten. Und wenn es dann doch einfach mal alles zu viel wird, wenn zum Beispiel dauerhafter Stress aufkommt, Angst oder Erschöpfung, dann das sind alles Warnsignale und dabei sollte man sich auf jeden Fall Hilfe holen. Das ist nämlich kein Zeichen von Schwäche, sondern ein sehr mutiger Schritt. Und dafür sind gerade Beratungsstellen, Vertrauenspersonen und auch die medizinische Hilfe da.
0: Neue Aufgaben und Erwartungen, oft wenig Zeit. Kein Wunder also, dass viele Azubi-Studien zufolge unter Stress, Zeitdruck und Prüfungsangst leiden. Psychische Belastung entsteht meist schon im jungen Erwachsenenalter. Umso wichtiger, gerade in der Ausbildung, auf seine mentale Gesundheit zu achten.

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1: Die Nachrichten mit Angela Werner.
2: Nachdem das Verwaltungsgericht Hannover seinen Eilantrag wegen Altersdiskriminierung abgelehnt hat, will der Hamelner FDP-Politiker Rüdiger Zemlin weiter gegen die aktuelle Altersgrenze für Landratskandidaten angehen. Der 69-jährige Zemlin wollte im September für das Landratsamt in Hameln-Pyrmont kandidieren. Nach derzeitiger Rechtslage liegt die Altersgrenze für dieses Amt in Niedersachsen bei 67 Jahren. Selbst bei einer Beschwerde vor dem Oberverwaltungsgericht käme eine mögliche Entscheidung des Bundesverfassungsgerichtes zu spät, sagte Zemlin. Er will die Klage zur Altersgrenze für Landräte aber weiterverfolgen und sich dafür einsetzen, die aus seiner Sicht diskriminierende Regelung abzuschaffen. Um die Lebensdauer von Asphaltstraßen zu verlängern, werden auch in diesem Jahr wieder mehrere ältere, bituminös befestigte Straßen im Stadtgebiet von Hessisch-Oldendorf abgesplittet bzw. mit einer Oberflächenbehandlung versehen. In diesem Jahr sollen 9 Straßen mit einer bituminösen Oberflächenbehandlung versehen werden. Die Ausführung der Arbeiten wurde von der beauftragten Firma ab sofort bis zum 31. Juli angekündigt. Aufgrund der extremen Wetterabhängigkeit dieser Arbeiten können sich zeitliche Verschiebungen ergeben. Bei mehreren Straßen werden vorab Halteverbotsschilder aufgestellt, um sicherzustellen, dass die Straßen während der Arbeiten frei von parkenden Fahrzeugen sind. Die Landwirte in Niedersachsen stellen sich darauf ein, dass es durch den Klimawandel häufiger zu Starkregen, Hagel und Dürren kommt als zu Zeiten ihrer Väter und Großväter. Bei den niedrigen Preisen für Lebensmittel falle es den Bauern aber schwer, Investitionen in wassersparende Technik oder Speicher zu tätigen, sowie Prämien für zusätzliche Versicherungen aufzubringen, sagt Landvolk-Vizepräsident Hubertus Berges. Das Landvolk Niedersachsen begrüße daher den Ansatz des von Niedersachsens Umweltminister Christian Mayer vorgestellten Masterplans Wasser. Geld für die Stärkung der Beregnung oder anderen Klimafolgeanpassungsmaßnahmen bereitzustellen. Er wünscht sich außerdem, dass die Politik ihren Fokus vermehrt auf Anreize zur Versickerung von Oberflächenwasser von versiegelten Flächen und aus kaum verschmutzten Abwässern auf landwirtschaftlichen Flächen legen würde. Das könnte helfen, die Grundwasserstände aufzufüllen und im Sommer trockene Phasen besser abzupuffern. Und soweit die Meldung aus der Region. Weiter mit den Weltnachrichten.
3: Ich bin Thomas Bleskin. Frankreich führt als erstes EU-Land ein Social-Media-Verbot für Kinder und Jugendliche unter 15 Jahren ein. Ein entsprechendes Gesetz, das nach den Sommerferien greifen soll, verabschiedete das Parlament in Paris mit großer Mehrheit.
4: Beschlossen ist damit ein Vorhaben, das Präsident Emmanuel Macron sehr am Herzen liegt. Kinder und Jugendliche sollen besser von negativen Einflüssen sozialer Medien geschützt werden. Aber wie soll die Umsetzung funktionieren? Frankreich will, dass die großen Social-Media-Plattformen für die Alterskontrolle mehrere technische Möglichkeiten anbieten. Kritiker aber bezweifeln, dass Frankreich solche Einschränkungen im Alleingang durchsetzen kann. Die Zuständigkeit dafür liegt nämlich bei der EU. Und Brüssel prüft bereits, wie eine entsprechende Regelung ausgestaltet werden kann und hält von dem französischen Vorpreschen nicht viel. Michael Evers, Paris.
3: Eine große Mehrheit der Menschen in Deutschland hält den Rücktritt von Unionsfraktionschef Jens Spahn für richtig. In einer Befragung des Instituts YouGov gaben nur 8% an, dass der Rücktritt falsch sei. Aber 80% erklärten, den Abgang für richtig zu halten.
5: Beim Thema Leihmutterschaft sind die Menschen allerdings gespalten. 38% sprachen sich in einer Umfrage dafür aus, das Verbot in Deutschland beizubehalten. Und 26% sagten, dass das Verbot gelockert werden sollte. Weitere 15% sind für eine Abschaffung des Verbots. Spahn und sein Mann hatten vergangene Woche bekannt gegeben, dass sie Eltern geworden sind, durch eine Leihmutter in den USA. Damit umgingen sie ein in Deutschland geltendes Verbot, das Spahn mitgetragen hat. Tine Klimach, Berlin.
3: Der Krieg gegen den Iran kostet die USA nach Angaben von Verteidigungsminister Pete Hegseth inzwischen 37,5 Milliarden Dollar. Das sagte Hegseth bei einer Anhörung im US-Senat. Die bisherige Schätzung hatte bei 29 Milliarden Dollar gelegen. Hegseth machte deutlich, dass es sich nicht nur um bereits angefallene Kosten handelt, die Summe umfasse auch erwartete Kosten. Ein interner Test des ChatGPT-Entwicklers OpenAI hat nach Unternehmensangaben die Risiken leistungsfähiger KI für Cyberangriffe deutlich gemacht. Ein neues KI-Modell verschaffte sich demnach eigenständig Zugang zum Internet, drang in Systeme einer fremden Plattform ein und nutzte daher bisher unbekannte Sicherheitslücken und gestohlene Zugangsdaten. OpenAI sprach von einem beispiellosen Cyber-Zwischenfall.
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1: Da haben wir heute viele Wolken, immer mal wieder leichten Regen kann es geben. Und Temperaturen zum Beispiel heute Morgen schon in Walsen 13 Grad, bei Ihnen in Erzen 14, in Rintel ebenfalls 14 Grad. Morgen am Donnerstag haben wir auch Temperaturen um die 20 Grad, ein Mix aus Sonne und Wolken. Da soll es trocken bleiben. Am Freitag 22 Grad und auch da ein Mix aus Sonne und Wolken. Lesung mit R4. Sommerzeit ist ja für viele Reisezeit. Und jetzt können Sie gleich nochmal, wo die Wallonen wohnen, dann erfahren, wo denn die Wallonen wohnen. Das erzähle ich Ihnen gleich. Ein Renault R4 auf Frittentour durch Südbelgien mit Steinemann und Meier. Bei uns gleich.
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1: Ich bin Karin Seifert. Guten Morgen.

0: Radioaktiv, 6.43 Uhr, guten Morgen. Sommerzeit ist für viele Reisezeit, vielleicht sind Sie auch schon unterwegs, aber waren Sie schon mal in der Wallonie? Sie liegt in Südbelgien und zeichnet sich durch viel Ruhe, Natur und hübsche Städte aus. Allerdings wird die Wallonie oft vergessen, neben der berühmten Hauptstadt Brüssel und der Küste im Norden. Aber Sie können jetzt die Schönheiten der Wallonie entdecken und müssen dafür nur bis Erzen fahren. Im Hummeltalpark können Sie jetzt am Freitag, den 24. die Autoren Anke Steinemann und Jens F. Meyer ab 19 Uhr treffen, die so begeistert von ihren Reisen durch Belgien erzählen mit ihrem Oldtimer, dem R4, dass sie ihr zweites Reiseerlebnisbuch genau dieser Region gewidmet haben. Wo die Wallonen wohnen, heißt das, ist kürzlich erschienen und das präsentieren sie am Freitag, wie gesagt, in Erzen auf ihrer Frittentour.
1: Wer ein paar Minuten früher da ist, der kann sich den ein oder anderen R4 vielleicht auch anschauen. Also unser ist auf jeden Fall dabei, die TL Savannah aus dem Jahr 1989. Dann kommt auch noch ein 86er in Weiß dazu. Und wenn die beiden Zeit haben, ein Ehepaar aus Lüchte, dann kommen die noch mit einem 1967er Modell in so einem Badewannenblau. Der hat dann auch nur 26 PS.
2: Wir wollen ja ein Abenteuer präsentieren. Also wir fahren mit unserem Oldtimer, der natürlich auch unser Türöffner ist, eben durch das Land und lassen uns auch ein bisschen treiben. Wir lernen Leute kennen, die sind zum Teil hochinteressant und davon berichten wir eben auch. Die betten wir ein in unsere Geschichten, in unsere Erlebnisse, in dieser Region, in dieser Landschaft. Und da gibt es so viel, das hätte doppelt so dick sein können.
3: Und das ist keine Lesung, dass ihr euch hinsetzt und da aus dem Buch nur vortragt, sondern da passiert genau was, Jens?
1: Also wir tragen ja immer im Stehen vor, aber wir setzen uns nicht in zwei Ohrensessel. Wir machen das halt ein bisschen szenisch, wir wechseln auch mal die Position, wir haben unseren berühmten Notenständer immer dabei, da werden dann Kurzgeschichten noch dran vorgetragen, wir haben ein Gedicht dabei und interagieren auch mit dem Publikum.
2: Und Frittentour heißt es eben deswegen, weil wir, wie das ja alle Reisenden machen, die durch ein Land fahren, das ihnen vielleicht noch nicht in allen Facetten so bekannt ist, dass man eben auch oftmals mittags das nimmt, was am Wegesrand sich bietet. Und das ist in der Wallonie eben ganz oft eine Fritterie. Und das ist allgemein anerkannt und das ist ein Top-Platz, um gut zu essen. Auch wenn sich das ein bisschen widersprüchlich anhört.
3: Was ist es noch, was euch fasziniert hat, was man mitnimmt auch nach der Lesung oder nach eurem Buch, Jens?
1: Das sind die Menschen, denen wir begegnet sind und die uns begegnet sind. Die sind ja sozusagen der Anker unseres Inhalts. Wir haben keinen Reiseführer geschrieben, das können andere vielleicht besser. Wir haben ein Reiseerlebnisbuch gemacht und erklären die Wallonie anhand der Menschen, die wir getroffen haben. Da ist der Arzt, der jetzt belgienweit bekannt ist, der jetzt aber in Ruhestand gegangen ist und ein Hotelrestaurant führt. Da ist der Graf, der in seinem Schloss lebt und eine kleine Brasserie hat und Bier produziert. Oder da ist die gute Seele des Hotels Descamps in Durbois. Also es sind ganz unterschiedliche Menschen, die wir getroffen haben, aus ganz unterschiedlichen Kreisen. Und die Gastfreundschaft in der Wallonie jetzt, die war irre. Wir waren bei jemandem, der hat plötzlich gesagt, ja, das ist euer Zimmer. Und wir haben gesagt, warum unser Zimmer? Ja, ich schraube gerade das Bett zusammen. Ihr könnt heute hier übernachten. Ihr braucht kein Hotel zu nehmen. Ja, das ist dann so spontan und sowas schreiben wir halt auf. Und davon tragen wir jetzt am Freitag vor.
0: Jan Hampe, mein Kollege, hat gesprochen mit Anke Steinemann und Jens F. Meyer, wo die Wallonen wohnen. Ort der Lesung ist an diesem Freitag, den 24. in Erzen. Der Hummetalpark im Hopfenweg 16. Einlass ist dann schon um 19 Uhr. Die Lesung beginnt 19.30 Uhr und beim schlechten Wetter findet die Veranstaltung im Südflügel der Domänenburg statt.

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1: Zum Beispiel Sommerkino in Hameln am Donnerstag. 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Man kann aber schon um 19 Uhr in den Hamelner Bürgergarten gehen. Es wird der Kinofilm gezeigt, Extrawurst. 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

Sie hören Radioaktiv, 7:04 haben wir's. Guten Morgen, ich hoffe, es geht Ihnen gut schon. Sind gerade aufgestanden vielleicht.

0: Musik von Queen noch, die macht uns richtig wach. Don't Stop Me Now. Olivia Dean, dann mit So Easy. Bei uns noch gleich nach den Nachrichten um 7.
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0: Es ist 7 Uhr. Er wollte zur Landratswahl antreten, darf aber nicht. Rüdiger Zemlin von der FDP, die Nachrichten mit Angela Werner.
2: Nach der Ablehnung seines Eilantrags durch das Verwaltungsgericht sieht FDP-Landratskandidat Rüdiger Zemlin keine Chancen auf eine rechtzeitige Teilnahme an der Landratswahl. Selbst bei einer Beschwerde vor dem Oberverwaltungsgericht käme eine mögliche Entscheidung des Bundesverfassungsgerichtes zu spät, sagte Zemlin. Er will die Klage zur Altersgrenze für Landräte aber weiterverfolgen und setzt sich dafür ein, die aus seiner Sicht diskriminierende Regelung abzuschaffen. Allerdings werde das Wahlergebnis vom 13. September nicht ändern. Eine nachträgliche Wahlanfechtung sei nicht sein Ziel, so Zemlin ausdrücklich. Er wolle sich jedoch dafür stark machen, dass die diskriminierende Altersgrenze wegfalle, wie dies in Bayern und anderen Bundesländern bereits der Fall sei. Kleine Unternehmen aus dem Weserbergland können sich noch für die Messe der kleinen Unternehmen anmelden. Die Veranstaltung ist am 27. September in der Rattenfängerhalle Hameln. Ziel ist es, regionalen Betrieben und Start-ups eine Plattform zu bieten, um

0: Grenzkontrolle mehrere technische Möglichkeiten anbieten. Kritiker aber bezweifeln, dass Frankreich solche Einschränkungen im Alleingang durchsetzen kann. Die Zuständigkeit dafür liegt nämlich bei der EU. Und Brüssel prüft bereits, wie eine entsprechende Regelung ausgestaltet werden kann und hält von dem französischen Vorpreschen nicht viel. Michael Evers, Paris.
1: Eine große Mehrheit der Menschen in Deutschland hält den Rücktritt von Unionsfraktionschef Jens Spahn für richtig. In einer Befragung des Instituts YouGov gaben nur 8% an, dass der Rücktritt falsch sei. Aber 80% erklärten, den Abgang für richtig zu halten.
2: Beim Thema Leihmutterschaft sind die Menschen allerdings gespalten. 38% sprachen sich in einer Umfrage dafür aus, das Verbot in Deutschland beizubehalten. Und 26% sagten, dass das Verbot gelockert werden sollte. Weitere 15% sind für eine Abschaffung des Verbots. Spahn und sein Mann hatten vergangene Woche bekannt gegeben, dass sie Eltern geworden sind, durch eine Leihmutter in den USA. Damit umgingen sie ein in Deutschland geltendes Verbot, das Spahn mitgetragen hat. Tine Klimach, Berlin.
1: Der Krieg gegen den Iran kostet die USA nach Angaben von Verteidigungsminister Pete Hegseth inzwischen 37,5 Milliarden Dollar. Das sagte Hegseth bei einer Anhörung im US-Senat. Die bisherige Schätzung hatte bei 29 Milliarden Dollar gelegen. Hegseth machte deutlich, dass es sich nicht nur um bereits angefallene Kosten handelt, die Summe umfasse auch erwartete Kosten. Ein interner Test des ChatGPT-Entwicklers OpenAI hat nach Unternehmensangaben die Risiken leistungsfähiger KI für Cyberangriffe deutlich gemacht. Ein neues KI-Modell verschaffte sich demnach eigenständig Zugang zum Internet, drang in Systeme einer fremden Plattform ein und nutzte daher bisher unbekannte Sicherheitslücken und gestohlene Zugangsdaten. OpenAI sprach von einem beispiellosen Cyber-Zwischenfall.
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4: Heute viele Wolken und viele dunkle Wolken. Es kann noch mal leichten Regen geben. Die Temperaturen liegen so bei maximal 20 Grad heute am Mittwoch. Morgen der Donnerstag auch so um die 20 Grad. Da sieht es aber ein bisschen freundlicher aus, ein Mix aus Sonne und Wolken. Der Freitag steigert sich dann auch bei 22 Grad. Auch dort etwas mehr Sonne, weniger Wolken. Der Samstag dann 27 Grad, auch da ein Mix aus Sonne und Wolken. Der mobile Blitzer steht auf der B1 stadteinwärts in Hameln-Afferde am Hastenbecker Weg, heißt es hier. Dankeschön für die Meldung. Ansonsten in Bad Pyrmont und in Salzhemdorf stehen noch Blitzer. Und vielleicht nochmal eine Bahnmeldung, und zwar der Bahnverkehr ab Hameln kommt es aktuell zu starken Beeinträchtigungen aufgrund der technischen Störung an dem Zug. Fallen alle Züge der Linie RB77 zwischen Hameln und Herford aus. Bitte informieren Sie sich auf der Bahn-App oder unter bahn.de. Gute Fahrt.
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4: Es ist wieder Sommerkino am Donnerstag, also morgen startet das und wir verlosen gleich, also jetzt noch nicht anrufen, aber gleich Karten für dieses Sommerkino im Hamelner Bürgergarten. Ich bin Karin Seifert, guten Morgen.

0: Guten Morgen. Popcorn, Sterne und spannende Filme, das ist alles möglich ab morgen im Hamelner Bürgergarten. Unter freiem Himmel werden von Donnerstag bis Sonntag jeden Abend Kinofilme über die Leinwand dann gezeigt. Bei einer bunten Auswahl an Filmen sei für jeden Geschmack etwas dabei. Das sagt Stefan Barko, Eventmanager aus Hameln.
1: Bei dem deutschen Film ein Film mit Harpe Kerkeling, Extrawurst, was zum Lachen. Dann haben wir den zweiten Teil von Der Teufel trägt Prada, der ja jetzt auch 20 Jahre nach dem ersten Teil erschienen ist. Das fanden wir irgendwie ganz passend. Mit dem Biopic Michael haben wir eine Hommage mit Musik an Michael Jackson. Und mit besonderem Anspruch haben wir dann die Verfilmung The Greatest Showman mit Hugh Jackman am Sonntag, der umdrehen auch noch umsonst und draußen ist, der Film.
0: Es gäbe auch genug Verpflegung, daher wäre die Bitte, kein eigenes Essen und Trinken mitzubringen.
1: Es gibt natürlich Popcorn und Nachos, Burger, Pommes. Es gibt Bierwagen, es gibt Cocktailstand. Ansonsten sind natürlich Tische und Stühle da. Wenn man in einer Gruppe sitzen möchte, gibt es Bierzeltgarnituren. Wenn man in der Sitzreihe sitzen möchte, gibt es Individualplätze, ganz klassisch wie im Kino auch. Aber es gibt halt auch Leute, die sagen, hey, ich möchte lieber auf der Decke liegen oder ich möchte meinen eigenen Klappstuhl mitnehmen. Das könnt ihr euch natürlich auch gerne mitbringen. Aber es soll nachts halt auch sehr kalt werden in den nächsten Tagen. Das heißt, warme Jacke mitbringen, weil man wundert sich, wenn man 2-3 Stunden draußen sitzt, wie schnell man dann anfängt zu frieren.
0: Um 19 Uhr ist der Bürgergarten schon geöffnet. Der Film oder die Filme starten dann aber erst, wenn es dunkel wird.
1: Dementsprechend müssen sich die Leute wirklich darauf einstellen, dass Filmbeginn frühestens 21.30 Uhr, vielleicht auch erst 21.45 Uhr ist. Liegt immer daran, ist es bewölkt, dann wird es früher dunkel, ist klarer Himmel, dann dauert es halt ein bisschen länger, bis es dunkel wird. Und ich hoffe, dass viele Besucher kommen, weil wenn wir sehen, dass die Besucher das Ganze gut annehmen und auch Spaß an der Veranstaltung haben, dann werde ich auch weiterhin mich dafür einsetzen, entsprechende Unterstützung zu finden und auch bei der Stadt Hameln dafür zu sprechen, dass wir halt das Ganze auch weiterhin durchführen können im Bürgergarten.
0: Das sagt Stefan Barko, Eventmanager aus Hameln, zum diesjährigen Sommerkino im Bürgergarten in Hameln, bei dem Sie von morgen Donnerstag bis Sonntag jeden Abend einen Kinofilm sehen können. Tickets gibt es im Vorverkauf für 5 €. Und jetzt, wenn Sie jetzt ganz schnell sind, können Sie bei uns anrufen unter 051 516 mal die 5. Wir verlosen heute 2 Karten für den Film von morgen. Und zwar das Thema dort Extrawurst. Also jetzt anrufen, kommen Sie in den Lostopf 051 516 mal die 5. Ich drücke die Daumen.

0: 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Jetzt bitte nicht mehr anrufen bei unserem Sommerkino-Gewinnspiel. 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

Call Me Maybe. Und Madonna kommt nachher auch noch, Like a Prayer.

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1: Es ist 8.30 Uhr. Man kann es kaum übersehen, bald ist Kommunalwahl. Überall hängen inzwischen Wahlplakate und die werden oftmals schlecht behandelt und übel verschandelt. Die Nachrichten mit Angela Werner.
2: Nachdem ein Wahlplakat von Wilfried Binder mit NS-Symbolik und einer Todesdrohung beschmiert wurde, hat der Politiker Strafanzeige erstattet. Natürlich könne jeder seine eigene politische Meinung haben, aber mit diesen Schmierereien seien Grenzen überschritten worden, sagt der SPD-Fraktionsvorsitzende im Hamelner Rat Wilfried Binder. Das sei kein harmloser Streich mehr.
3: Das muss auch jeder wissen und deswegen gibt es da für mich auch überhaupt keine Konzession. Ich habe das also dann bei der Polizei angezeigt und das wird jetzt entsprechend verfolgt und hoffentlich wird der Täter gefunden.
2: Ein solcher Vorfall werde ihn nicht dazu bringen, mit der Kommunalpolitik aufzuhören. Ein 17-Jähriger ist in der Nacht zu heute auf der B217 beim Fahren ohne Führerschein erwischt worden. Der Jugendliche wurde im Rahmen einer allgemeinen Verkehrskontrolle ertappt, hieß es von der Polizei Bad Münder. Er hatte sich den Schlüssel zu dem Geländewagen seiner Mutter verschafft und war mit drei Mädchen zu einer Spritztour aufgebrochen. Jetzt erwartet ihn ein Strafverfahren wegen des Fahrens ohne Fahrerlaubnis. Möglich ist außerdem, dass er eine Sperre zum Erwerb seines Führerscheins bekommt. Die Unwetter der vergangenen Wochen haben in Niedersachsen lokal zu erheblichen Schäden geführt. Für einzelne Landwirtschaftsbetriebe sind sie existenzbedrohend, da auch nicht alle Schäden versicherbar sind oder von den Landwirtinnen und Landwirten versichert wurden. Nach ersten Schätzungen der Vereinigten Hagelversicherung wurden in Niedersachsen rund 100.000 Hektar landwirtschaftlicher Fläche geschädigt. Kurz vor der Ernte ist keine Kompensation für die geschädigten Bestände mehr möglich. Zahlreiche Betriebe müssten nun mit erheblichen Ertragseinbußen rechnen, heißt es. Verstärkt werde diese Existenzbedrohung dadurch, dass die Landwirtschaft im Vergleich zur gewerblichen Wirtschaft immer noch keine steuerfreien Rücklagen bilden könne, um solche Risiken finanziell abzupuffern, sagt Landvolkspräsident Holger Henjes. Die Politik müsse endlich die steuerfreie Risikoausgleichsrücklage ermöglichen, damit Landwirte selbst mehr Verantwortung für ihre Höfe übernehmen können, genau wie in anderen Wirtschaftszweigen. Neben den Getreide- und Rapsbeständen haben auch Kartoffel-, Gemüse-, Obst- und Rübenkulturen gelitten. Das Land müsse die Mehrgefahrenversicherung besser und einfacher fördern und vor allem müsse sie bundesweit vereinheitlicht werden, um den Wettbewerbsnachteil gegenüber den anderen europäischen Ländern auszugleichen, wo diese Systeme schon lange etabliert seien, so Henjes. Soweit die Meldung aus der Region. Weiter mit den Weltnachrichten.
4: Ich bin Thomas Bleskin. Frankreich führt als erstes EU-Land ein Social-Media-Verbot für Kinder und Jugendliche unter 15 Jahren ein. Ein entsprechendes Gesetz, das nach den Sommerferien greifen soll, verabschiedete das Parlament in Paris mit großer Mehrheit.
5: Beschlossen ist damit ein Vorhaben, das Präsident Emmanuel Macron sehr am Herzen liegt. Kinder und Jugendliche sollen besser von negativen Einflüssen sozialer Medien geschützt werden. Aber wie soll die Umsetzung funktionieren? Frankreich will, dass die großen Social-Media-Plattformen für die Alterskontrolle mehrere technische Möglichkeiten anbieten. Kritiker aber bezweifeln, dass Frankreich solche Einschränkungen im Alleingang durchsetzen kann. Die Zuständigkeit dafür liegt nämlich bei der EU. Und Brüssel prüft bereits, wie eine entsprechende Regelung ausgestaltet werden kann und hält von dem französischen Vorpreschen nicht viel. Michael Evers, Paris.
4: Eine große Mehrheit der Menschen in Deutschland hält den Rücktritt von Unionsfraktionschef Jens Spahn für richtig. In einer Befragung des Instituts YouGov gaben nur 8% an, dass der Rücktritt falsch sei. Aber 80% erklärten, den Abgang für richtig zu halten.
6: Beim Thema Leihmutterschaft sind die Menschen allerdings gespalten. 38% sprachen sich in einer Umfrage dafür aus, das Verbot in Deutschland beizubehalten. Und 26% sagten, dass das Verbot gelockert werden sollte. Weitere 15% sind für eine Abschaffung des Verbots. Spahn und sein Mann hatten vergangene Woche bekannt gegeben, dass sie Eltern geworden sind, durch eine Leihmutter in den USA. Damit umgingen sie ein in Deutschland geltendes Verbot, das Spahn mitgetragen hat. Tine Klimach, Berlin.
4: Der Krieg gegen den Iran kostet die USA nach Angaben von Verteidigungsminister Pete Hegseth inzwischen 37,5 Milliarden Dollar. Das sagte Hegseth bei einer Anhörung im US-Senat. Die bisherige Schätzung hatte bei 29 Milliarden Dollar gelegen. Hegseth machte deutlich, dass es sich nicht nur um bereits angefallene Kosten handelt, die Summe umfasse auch erwartete Kosten. Ein interner Test des ChatGPT-Entwicklers OpenAI hat nach Unternehmensangaben die Risiken leistungsfähiger KI für Cyberangriffe deutlich gemacht. Ein neues KI-Modell verschaffte sich demnach eigenständig Zugang zum Internet, drang in Systeme einer fremden Plattform ein und nutzte daher bisher unbekannte Sicherheitslücken und gestohlene Zugangsdaten. OpenAI sprach von einem beispiellosen Cyber-Zwischenfall.
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1: Blick nach oben, da haben wir viele Wolken, auch viele dunkle Wolken, und die können auch noch mal leichten Regen mit sich bringen. Wir haben Temperaturen um die 20 Grad in den Höchstwerten. Aktuell bei Ihnen in Tüste sind es 14, in Affade schon 15 Grad. Da haben wir eine Meldung bekommen, der mobile Blitzer steht auf der B1, heißt es da, Stadt einwärts in Hameln, Affade am Hastenbecker Weg. Die Landkreisblitzer generell noch in Bad Pyrmont und bei Ihnen in Salzhemmendorf. Gute Fahrt.
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1: Ich bin Karin Seifert. Guten Morgen. So, und wir rühren gleich mal im Lostopf rum und dann ziehen wir einen Gewinner oder eine Gewinnerin zum Thema Sommerkino morgen im Hamelner Bürgergarten. Mal schauen, ob Sie dabei sind.

0: Musik von Madonna, Like a Prayer, hier bei Radioaktiv, 8.44 Uhr. Mein Kollege Mario, der hat jetzt ordentlich in der Lostrommel gerührt und der hat Ingrid Felgenhauer aus Hameln rausgezogen. Guten Morgen, Frau Felgenhauer.
1: Ja, guten Morgen.
0: Geht's Ihnen gut?
1: Ja, danke.
0: Haben Sie schon Kaffee getrunken?
1: Ja, das muss sein am frühen Morgen.
0: Genau. Gehen Sie gerne eigentlich ins Kino?
1: Ja, an für sich schon, ja.
0: Dann haben Sie nämlich jetzt zwei Karten für den Bürgergarten gewonnen. Morgen, da gibt es den Kinofilm Extra Wurst. Der Film treibt ja Alltagsrassismus, kulturelle Missverständnisse und moderne Identitätsdebatten auf die Spitze. Harpe Kerkeling ist auch mit dabei. Freuen Sie sich schon?
1: Ja, das kann ja lustig werden mit Harpe Kerkeling.
0: Ich glaube auch, das wird ein lustiger Film. Sie haben ja zwei Karten gewonnen. Wissen Sie oder verraten Sie uns, wen Sie mitnehmen?
1: Ja, ich werde meine Freundin mitnehmen.
0: Die freut sich. Vielleicht hört sie es jetzt auch gerade schon.
1: Ja.
0: Frau Felgenhauer, haben Sie schon Urlaubspläne? Das muss ich natürlich auch noch mal kurz wissen.
1: Ja, ich fahre in die Ostsee. Fischland Darß dort oben.
0: Oh, das ist super. Auf dem Darß kenne ich mich auch aus.
1: Ja, Zingst-Prero, herrlich.
0: Herrlich, herrlich. Dann wünsche ich Ihnen einen schönen Urlaub und natürlich viel Spaß im Sommerkino morgen. Also Sie können auch nur morgen hingehen mit dem Film Extrawurst und Harpe Kerkeling. Tschüss.
1: Ja, vielen Dank. Tschüss. Ja.

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1: 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Tut ja richtig gut. 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

0: John Mellencamp hier bei Radio Aktiv, nachher noch nach den Nachrichten. Und Musik von Taylor Swift darf auch nicht fehlen heute Morgen. Es ist 9 Uhr.
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0: Vor 5 Jahren in einer kleinen Garage mit Werbung über WhatsApp gestartet. Heute ist es ein erfolgreiches Elektrounternehmen mit vielen Aufträgen. Die Nachrichten mit Angela Werner.
2: Die Firma Informations- und Elektrotechnik Sattler GmbH in Hessisch-Oldendorf ist mit der niedersächsischen Auszeichnung für besonders verlässliche Ausbildung 2026 in der Kategorie Handwerk ausgezeichnet worden. Der Preis ist mit 1000 Euro dotiert und wurde direkt vor Ort vom Kultusministerium übergeben. Die Auszeichnung mache das hohe Engagement des Betriebs deutlich, hieß es vom Kultusministerium. Ausbildung liege ihm sehr am Herzen, sagte Firmeninhaber Sven Sattler nach der Preisverleihung. Das Handwerk werde zurzeit immer attraktiver und auch Sattler wirbt für eine Ausbildung in Handwerksbetrieben.
3: Zum einen erstmal die Abwechslung. Das, was wir erleben, ist wirklich in verschiedensten Weisen im Handwerk verschiedenste Arbeiten. Es ist auch ein Stück weit Persönlichkeit, die entwickelt wird in der Ausbildung, weil man natürlich mit auch unterschiedlichen Kunden jeden Alters und jeder Couleur sprechen muss und deren Wünsche versuchen muss, mit der eigenen Hand auch umzusetzen.
2: Nach der Ablehnung seines Eilantrags durch das Verwaltungsgericht sieht FDP-Landratskandidat Rüdiger Zemlin keine Chancen auf eine rechtzeitige Teilnahme an der Landratswahl. Selbst bei einer Beschwerde vor dem Oberverwaltungsgericht käme eine mögliche Entscheidung des Bundesverfassungsgerichtes zu spät, sagte Zemlin. Er will die Klage zur Altersgrenze für Landräte aber weiterverfolgen und setzt sich dafür ein, die aus seiner Sicht diskriminierende Regelung abzuschaffen. Allerdings werde das Wahlergebnis vom 13. September nicht ändern. Eine nachträgliche Wahlanfechtung sei nicht sein Ziel, so Zemlin ausdrücklich. Er wolle sich jedoch dafür stark machen, dass die diskriminierende Altersgrenze wegfalle, wie dies in Bayern und anderen Bundesländern bereits der Fall sei. Die Landwirte in Niedersachsen stellen sich darauf ein, dass es durch den Klimawandel häufiger zu Starkregen, Hagel und Dürren kommt, als zu Zeiten ihrer Väter und Großväter. Bei den niedrigen Preisen für Lebensmittel falle es den Bauern aber schwer, Investitionen in wassersparende Technik oder Speicher zu tätigen, sowie Prämien für zusätzliche Versicherungen aufzubringen, sagt Landvolk-Vizepräsident Hubertus Berges. Das Landvolk Niedersachsen begrüße daher den Ansatz,

0: Nationale Alleingänge sieht auch Brüssel kritisch. Den Tech-Konzernen zusätzliche Pflichten aufzuerlegen, das sei Sache der EU, hieß es. Die EU-Kommission lässt selbst gerade von Experten klären, wie Rahmenregelungen für digitale Altersgrenzen aussehen könnten. Katrin Müller, Nachrichtenredaktion.
1: Eine große Mehrheit der Menschen in Deutschland hält den Rücktritt von Unionsfraktionschef Jens Spahn für richtig. In einer Befragung des Instituts YouGov gaben nur 8% an, dass der Rücktritt falsch sei. Spahn und sein Mann hatten vergangene Woche bekannt gegeben, dass sie Eltern geworden sind, mit Hilfe einer Leihmutter in den USA. Damit umgingen die beiden ein in Deutschland geltendes Verbot, das Spahn in der CDU mitgetragen hatte. Der Pariser Louvre öffnet heute wieder seine Galerie d'Apollon, aus der im vergangenen Oktober ein Teil der französischen Kronjuwelen gestohlen worden war. Ausgestellt wird im Raum allerdings nichts mehr.
2: Die bisher in der Galerie gezeigten Sammlungen und kostbaren Objekte sollen in einen fensterlosen Tresorraum verlegt werden, kündigte der Museumsdirektor an. Damit sollen die kunstvollen Wand- und Deckendekorationen in dem Ausstellungssaal wieder stärker zur Geltung kommen. Die Galerie d'Apollon gilt als einer der prächtigsten Räume des Louvre. Von den Schmuckstücken im geschätzten Wert von rund 88 Millionen Euro, die dreiste Einbrecher im Herbst erbeuteten, fehlt unterdessen weiter jede Spur. Allerdings kamen 4 Tatverdächtige, die den Coup ausgeführt haben sollen, in Untersuchungshaft. Michael Evers, Paris.
1: Das Geburtshaus Adolf Hitlers im österreichischen Braunau wird künftig als Polizeizentrum genutzt. Österreich will damit verhindern, dass das Gebäude weiter als Anziehungspunkt für Neonazis dient. Das Haus war 2017 nach einem Rechtsstreit enteignet worden. Eine Expertenkommission hatte sich für eine Umgestaltung mit möglichst geringem Wiedererkennungswert ausgesprochen.
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4: Da haben wir heute viele Wolken und auch viele dunkle Wolken. Im Moment hält es sich ja hier noch über Hameln, aber es kann noch mal leichten Regen geben. Die Höchstwerte heute um die 20 Grad, mehr gibt es nicht. Morgen, der Donnerstag, auch so um die 20 Grad, Mix aus Sonne und Wolken. Vielleicht geht es dann noch mal ein bisschen nach oben. Am Freitag auf jeden Fall 22 Grad, auch da soll es trocken bleiben. Am Samstag sogar 27 Grad. Da haben wir die Landkreisblitzer, die stehen im Bereich von Bad Pyrmont und bei Ihnen in Salzhemmendorf. Ich wünsche Ihnen eine gute Fahrt, kommen Sie gut an.
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4: Mit Karin Seifert. Hi.

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1: Eine Sache, die ich an meinem Arbeitszimmer schätze, ist, wenn mein Schreibtisch mal wieder aussieht wie Sau, kann ich die Tür zumachen und niemand kriegt das mit. Und manchmal, während ich mit dem Ellbogen einen Papierstapel wegschiebe, zunehmend genervt bin, weil die Computertastatur beim Tippen hin und her wackelt und ich mich frage, wie viele Kugelschreiber ich noch in diese Stiftedose reinquetschen kann, bevor ich mir eine bessere Aufbewahrungsmöglichkeit einfallen lassen muss, manchmal fällt mir dann die Geschichte vom Holzfäller ein. Ein Wanderer läuft durch den Wald und sieht auf einer Lichtung einen Holzfäller. Der Holzfäller müht sich an einem riesigen Baum ab. Hin und her schwingt er die Säge. Der Wanderer bleibt eine Weile stehen und schaut zu, aber in all der Zeit kommt der Holzfäller kaum voran. Hilfsbereit klugscheißert der Wanderer: Du wärst schneller, wenn du dein Sägeblatt schärfen würdest. Der Holzfäller dreht sich nicht mal um, er knurrt nur: Keine Zeit, muss sägen. Ich fühle beide. Den klugscheißernden Wanderer, der es besser weiß und das auch sagt, und den Holzfäller, der vielleicht tief im Innern weiß, dass der andere recht hat, aber so gestresst ist, dass er für die Besserwisserei genauso wenig Nerven hat, wie dafür zum Schärfgerät zu laufen. Keine Zeit, muss sägen, denke ich also und lege das nächste Blatt Papier auf zwei andere Papierstapel, aber quer, damit ich mir merke, dass das eine andere Kategorie Unterlagenzeugs ist. Nachschärfmomente. Davon bräuchte ich eigentlich mehr in meinem Leben. Mehr Zeit zum Aufräumen, aber auch mehr Zeit, um einfach mal runterzukommen. Etwas Schönes zu erleben. Ein erfreuter, ein aufgeräumter Geist ist ja zu viel mehr in der Lage. Als ich dieses Frühjahr aus dem Ruhrgebiet nach Hameln gezogen bin, da habe ich mir vorgenommen, im Sommer will ich ein wenig das Weserbergland erkunden. Und wenn ich daran denke, wie ich bei Außentemperaturen von 36 Grad in der kühlen Schillerthöhle stand oder beim Felgenfest nach großen Wieden geradelt bin, dann denke ich mir so, das waren Nachschärfmomente. Ohne die würde mir das Alltagsleben schwerer fallen. Ach so, ja, und neulich habe ich mir eine neue Stiftedose gekauft. In diesem Sinn, und bevor ich vergesse, warum ich das eine Papier quer auf die zwei anderen Papierstapel gelegt habe, wie sehen deine Nachschärfmomente aus? Oder wie könnten sie aussehen? Dein Benjamin Westerkamp, Pastor in der Hamelner Nordstadt.

Es ist 9.30 Uhr. Das ist alles nur in meinem Kopf. Spiele ich Ihnen gleich noch. Nur in meinem Kopf, Andreas Porani.

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1: Die geplante Neuordnung des Busliniennetzes im Landkreis Hameln-Pyrmont wird später umgesetzt als ursprünglich vorgesehen. Die Nachrichten mit Angela Werner.
2: Wie der Kreistag Hameln-Pyrmont beschlossen hat, soll das überarbeitete Liniennetz der Öffis nun zum 1. August 2027 an den Start gehen. Ursprünglich war die Einführung bereits für dieses Jahr geplant. Landkreis und Verkehrsgesellschaft Öffis wollen die zusätzliche Zeit nutzen, um die Ergebnisse der Bürgerbeteiligung genauer auszuwerten und die Planungen weiter zu verbessern. Dabei sollen besonders die Hinweise und Anregungen aus den Städten und Gemeinden berücksichtigt werden. Landrat Dirk Adomat betont, dass Sorgfalt jetzt wichtiger sei als Eile. Ziel sei ein langfristig tragfähiges Liniennetz, das den gesamten Landkreis bestmöglich erschließe. Auch Öffis-Geschäftsführer Holger Waldhausen begrüßt die zusätzliche Planungszeit. Sie ermögliche es, die Bedürfnisse der Fahrgäste noch stärker in die Planung einzubeziehen. An den grundsätzlichen Zielen Liniennetzüberplanung hält der Landkreis fest. So soll das Busangebot weiterhin rund 4,6 Millionen Fahrplankilometer pro Jahr umfassen. Mit der Verschiebung sollen die Voraussetzungen für ein modernes und zukunftsfähiges Busnetz geschaffen werden. Kleine Unternehmen aus dem Weserbergland können sich noch für die Messe der kleinen Unternehmen anmelden. Die Veranstaltung ist am 27. September in der Rattenfängerhalle Hameln. Ziel ist es, regionalen Betrieben und Start-ups eine Plattform zu bieten, um neue Kunden, Geschäftspartner und Mitarbeitende zu gewinnen. Geplant sind außerdem zahlreiche Möglichkeiten zum Netzwerken mit anderen Unternehmen aus der Region. Die Plätze sind begrenzt. Vorgesehen sind rund 80 Ausstellende, pro Branche wird nur ein Stand vergeben. Die Veranstalter sehen die Messe als Chance, die Sichtbarkeit kleiner Unternehmen zu stärken und die regionale Wirtschaft enger zu vernetzen. Anmeldeschluss ist der 14. August. Nach einem Nachweis der Blauzungenkrankheit im Bereich Göttingen ist im Umkreis von 150 Kilometern eine Sperrzone eingerichtet worden. Davon betroffen sind zahlreiche Landkreise in Niedersachsen, so auch das Weserbergland und damit Hameln-Pyrmont. Darauf weist der Landkreis Hameln-Pyrmont hin. Tierhaltende werden gebeten, ihre Bestände aufmerksam zu beobachten und bei Krankheitsanzeichen unverzüglich ihre Hoftierärztin, ihren Hoftierarzt zu informieren. Die Blauzungenkrankheit ist eine virusbedingte Tierseuche. Empfänglich sind Tierarten wie Rinder, Schafe, Ziegen sowie Lamas oder Alpakas. Für den Menschen besteht keine Gesundheitsgefahr. Und soweit die Meldung aus der Region. Weiter mit den Weltnachrichten.
3: Ich bin Thomas Bleskin. Frankreich führt als erstes EU-Land ein Social-Media-Verbot für Kinder unter 15 Jahren ein. Das Parlament verabschiedete ein entsprechendes Gesetz, das nach den Sommerferien schrittweise greifen soll.
4: Frankreich will Plattformen wie TikTok, Instagram und Snapchat stärker in die Pflicht nehmen und sie dazu bewegen, für die Alterskontrolle Techniken zu nutzen, die es schon gibt, wie zum Beispiel beim Zugriff auf pornografische Inhalte. Fraglich ist aber, ob das klappt. Nationale Alleingänge sieht auch Brüssel kritisch. Den Tech-Konzernen zusätzliche Pflichten aufzuerlegen, das sei Sache der EU, hieß es. Die EU-Kommission lässt selbst gerade von Experten klären, wie Rahmenregelungen für digitale Altersgrenzen aussehen könnten. Katrin Müller, Nachrichtenredaktion.
3: Eine große Mehrheit der Menschen in Deutschland hält den Rücktritt von Unionsfraktionschef Jens Spahn für richtig. In einer Befragung des Instituts YouGov gaben nur 8% an, dass der Rücktritt falsch sei. Spahn und sein Mann hatten vergangene Woche bekannt gegeben, dass sie Eltern geworden sind, mit Hilfe einer Leihmutter in den USA. Damit umgingen die beiden ein in Deutschland geltendes Verbot, das Spahn in der CDU mitgetragen hatte. Der Pariser Louvre öffnet heute wieder seine Galerie d'Apollon, aus der im vergangenen Oktober ein Teil der französischen Kronjuwelen gestohlen worden war. Ausgestellt wird im Raum allerdings nichts mehr.
5: Die bisher in der Galerie gezeigten Sammlungen und kostbaren Objekte sollen in einen fensterlosen Tresorraum verlegt werden, kündigte der Museumsdirektor an. Damit sollen die kunstvollen Wand- und Deckendekorationen in dem Ausstellungssaal wieder stärker zur Geltung kommen. Die Galerie d'Apollon gilt als einer der prächtigsten Räume des Louvre. Von den Schmuckstücken im geschätzten Wert von rund 88 Millionen Euro, die dreiste Einbrecher im Herbst erbeuteten, fehlt unterdessen weiter jede Spur. Allerdings kamen 4 Tatverdächtige, die den Coup ausgeführt haben sollen, in Untersuchungshaft. Michael Evers, Paris.
3: Das Geburtshaus Adolf Hitlers im österreichischen Braunau wird künftig als Polizeizentrum genutzt. Österreich will damit verhindern, dass das Gebäude weiter als Anziehungspunkt für Neonazis dient. Das Haus war 2017 nach einem Rechtsstreit enteignet worden. Eine Expertenkommission hatte sich für eine Umgestaltung mit möglichst geringem Wiedererkennungswert ausgesprochen.
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1: Viele dunkle Wolken, ein paar helle sind zwar auch mit dabei, aber es kann noch örtlich leichten Regen geben. 20 Grad liegen heute drin, mehr nicht. Am Donnerstag auch so um die 20 Grad, Mix aus Sonne und Wolken. Also ganz gut auch für dieses Sommerkino hier im Bürgergarten. Freitag auch 22 Grad, Mix aus Sonne und Wolken und am Samstag sogar 27 Grad. Da wurde uns ein Blitzer gemeldet und zwar der mobile Blitzer steht auf der B1 stadteinwärts in Hameln-Afferde am Hastenbecker Weg. Die Landkreisblitzer noch im Bereich von Bad Pyrmont und bei Ihnen in Salzhemdorf. Gucken wir noch mal ganz kurz Richtung Autobahn auf der A2, wo Sie uns da noch hören. Das sieht ganz gut aus. Haben Sie im Moment da freie Fahrt? Ich wünsche Ihnen eine gute Fahrt.
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1: Ja, Musik ist herrlich, Musik entspannt, Musik macht gute Laune und viele haben ja auch so ein Lied, was sie immer gerne hören und so ein Lied ihres Lebens. Wir haben nachgefragt bei Peter Urban, der erzählt uns das gleich noch.

0: 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Was ist dein Lied des Lebens?
1: Liebe Hörerinnen, liebe Hörer von Radio Aktiv, hier spricht Peter Urban. Mich hören Sie ja gelegentlich bei NDR 2, aber ich hatte eine tolle Zeit hier im Landkreis Hameln-Pyrmont.
2: Ja, die Rubrik Das Lied meines Lebens, da könnte ich 500 Lieder nennen, aber vielleicht nehmen wir mal Strawberry Fields Forever von den Beatles.
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1: Man kann es kaum übersehen, bald ist Kommunalwahl. Überall hängen inzwischen Wahlplakate und die werden oftmals schlecht behandelt und übel verschandelt. Die Nachrichten mit Angela Werner.
2: Nachdem ein Wahlplakat von Wilfried Binder mit NS-Symbolik und einer Todesdrohung beschmiert wurde, hat der Politiker Strafanzeige erstattet. Natürlich könne jeder seine eigene politische Meinung haben, aber mit diesen Schmierereien seien Grenzen überschritten worden, sagt der SPD-Fraktionsvorsitzende im Hamelner Rat Wilfried Binder. Das sei kein harmloser Streich mehr. Ein solcher Vorfall werde ihn nicht dazu bringen, mit der Kommunalpolitik aufzuhören.
3: Man darf sich von solchen Menschen nicht irgendwo in die Ecke drängen lassen, denn wenn man einen Schritt zurückgeht, dann gehen die einen Schritt nach vorne. Deswegen ist es aus meiner Sicht nicht richtig, den Leuten Platz zu machen.
2: An der historischen Seifenfabrik in Hameln ist ein neues unabhängiges Kunstprojekt im öffentlichen Raum gestartet. Die Art Wall in der Straße Walkemühle soll als langfristig angelegtes, kuratiertes Projekt entstehen und versteht sich bewusst nicht als freier Graffiti-Spot oder kurzfristiges Eventformat. Ziel ist die langfristige künstlerische Gestaltung einer historischen 25 Meter langen Fassadenfläche unter Berücksichtigung von Ort, Architektur und künstlerischer Handschrift. Ein Bewerbungsaufruf für professionelle Künstlerinnen und Künstler ist bereits gestartet. Bewerbungen sind auch eingegangen. Die Umsetzung der ausgewählten Arbeit ist für Sommer oder den Frühherbst vorgesehen. Um die Lebensdauer von Asphaltstraßen zu verlängern, werden auch in diesem Jahr wieder mehrere ältere, bituminös befestigte Straßen im Stadtgebiet von Hessisch-Oldendorf abgesplittet bzw. mit einer Oberflächenbehandlung versehen. In diesem Jahr sollen 9 Straßen mit einer bituminösen Oberflächenbehandlung versehen werden. Die Ausführung der Arbeiten wurde von der beauftragten Firma ab sofort bis zum 31. Juli angekündigt. Aufgrund der extremen Wetterabhängigkeit dieser Arbeiten können sich zeitliche Verschiebungen ergeben. Bei mehreren Straßen werden vorab Halteverbotsschilder aufgestellt, um sicherzustellen, dass die Straßen während der Arbeiten frei von parkenden Fahrzeugen sind. Die Asphaltstraßen werden abgedichtet, indem eine Bitumenemulsion aufgebracht wird, in die Splitt eingebracht wird. Etwa 2 Wochen danach wird der überschüssige Splitt maschinell abgefegt. Bei Bedarf werden Löcher und Aufbrüche in den Asphaltdecken mit einer bituminösen Ausgleichsmasse verfüllt oder entstandene Risse behandelt. Soweit die Meldung aus der Region. Weiter mit den Weltnachrichten.
4: Ich bin Thomas Bleskin. Die Mieten in deutschen Großstädten entwickeln sich immer unterschiedlicher. Nach Angaben des Kieler Instituts für Weltwirtschaft stiegen sie im zweiten Quartal bundesweit um 3% gegenüber dem Vorjahr. Besonders stark legten die Mieten in Köln, Hamburg und Düsseldorf zu, während Berlin als einzige der 8 größten Städte einen Rückgang verzeichnete.
5: Ausgerechnet Berlin. In der Hauptstadt gehen die Mietpreise runter. Zumindest etwas. In Köln oder Hamburg dagegen haben alle Wohnungssuchenden eher schlechte Karten. Da sind die Mietpreise gestiegen, zum Teil deutlich über dem bundesweiten Durchschnitt. Absoluter Spitzenreiter ist aber München. Da kostet der Quadratmeter Kaltmiete unterm Strich knapp 24 Euro. Und in Leipzig, da sind die Mietpreise am günstigsten. Claudia Wächter, Nachrichtenredaktion.
4: Frankreich führt als erstes EU-Land ein Social-Media-Verbot für Kinder unter 15 Jahren ein. Das Parlament verabschiedete ein entsprechendes Gesetz, das nach den Sommerferien schrittweise greifen soll. Ab September gilt es für neu angelegte Konten, Anfang 2027 auch für bestehende. Erstmals seit Beginn der jüngsten Eskalation im Iran-Krieg ist in der Hauptstadt Teheran wieder die Flugabwehr aktiviert worden. Das könnte darauf hindeuten, dass der Konflikt in eine neue Phase tritt.
6: Anfang des Monats war der Konflikt erneut aufgeflammt, nachdem Irans Streitkräfte Handelsschiffe in der Straße von Hormuz beschossen hatten. Eine mögliche Friedenslösung scheint weit entfernt. Und die Ölpreise bleiben hoch. Für die USA sind die Kosten des Kriegs schon jetzt enorm hoch. Nach Angaben des Verteidigungsministeriums liegen sie allein für die USA bei 37,5 Milliarden Dollar. Und Pentagon-Chef Hegseth will den Etat für sein Ressort noch weiter aufstocken. Er warb für einen Nachtragshaushalt in Höhe von 67 Milliarden Dollar. Katrin Müller, Nachrichtenredaktion.
4: In Deutschland sind so viele Autos zugelassen wie noch nie. Nach Angaben des Statistischen Bundesamtes stieg die Zahl der Pkw binnen eines Jahres auf den Rekordwert von 49,5 Millionen. Das entspricht 593 Autos je 1000 Einwohner. Die höchste Fahrzeugdichte gibt es im Saarland, die niedrigste in Berlin. Dort ging die Zahl der Autos pro Einwohner ebenso wie in Bremen zuletzt sogar zurück.
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1: Heute mit vielen Wolken und auch ab und zu Regen. Die Temperatur liegt gerade bei 16 Grad, steigt aber auch noch auf bis zu 20 Grad. Morgen bleibt das Wetter bewölkt, die Sonne zeigt sich nur vereinzelt. Dafür können Sie am Freitag mit schönem Wetter rechnen, bei Höchstwerten von bis zu 21 Grad. Das Radioaktivwetter bei uns alle 30 Minuten. Auf den Straßen ist alles soweit frei. Die Landkreisblitzer sind heute verstärkt angekündigt für Bad Pyrmont und Salzhemmendorf. Und ein weiterer Blitzer auf der B1 stadteinwärts Hameln-Affande am Hastenbecker Weg. Falls Ihnen sonst noch etwas auffällt, rufen Sie an oder Sie senden uns eine WhatsApp unter 05151 6 mal die 5.
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1: Hallo, Merle Friedrich, der Radioaktiv-Tag mit Merle Friedrich und Karin Seifert. Hallo.
7: Hallo, du Merle, es geht ja gleich bei uns um das Thema Gesundheit, um mentale Gesundheit. Schläfst du eigentlich ausreichend oder nicht so wie ich?
1: Ich würde sagen, ich schlafe zu wenig.
7: Ich würde sagen, ich habe auch zu wenig geschlafen heute Nacht. Wir gucken das mal, was wir da so als Tipps bekommen, Gesundheitstipps heute zum Thema mentale Gesundheit.

0: Gut gelaunt durch den Mittwochvormittag mit Moving On Up und M People bei Radioaktiv. Sie hören Radioaktiv am Mittwochvormittag.
1: Mit Merle Friedrich.
0: Und Karin Seifert.
1: Und jetzt geht es um ein etwas eher ernsteres Thema. Sie bestimmt, wie wir mit Stress umgehen, Beziehungen führen und Herausforderungen meistern. Die Rede ist von mentaler Gesundheit. Um wirklich gesund zu leben, geht es also nicht nur darum, was wir essen oder ob wir uns genug bewegen. Und vor allem in der Ausbildung und im Studium wird das oft vernachlässigt. Da spielen auch Selbstmanagement oder das Loslassen von Perfektionismus eine Rolle.
2: Man muss natürlich selber Fehler zulassen, um erstens auch den Perfektionismus loszulassen. Dafür ist ja auch eine Ausbildung da, um Fehler zu machen. Wäre jemand perfekt, dann müsste er ja auch keine Ausbildung mehr machen. Da helfen auch Sachen wie ein Wochenplan, den man sich erstellt, wo man zum Beispiel nicht nur Arbeit und Schule, sondern auch Pausen einträgt, um mal richtig den Körper runterlassen zu kommen. Denn der gibt nicht nur einen Überblick, sondern auch die Sicherheit. Aber auch, wenn man Aufgaben bekommt, die in kleine Schritte teilen und dabei auch die kleinen Erfolge auf jeden Fall bewusst wahrzunehmen. Außerdem ist natürlich ein großer Punkt, dass Reden hilft. Wenn man große Belastungen hat oder Probleme hat, die sollte man auf keinen Fall mit sich selber ausmachen, sondern auch ein Austausch mit Kollegen, Freunden oder auch dem Ausbilder hilft ungemein, denn dazu ist er ja natürlich auch da. Und da gilt oft lieber früh ansprechen, bevor es eskaliert, denn so können oft schneller Lösungen gefunden werden.
1: Das sagt Auszubildende Madeleine Vorrath von der AOK Hameln. Vor allem Schlafen sei gerade von jungen Menschen eine oft unterschätzte, aber wichtige Komponente.
2: Aber der hat einen riesigen Einfluss auf die Psyche und da helfen schon kleine Veränderungen, wie zum Beispiel feste Schlafzeiten oder auch mal eine Stunde vorm Schlafengehen schon mal das Handy weglegen oder auch mal abends einfach auf den Fernseher verzichten. Und wenn es dann doch einfach mal alles zu viel wird, wenn zum Beispiel dauerhafter Stress aufkommt, Angst oder Erschöpfung, dann das sind alles Warnsignale und dabei sollte man sich auf jeden Fall Hilfe holen. Das ist nämlich kein Zeichen von Schwäche, sondern ein sehr mutiger Schritt. Und dafür sind gerade Beratungsstellen, Vertrauenspersonen und auch die medizinische Hilfe da.
1: Neue Aufgaben und Erwartungen, oft wenig Zeit. Kein Wunder also, dass viele Azubis Studien zufolge unter Stress, Zeitdruck und Prüfungsangst leiden. Psychische Belastung entsteht meist schon im jungen Erwachsenenalter. Umso wichtiger, gerade dann auf seine mentale Gesundheit zu achten. Die Infos und Tipps dazu hatte Auszubildende Madeleine Vorrath von der AOK Hameln im Radioaktiv-Gesundheitstipp.

gleich geht es weiter mit My Universe von Coldplay und BTS und danach Can't Fight the Moonlight von Lee Ann Rimes. Jetzt aber erstmal weiter mit Houdini von Dua Lipa.

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1: Es ist kurz vor 10:30, aktuell mit einem Mix aus Wolken und auch ein bisschen Regen. Die Temperaturen liegen aktuell bei 16 Grad in Hameln, 15 Grad sind es in Erzen und Bad Pyrmont. Morgen sind wieder viele Wolken unterwegs, ab Mittag kommt dann ab und zu auch die Sonne dazu und am Freitag liegen die Höchstwerte bei 21 Grad.
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2: Genau, er ist damals mal gestartet in einer kleinen Garage mit Werbung über WhatsApp und hat nach 5 Jahren ein eigenes Elektrounternehmen mit vielen Aufträgen jetzt am Start. Wir stellen Ihnen gleich Sven Sattler vor.
3: Ja.

0: Radioaktiv hier am Mittwochvormittag. Ich hoffe, Sie haben gute Laune. Das Wetter ist zwar nicht ganz so gut, bedeckter Himmel und es kann auch nochmal leichten Regen geben. Aber vielleicht ein Gruß mal Richtung Welsede. Da hat nämlich damals in einer kleinen Garage mit Werbung über WhatsApp heute noch nach 5 Jahren ein eigenes Elektrounternehmen mit vielen Aufträgen. Das hat Sven Sattler gegründet und hat sich mit seiner Firma, der Informations- und Elektrotechnik Sattler GmbH, schon einen Namen gemacht. Vor allem durch die Auszeichnung. Er bekam nämlich eine Auszeichnung vom Kultusministerium. Geehrt wurde Sven Sattler und sein Ausbildungsbetrieb zum verlässlichen Ausbildungsbetrieb Niedersachsens.
1: Ich versuche zu vermitteln den Auszubildenden gegenüber, dass wir uns nicht unbedingt auf KI verlassen können und auf Google, sondern dass es immer auch noch mit logischem Menschenverstand und entsprechend mit dem eigenen Wissen zu tun hat, um Erfolge zu generieren.
0: Um besagte Erfolge zu erzielen, wird aber Zeit benötigt und die ist leider in manchen Fällen doch recht knapp.
1: Also da erlebe ich bei einigen Kunden, nicht bei allen glücklicherweise, aber bei einigen Kunden tatsächlich einfach eine Erwartungshaltung, die wir vom Handwerk her gerne erfüllen würden, die wir früher auch gehabt haben, und zwar die zeitnahe Umsetzung von Aufträgen. Es stellt sich aber vermehrt schwierig, da tatsächlich mit ausreichenden Kapazitäten, Personalkapazitäten wirklich Aufträge abzuwickeln.
0: Das Handwerk, das wird ja zurzeit immer attraktiver und auch Sattler spricht sich für das Bewerben bei Handwerksbetrieben aus. Lernen tut man nämlich allerhand, so Sattler.
1: Zum einen erstmal die Abwechslung. Das, was wir erleben, ist wirklich in verschiedensten Weisen im Handwerk verschiedenste Arbeiten. Es ist auch ein Stück weit Persönlichkeit, die entwickelt wird in der Ausbildung, weil man natürlich mit auch unterschiedlichen Kunden jeden Alters und jeder Couleur sprechen muss und deren Wünsche versuchen muss, mit der eigenen Hand auch umzusetzen.
0: Das war Sven Sattler von der Informations- und Elektrotechnik Sattler GmbH aus Welsede. Er hat gestern die Auszeichnung vom Kultusministerium für seinen Ausbildungsbetrieb zum verlässlichen Ausbildungsbetrieb Niedersachsens erhalten.

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1: Vielleicht mal ins Kino. Es ist nämlich wieder Open-Air-Kino im Hamelner Bürgergarten. Morgen am Donnerstag mit der Extrawurst und Harpe Kerkeling. Da geht's los mit dem Film, wenn es denn so dunkel wird. Ich denke mal so 21.30, 21.45. Kommt immer auf die Wetterlage so ein bisschen an. Also, dann am Freitag. Der Teufel trägt Prada 2, auch im Hamelner Bürgergarten. Am Samstag gibt es dann Michael Jackson. Und am Sonntag umsonst und draußen The Greatest Showman wird gezeigt. Auch im Hamelner Bürgergarten zum Sommerkino. Open Air. Was hast du noch?
2: Wo die Wallonen wohnen, nämlich ein Renault R4 auf Frittentour durch Südbelgien. Das ist der Titel der Lesung von Anke Steinemann und Jens F. Meyer zu ihrem neuen Reiseerlebnisbuch. Die Wallonie liegt in Südbelgien und zeichnet sich durch viel Ruhe, Natur und hübsche Städte aus. Ort der Lesung ist am Freitag in Erzen der Hummeltalpark, also diese Woche Freitag am 24.07. Einlass ist 19 Uhr, los geht's um 19.30 Uhr. Bei sehr schlechter Witterung findet die Veranstaltung im Südflügel der Domänenburg statt. Tickets bekommen Sie jetzt im Vorverkauf über die Website des Flecken Erdens oder an der Abendkasse. Oder wenn Sie noch was für morgen Abend suchen, im Papa Hemingway in Hameln wird um 19 Uhr zu einem Hutkonzert mit One Horse Town eingeladen. Die Besucherinnen und Besucher erwartet Akustik, Rock und Pop mit mehrstimmigem Gesang und einer Prise Country. Die Detmolder Formation bringt bekannte Songs in einer handgemachten Unplugged-Version auf die Bühne. Der Eintritt ist frei, um Spenden für die Künstler wird gebeten.
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1: Vor 5 Jahren in einer kleinen Garage mit Werbung über WhatsApp gestartet. Heute ist es ein erfolgreiches Elektrounternehmen mit vielen Aufträgen.
2: Die Firma Informations- und Elektrotechnik Sattler GmbH in Hessisch-Oldendorf ist mit der niedersächsischen Auszeichnung für besonders verlässliche Ausbildung 2026 in der Kategorie Handwerk ausgezeichnet worden. Der Preis ist mit 1000 Euro dotiert und wurde direkt vor Ort vom Kultusministerium übergeben. Die Auszeichnung mache das hohe Engagement des Betriebs deutlich, hieß es vom Kultusministerium. Ausbildung liege ihm sehr am Herzen, sagte Firmeninhaber Sven Sattler nach der Preisverleihung. Es wäre gut, dem Personalmangel begegnen zu können, denn manchmal dauere es lange, bis Kunden und Kundinnen einen Termin für ihre Aufträge bekommen könnten.
3: Da erlebe ich bei einigen Kunden, nicht bei allen glücklicherweise, aber bei einigen Kunden tatsächlich einfach eine Erwartungshaltung, die wir vom Handwerk her gerne erfüllen würden, die wir früher auch gehabt haben, und zwar die zeitnahe Umsetzung von Aufträgen. Es stellt sich aber vermehrt schwierig, da tatsächlich mit ausreichenden Kapazitäten, Personalkapazitäten wirklich Aufträge abzuwickeln.
2: Ein 17-Jähriger ist in der Nacht zu heute auf der B217 beim Fahren ohne Führerschein erwischt worden. Der Jugendliche wurde im Rahmen einer allgemeinen Verkehrskontrolle ertappt, hieß es von der Polizei Bad Münder. Er hatte sich den Schlüssel zu dem Geländewagen seiner Mutter verschafft und war mit 3 Mädchen zu einer Spritztour aufgebrochen. Jetzt erwartet ihn ein Strafverfahren wegen des Fahrens ohne Fahrerlaubnis. Möglich ist außerdem, dass er eine Sperre zum Erwerb seines Führerscheins bekommt. Die Unwetter der vergangenen Wochen haben in Niedersachsen lokal zu erheblichen Schäden geführt. Für einzelne Landwirtschaftsbetriebe sind sie extens bedrohend, da auch nicht alle Schäden versicherbar sind oder von den Landwirtinnen und Landwirten versichert wurden. Nach ersten Schätzungen der Vereinigten Hagelversicherung wurden in Niedersachsen rund 100.000 Hektar landwirtschaftlicher Fläche geschädigt. Kurz vor der Ernte ist keine Kompensation für die geschädigten Bestände mehr möglich. Zahlreiche Betriebe müssten nun mit erheblichen Ertragseinbußen rechnen, heißt es. Verstärkt werde diese Existenzbedrohung dadurch, dass die Landwirtschaft im Vergleich zur gewerblichen Wirtschaft immer noch keine steuerfreien Rücklagen bilden könne, um solche Risiken finanziell abzupuffern, sagt Landvolkspräsident Holger Henjes. Die Politik müsse endlich die steuerfreie Risikoausgleichsrücklage ermöglichen, damit Landwirte selbst mehr Verantwortung für ihre Höfe übernehmen können, genau wie in anderen Wirtschaftszweigen, so Henjes. Soweit die Meldung aus der Region. Weiter mit den Weltnachrichten.
4: Ich bin Thomas Bleskin. Die Mieten in deutschen Großstädten entwickeln sich immer unterschiedlicher. Nach Angaben des Kieler Instituts für Weltwirtschaft stiegen sie im 2. Quartal bundesweit um 3% gegenüber dem Vorjahr. Besonders stark legten die Mieten in Köln, Hamburg und Düsseldorf zu, während Berlin als einzige der 8 größten Städte einen Rückgang verzeichnete. Die Deutsche Bahn will das Trinken von alkoholischen Getränken an allen bundesweit 5.400 Bahnhöfen untersagen. Nun stellt sich die Frage, wie soll das durchgesetzt werden? Union und SPD sehen die Bahn in der Pflicht. Die neuen Regeln müsse die Bahn mit eigenem Personal durchsetzen, sagte Innenexperte Alexander Trom von der CDU der Welt.
5: Die Bahn ist am Zug, die habe das Hausrecht, sagt auch die Gewerkschaft der Polizei. Im Moment sind mehr als 4000 Sicherheitskräfte der Bahn im Einsatz. Zu wenig, um überall das Alkoholverbot durchzusetzen. Das soll für mehr Sicherheit sorgen. Auf allen Bahnsteigen und in den Bahnhofshallen soll deshalb das Trinken von Bier, Wein und Schnaps verboten werden. In der Bahnhofsgastronomie, so der Plan, darf aber weiterhin Alkohol verkauft werden. Claudia Wächter, Nachrichtenredaktion.
4: Erstmals seit Beginn der jüngsten Eskalation im Iran-Krieg ist in der Hauptstadt Teheran wieder die Flugabwehr aktiviert worden. Das könnte darauf hindeuten, dass der Konflikt in eine neue Phase tritt.
6: Anfang des Monats war der Konflikt erneut aufgeflammt, nachdem Irans Streitkräfte Handelsschiffe in der Straße von Hormuz beschossen hatten. Eine mögliche Friedenslösung scheint weit entfernt. Und die Ölpreise bleiben hoch. Für die USA sind die Kosten des Kriegs schon jetzt enorm hoch. Nach Angaben des Verteidigungsministeriums liegen sie allein für die USA bei 37,5 Milliarden Dollar. Und Pentagon-Chef Hegseth will den Etat für sein Ressort noch weiter aufstocken. Er warb für einen Nachtragshaushalt in Höhe von 67 Milliarden Dollar. Katrin Müller, Nachrichtenredaktion.
4: Bundeswirtschaftsministerin Reiche schließt trotz gestiegener Spritpreise vorerst weitere staatliche Entlastungen aus. Die CDU-Politikerin verwies auf die angespannte Haushaltslage und sagte, die frühere Spritpreisbremse habe den Bund viele Milliarden Euro gekostet.

0: Achtung, Bahnfahrer, im Bahnverkehr ab Hameln kommt es aktuell zu Beeinträchtigungen aufgrund einer technischen Störung. An einem Zug fallen alle Züge der Linie RB77 zwischen Hameln und Herford in beiden Richtungen aus. Und das noch bis zum 2. August. Zwischen Hameln und Löhne ist ein Ersatzverkehr mit Bussen eingerichtet. Zudem werden auf der Linie RB79 die morgendlichen Verstärkerzüge zwischen Boden, Burg und Hildesheim Hauptbahnhof durch Busse ersetzt. Die Landkreisblitzer. Heute im Bad Pyrmont stehen sie und auch bei Ihnen in Salzhemdorf. Ich wünsche Ihnen eine gute Fahrt.
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0: Lesung mit R4. Sommerzeit ist ja für viele Reisezeit. Und jetzt können Sie gleich nochmal, wo die Wallonen wohnen. Das erzähle ich Ihnen gleich. Ein Renault R4 auf Frittentour durch Südbelgien mit Steinemann und Meier. Bei uns gleich.

0: Sommerzeit ist für viele Reisezeit. Vielleicht sind Sie auch schon unterwegs, aber waren Sie schon mal in der Wallonie? Sie liegt in Südbelgien und zeichnet sich durch viel Ruhe, Natur und hübsche Städte aus. Allerdings wird die Wallonie oft vergessen neben der berühmten Hauptstadt Brüssel und der Küste im Norden. Aber Sie können jetzt die Schönheiten der Wallonie entdecken und müssen dafür nur bis Erzen fahren. Im Hummeltalpark können Sie am Freitag, den 24. die Autoren Anke Steinemann und Jens F. Meyer ab 19 Uhr treffen, die so begeistert von ihren Reisen durch Belgien erzählen mit ihrem Oldtimer, dem R4, dass sie ihr zweites Reiseerlebnisbuch genau dieser Region gewidmet haben. Wo die Wallonen wohnen, heißt das, ist kürzlich erschienen und das präsentieren sie am Freitag, wie gesagt, in Erzen auf ihrer Frittentour.
1: Wer ein paar Minuten früher da ist, der kann sich den ein oder anderen R4 vielleicht auch anschauen. Also unser ist auf jeden Fall dabei, die TL Savanne aus dem Jahr 1989. Dann kommt auch noch ein 86er in Weiß dazu. Und wenn die beiden Zeit haben, ein Ehepaar aus Lüchte, dann kommen die noch mit einem 1967er Modell in so einem Badewannenblau. Der hat dann auch nur 26 PS.
2: Wir wollen ja ein Abenteuer präsentieren. Also wir fahren mit unserem Oldtimer, der natürlich auch unser Türöffner ist, eben durch das Land und lassen uns auch ein bisschen treiben. Wir lernen Leute kennen, die sind zum Teil hochinteressant und davon berichten wir eben auch. Die betten wir ein in unsere Geschichten, in unsere Erlebnisse, in dieser Region, in dieser Landschaft. Und da gibt es so viel, das hätte doppelt so dick sein können.
3: Und das ist keine Lesung, dass ihr euch hinsetzt und da aus dem Buch nur vortragt, sondern da passiert genau was, Jens?
1: Also wir tragen ja immer im Stehen vor, aber wir setzen uns nicht in zwei Ohrensessel. Wir machen das halt ein bisschen szenisch, wir wechseln auch mal die Position, wir haben unseren berühmten Notenständer immer dabei, da werden dann Kurzgeschichten noch dran vorgetragen, wir haben ein Gedicht dabei und interagieren auch mit dem Publikum.
2: Und Frittentour heißt es eben deswegen, weil wir, wie das ja alle Reisenden machen, die durch ein Land fahren, das ihnen vielleicht noch nicht in allen Facetten so bekannt ist, dass man eben auch oftmals mittags das nimmt, was am Wegesrand sich bietet. Und das ist in der Wallonie eben ganz oft eine Fritterie. Und das ist allgemein anerkannt und das ist ein Top-Platz, um gut zu essen. Auch wenn sich das ein bisschen widersprüchlich anhört.
3: Was ist es noch, was euch fasziniert hat, was man mitnimmt auch nach der Lesung oder nach eurem Buch, Jens?
1: Das sind die Menschen, denen wir begegnet sind und die uns begegnet sind. Die sind ja sozusagen der Anker unseres Inhalts. Wir haben keinen Reiseführer geschrieben, das können andere vielleicht besser. Wir haben ein Reiseerlebnisbuch gemacht und erklären die Wallonie anhand der Menschen, die wir getroffen haben. Da ist der Arzt, der jetzt belgienweit bekannt ist, der jetzt aber in Ruhestand gegangen ist und ein Hotelrestaurant führt. Da ist der Graf, der in seinem Schloss lebt und eine kleine Brasserie hat und Bier produziert. Oder da ist die gute Seele des Hotels Descente in Durbois. Also es sind ganz unterschiedliche Menschen, die wir getroffen haben, aus ganz unterschiedlichen Kreisen. Und die Gastfreundschaft in der Wallonie jetzt, die war irre. Wir waren bei jemandem, der hat plötzlich gesagt, ja, das ist euer Zimmer. Und wir haben gesagt, warum unser Zimmer? Ja, ich schraube gerade das Bett zusammen. Ihr könnt heute hier übernachten. Ihr braucht kein Hotel zu nehmen. Ja, das ist dann so spontan und sowas schreiben wir halt auf. Und davon tragen wir jetzt am Freitag vor.
0: Jan Hampe, mein Kollege, hat gesprochen mit Anke Steinemann und Jens F. Meyer, wo die Wallonen wohnen. Ort der Lesung ist an diesem Freitag, den 24. in Erzen. Der Hummetalpark im Hopfenweg 16. Einlass ist dann schon um 19 Uhr. Die Lesung beginnt 19.30 Uhr und beim schlechten Wetter findet die Veranstaltung im Südflügel der Domänen statt.

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1: Ein Blick aufs Weserberglandwetter. Viele Wolken heute am Mittwoch, Temperaturen bis maximal 20 Grad. Es kann noch mal leichten Regen geben, örtlich morgen der Donnerstag. Ein Mix aus Sonne und Wolken, 20 Grad. Es soll trocken bleiben am Freitag. Etwas mehr Sonne, sogar bis 22 Grad. Und der Samstag, der ist dann recht warm bei 27 Grad. Auch da ein Mix aus Sonne und Wolken. Sieht ganz gut aus im Landkreis Hameln-Pyrmont. In Bad Pyrmont stehen die Blitzer und bei Ihnen auch in Salzhemmendorf. Und alle, die mit der Bahn unterwegs sein müssen, im Bahnverkehr ab Hameln kommt es aktuell zu Beeinträchtigungen. Und zwar bis zum 2. August aufgrund einer technischen Störung an einem Zug fallen alle Züge der Linie RB 77 zwischen Hameln und Herford in beiden Richtungen aus. Es gibt aber Ersatzbusse, Ersatzverkehr wird eingerichtet zwischen Hameln und Löhne. Ist ein Ersatzverkehr mit Bussen eingerichtet. Zudem werden auf der Linie RB 79 die morgendlichen Verstärkerzüge zwischen Bodenburg und Hildesheim Hauptbahnhof durch Busse ersetzt. Informieren Sie sich bitte nochmal genau auf der Bahnseite bahn.de oder auch auf der Bahn-App.
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1: Das Weserbergland Monopoly kommt bald raus. Dann gibt es nicht nur die Schlossallee, sondern auch die Deisterallee mit Sicherheit und auch die Osterstraße und vielleicht auch radioaktiv an der Ecke. Blumen.

0: Vielleicht spielen sie auch gern Monopoly, kaufen die eine oder andere Straße, sammeln richtig Geld und sind hinterher stinkreich. Das berühmte Spiel um den großen Deal, so nennt sich Monopoly selbst. Diesen Herbst soll nun eine Weser-Bergland-Edition auf den Markt kommen, ausgestattet mit neuen Straßennamen und Fotos aus der Region, soll das Spiel die Sehenswürdigkeiten des Weser-Berglands in die Monopoly-Welt holen. Warum diese besondere Edition überhaupt zustande kommt, das weiß Florian Freitag von Polar Games, die das Spiel anbieten werden.
1: Also tatsächlich kam der Vorschlag von einem Einwohner vom Weserbergland, der uns angesprochen hatte, ob wir nicht die Möglichkeit haben, für die Region ein Monopoly zu machen. Und danach haben wir den Kontakt gesucht und haben uns dann überlegt, dass es eine ganz gute Idee ist, für die Region ein Monopoly zu machen, weil da eine große Begeisterung herrscht für das Spiel.
0: Aktuell sei das Spiel noch in den letzten Zügen, was Design und Rechtliches betreffe. Wie sich das Weser-Bergland Monopoly von anderen Editionen unterscheiden wird, beschreibt Freitag so.
1: Ja, also das ist ganz einfach. Wir haben ja im klassischen Monopoly die klassischen 22 Straßenfelder. Die werden komplett alle auf das Weserbergland angepasst. Das heißt, wir haben dort entsprechend 22 Orte des Weserberglandes. Wir haben dann auch entsprechend Fotos mit von den Orten mit auf den Feldern. Dann haben wir ja am normalen Monopoly auch die 16 Ereigniskarten und die 16 Gemeinschaftskarten. Die werden inhaltlich auch komplett auf das Weserbergland angepasst. Und natürlich auch die komplette Verpackung, die mit Motiven und Sehenswürdigkeiten vom Weserbergland entsprechend versehen werden.
0: Der größte Unterschied ist also die Gestaltung, insbesondere die der Straßen und Orte. Um diese auszuwählen, gab es eine große Abstimmung, meint er.
1: Also wir haben ja sehr, sehr viele Vorschläge bekommen für die Städte und Orte auf dem Monopoly Weserbergland. Anschließend wurde nach den Vorschlägen ein großes Voting veranstaltet, wo auch nochmal die Einwohner des Weserbergland aufgerufen worden sind, über die Orte abzustimmen. Und so ist dann aus den 48 Vorschlägen dann im Endeffekt die 22 Orte herausgekommen, die sozusagen dann die Möglichkeit haben, auf dem Monopoly Weserbergland zu landen.
0: Die finale Auswahl an Orten und Straßen wird erst im Herbst bekannt gegeben. Für Menschen, die jetzt schon Lust auf das Spiel haben, gibt es die Edition bei Polar Games zum Vorbestellen. Wenn es Neues zum Weserbergland Monopoly gibt, erfahren Sie es natürlich bei uns. Dann heißt es ja vielleicht, gehen Sie direkt zu Radioaktiv, ziehen Sie keine 1.000 Euro ein oder so.

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2: Zum Beispiel Sommerkino in Hameln am Donnerstag. Filmbeginn ist bei Dunkelheit so ungefähr 21.30 Uhr. Man kann aber schon um 19 Uhr in den Hamelner Bürgergarten gehen. Es wird der Kinofilm gezeigt, Extrawurst. Also am Donnerstag Extrawurst, der Kinofilm im Bürgergarten in Hameln. Dann haben wir heute am Mittwoch in der Sumpfblume den Spieleabend. 18 Uhr geht's los. Karten spielen natürlich Mensch ärger dich nicht, Uno, Mau Mau, Skat, egal was Sie möchten. Der Eintritt ist frei und da lernen Sie bestimmt viele nette Leute kennen dabei. Dann haben wir noch morgen am Donnerstag den Kinofilm Der Teufel trägt Prada 2. Der wird gezeigt in den Kronlichtspielen in Bad Pyrmont, Start um 17 Uhr.
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1: Mit Angela Werner. Wie der Kreistag Hameln-Pyrmont beschlossen hat, soll das überarbeitete Liniennetz der Öffis nun zum 1. August 2027 an den Start gehen. Ursprünglich war die Einführung bereits für dieses Jahr geplant. Landkreis und Verkehrsgesellschaft Öffis wollen die zusätzliche Zeit nutzen, um die Ergebnisse der Bürgerbeteiligung genauer auszuwerten und die Planungen weiter zu verbessern. Dabei sollen besonders die Hinweise und Anregungen aus den Städten und Gemeinden berücksichtigt werden. An den grundsätzlichen Zielen Liniennetzüberplanung hält der Landkreis fest. So soll das Busangebot weiterhin rund 4,6 Millionen Fahrplankilometer pro Jahr umfassen. Mit der Verschiebung sollen die Voraussetzungen für ein modernes und zukunftsfähiges Busnetz geschaffen werden. Kleine Unternehmen aus dem Weserbergland können sich noch für die Messe der kleinen Unternehmen anmelden. Die Veranstaltung ist am 27. September in der Rattenfängerhalle Hameln. Ziel ist es, regionalen Betrieben und Start-ups eine Plattform zu bieten, um neue Kunden, Geschäftspartner und Mitarbeitende zu gewinnen. Geplant sind außerdem zahlreiche Möglichkeiten zum Netzwerken mit anderen Unternehmen aus der Region. Die Plätze sind begrenzt. Vorgesehen sind rund 80 Ausstellende. Pro Branche wird nur ein Stand vergeben. Die Veranstalter sehen die Messe als Chance, die Sichtbarkeit kleiner Unternehmen zu stärken und die regionale Wirtschaft enger zu vernetzen. Anmeldeschluss ist der 14. August. Die Landwirte in Niedersachsen stellen sich darauf ein, dass es durch den Klimawandel häufiger zu Starkregen, Hagel und Dürren kommt als zu Zeiten ihrer Väter und Großväter. Bei den niedrigen Preisen für Lebensmittel falle es den Bauern aber schwer, Investitionen in wassersparende Technik oder Speicher zu tätigen, sowie Prämien für zusätzliche Versicherungen aufzubringen, sagt Landvolk-Vizepräsident Hubertus Berges. Das Landvolk Niedersachsen begrüße daher den Ansatz des von Niedersachsens Umweltminister Christian Mayer vorgestellten Masterplans Wasser. Geld für die Stärkung der Beregnung oder anderen Klimafolgeanpassungsmaßnahmen bereitzustellen. Er wünscht sich außerdem, dass die Politik ihren Fokus vermehrt auf Anreize zur Versickerung von Oberflächenwasser von versiegelten Flächen und aus kaum verschmutzten Abwässern auf landwirtschaftlichen Flächen legen würde. Das könnte helfen, die Grundwasserstände aufzufüllen und im Sommer trockene Phasen besser abzupuffern. Soweit die Meldung aus der Region. Weiter mit den Weltnachrichten.
2: Ich bin Thomas Bleskin. Die Mieten in deutschen Großstädten entwickeln sich immer unterschiedlicher. Nach Angaben des Kieler Instituts für Weltwirtschaft stiegen sie im zweiten Quartal bundesweit um 3% gegenüber dem Vorjahr. Besonders stark legten die Mieten in Köln, Hamburg und Düsseldorf zu, während Berlin als einzige der 8 größten Städte einen Rückgang verzeichnete.
3: Ausgerechnet Berlin. In der Hauptstadt gehen die Mietpreise runter, zumindest etwas. In Köln oder Hamburg dagegen haben alle Wohnungssuchenden eher schlechte Karten. Da sind die Mietpreise gestiegen, zum Teil deutlich über dem bundesweiten Durchschnitt. Absoluter Spitzenreiter ist aber München. Da kostet der Quadratmeter Kaltmiete unterm Strich knapp 24 Euro. Und in Leipzig, da sind die Mietpreise am günstigsten. Claudia Wächter, Nachrichtenredaktion.
2: Frankreich führt als erstes EU-Land ein Social-Media-Verbot für Kinder unter 15 Jahren ein. Das Parlament verabschiedete ein entsprechendes Gesetz, das nach den Sommerferien schrittweise greifen soll. Ab September gilt es für neu angelegte Konten, Anfang 2027 auch für bestehende. Der Pariser Louvre öffnet heute wieder seine Galerie d'Apollon, aus der im vergangenen Oktober ein Teil der französischen Kronjuwelen gestohlen worden war. Ausgestellt wird im Raum allerdings nichts mehr.
4: Die bisher in der Galerie gezeigten Sammlungen und kostbaren Objekte sollen in einen fensterlosen Tresorraum verlegt werden, kündigte der Museumsdirektor an. Damit sollen die kunstvollen Wand- und Deckendekorationen in dem Ausstellungssaal wieder stärker zur Geltung kommen. Die Galerie d'Apollon gilt als einer der prächtigsten Räume des Louvre. Von den Schmuckstücken im geschätzten Wert von rund 88 Millionen Euro, die dreiste Einbrecher im Herbst erbeuteten, fehlt unterdessen weiter jede Spur. Allerdings kamen 4 Tatverdächtige, die den Coup ausgeführt haben sollen, in Untersuchungshaft. Michael Evers, Paris.
2: Das Geburtshaus Adolf Hitlers im österreichischen Braunau wird künftig als Polizeizentrum genutzt. Österreich will damit verhindern, dass das Gebäude weiter als Anziehungspunkt für Neonazis dient. Das Haus war 2017 nach einem Rechtsstreit enteignet worden. Eine Expertenkommission hatte sich für eine

0: Störung an einem Zug fallen alle Züge der Linie RB77 zwischen Hameln und Herford in beiden Richtungen aus. Und das noch bis zum 2. August. Zwischen Hameln und Löhne ist ein Ersatzverkehr mit Bussen eingerichtet. Zudem werden auf der Linie RB79 die morgendlichen Verstärkerzüge zwischen Bodenburg und Hildesheim Hauptbahnhof durch Busse ersetzt. Die Landkreisblitzer heute im Bad Pyrmont stehen sie und auch bei Ihnen in Salzhemdorf. Ich wünsche Ihnen eine gute Fahrt.
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0: Bei uns gleich noch die Rubrik Das Lied meines Lebens. Und wir haben nachgefragt bei Peter Urban. Der erzählt uns gleich noch, was sein Lieblingslied ist.

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0: 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Was ist dein Lied des Lebens?
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1: Da haben wir heute regnerische Aussichten, viele Wolken, 20 Grad. Es ist ein regnerischer Tag. Die Sonne kommt nicht so richtig durch. Dann haben wir morgen am Donnerstag auch viele Wolken, um die 20 Grad. Der Freitag ist dann wieder ein bisschen freundlicher. Ein Mix aus Sonne und Wolken bei 22 Grad. Achtung Bahnfahrer, im Bahnverkehr ab Hameln kommt es aktuell zu Beeinträchtigungen aufgrund einer technischen Störung. An einem Zug fallen alle Züge der Linie RB77 zwischen Hameln und Herford in beiden Richtungen aus. Und das noch bis zum 2. August. Zwischen Hameln und Löhne ist ein Ersatzverkehr mit Bussen eingerichtet. Zudem werden auf der Linie RB79 die morgendlichen Verstärkerzüge zwischen Bodenburg und Hildesheim Hauptbahnhof durch Busse ersetzt. Die Landkreisblitz. Heute im Bad Pyrmont stehen Sie und auch bei Ihnen in Salzhemdorf. Ich wünsche Ihnen eine gute Fahrt.
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1: Bei jeder Wahl ist es dasselbe. Sobald die Wahlplakate hängen, dauert das nicht lange. Dann sind sie verbrannt, zerrissen oder beschmiert. Unser Thema gleich hier bei Radioaktiv.

0: Kommen wir zum Thema Wahlplakate. Jede Wahl, da ist es ja immer dasselbe. Sobald die Wahlplakate hängen, dauert es nicht lange, bis sie verbrannt, zerrissen oder aber beschmiert werden. So auch ein Plakat vom SPD-Fraktionsvorsitzenden des Hamelner Rats, Wilfried Binder.
1: Man hat dort ein Hitlerbärtchen aufgezeichnet und so eine typische Frisur von dem damaligen Herrn darunter. Und das ist das eine, diese Schmierereien. Aber dann wurden noch Zettel aufgeklebt mit meinem Namen und darunter ein Grabkreuz. Das fand ich dann also weniger lustig. Deswegen habe ich das also gleich zur Anzeige gebracht.
0: Für ihn also kein harmloser Streich.
1: Das muss auch jeder wissen und deswegen gibt es da für mich auch überhaupt keine Konzession. Ich habe das also dann bei der Polizei angezeigt und das wird jetzt entsprechend verfolgt und hoffentlich wird der Täter gefunden.
0: Das würde nicht dazu bewegen, sagt er, mit der Kommunalpolitik aufzuhören. Ganz im Gegenteil.
1: Man darf sich von solchen Menschen nicht irgendwo in die Ecke drängen lassen, denn wenn man einen Schritt zurückgeht, dann gehen die einen Schritt nach vorne. Deswegen ist es aus meiner Sicht nicht richtig, den Leuten Platz zu machen.
0: Das sagt Wilfried Binder, SPD-Fraktionsvorsitzender des Hamelner Rats, zu seinem Wahlplakat an der Abfahrt der Tiwalbrücke Richtung Glütviertel in Hameln, das mit NS-Symbolen und Grabkreuzen beschmiert wird.

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1: Im Stadthaus in Hessisch-Oldendorf auf der Weserstraße, da ist morgen wieder das Reparaturcafé. Sie haben vielleicht defekte Elektrogeräte oder funktionsuntüchtige Gegenstände, dann bringen Sie die mal einfach mit. Morgen am Donnerstag in der Zeit von 17 bis 19 Uhr wird Ihnen da geholfen im Stadthaus in Hessisch-Oldendorf im Reparaturcafé. Wo die Wallonen wohnen, die Frittentour im Hummetalpark in Erzen am Freitag 19.30 Uhr mit den Autoren-Duo Anke Steinemann und Jens F. Meyer. Die waren wieder mit ihrem kultigen R4 unterwegs. Es ist Sommerkino. Zum Beispiel morgen am Donnerstag im Bürgergarten in Hameln. Extrawurst wird gezeigt mit Harpe Kerkeling. Am Freitag ist dann der Teufel trägt Prada 2. Am Samstag Michael Jackson. Und am Sonntag gibt es The Greatest Showman. Und heute am Mittwoch vielleicht nochmal ganz lustig und nochmal ganz entspannten Spieleabend machen. Tut ja richtig gut. Vielleicht sich mit Freunden treffen oder mit fremden Leuten da einfach mal, Mensch, ärger dich nicht, spielen Uno oder Mau Mau. Heute Abend am Mittwoch in der Sumpfe ab 18 Uhr.
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1: Die geplante Neuordnung des Busliniennetzes im Landkreis Hameln-Pyrmont wird später umgesetzt als ursprünglich vorgesehen. Die Nachrichten mit Kerstin Wilke.
2: Wie der Kreistag Hameln-Pyrmont beschlossen hat, soll das überarbeitete Liniennetz der Öffis jetzt zum 1. August 2027 an den Start gehen. Ursprünglich war die Einführung bereits für 2026 geplant. Landkreis und Verkehrsgesellschaft Öffis wollen die zusätzliche Zeit nutzen, um die Ergebnisse der Bürgerbeteiligung genauer auszuwerten und die Planungen weiter zu verbessern. Dabei sollen besonders die Hinweise und Anregungen aus den Städten und Gemeinden berücksichtigt werden. An den grundsätzlichen Zielen der Liniennetzüberplanung hält der Landkreis fest. So soll das Busangebot weiterhin rund 4,6 Millionen Fahrplankilometer pro Jahr umfassen. Mit der Verschiebung sollen die Voraussetzungen für ein modernes und zukunftsfähiges Busnetz geschaffen werden. Die Bad Pyrmonter Ratsfrau Anja Grages, CDU, fordert Konsequenzen wegen der anhaltenden Vermüllung rund um die Altkleidercontainer am Bahnhof. Nach ihren Angaben sammeln sich dort immer wieder große Mengen an Altkleidern und Abfällen. Das Erscheinungsbild an einem der wichtigsten Eingangsbereiche der Stadt sei inakzeptabel und schade dem Image Bad Pyrmonts. Grages fordert die Verwaltung auf, den Container kurzfristig zu entfernen und den Bereich reinigen zu lassen. Außerdem solle gemeinsam mit dem Landkreis endlich eine dauerhafte Lösung geschaffen werden, so Grages. Bereits Anfang des Jahres war die Einrichtung eines zentralen Sammelplatzes für Altkleider angekündigt worden. Grages regt an, zu prüfen, ob an einem künftigen Standort eine Videoüberwachung rechtlich möglich wäre, um illegale Müllablagerungen zu verhindern. Auf der Oberweser droht in den kommenden Tagen Niedrigwasser. Wie die Wasserstraßen- und Schifffahrtsverwaltung mitteilt, wird der Wasserstand am Wesersprung in Hannover-Schmünden bereits bis Donnerstag unter die für die Schifffahrt wichtige Mindesthöhe sinken. Bis Freitag werden dort nur noch rund 60 cm Wasserstand erwartet. Grund ist die anhaltende Trockenheit. Die Edertalsperre in Nordhessen, die die Oberweser im Sommer normalerweise mit zusätzlichem Wasser versorgt, ist deutlich geringer gefüllt als üblich. Statt rund 155 Milliarden Litern befinden sich zurzeit nur etwa 40 Milliarden Liter Wasser im Reservoir. Deshalb wird nur noch die vorgeschriebene Mindestmenge abgegeben. Flussabwärts werden die Auswirkungen zeitverzögert spürbar. In Dörfverden, nördlich von Nienburg, rechnen die Behörden ab Samstag mit sinkenden Pegelständen. Für die Schifffahrt auf der Oberweser könnte das Einschränkungen bedeuten. Soweit die Meldungen aus der Region und jetzt weiter mit den Weltnachrichten.
3: Ich bin Thomas Blessin. Der bisherige Kanzleramtschef Thorsten Frey soll neuer Vorsitzender der Unionsfraktion im Bundestag werden. Darauf verständigten sich CDU-Chef Merz und CSU-Chef Söder nach Angaben aus Unionskreisen. Gewählt werden soll Frey am Mittwoch bei einer Sondersitzung der Fraktion. Er folgt auf Jens Spahn, der nach Kritik an der Geburt seines Kindes durch eine Leihmutter zurückgetreten war. Union und SPD sehen die Deutsche Bahn bei der Durchsetzung des geplanten Alkoholverbots an Bahnhöfen in der Pflicht. Die innenpolitischen Sprecher beider Fraktionen forderten in der Welt, dass die Bahn die Regeln mit eigenem Sicherheitspersonal durchsetzt. Nach den Plänen der Bahn soll Alkohol auf Bahnsteigen und in Bahnhofshallen außerhalb der Gastronomie bis Mitte Oktober bundesweit verboten werden.
4: Die Bahn ist am Zug, die habe das Hausrecht, sagt auch die Gewerkschaft der Polizei. Im Moment sind mehr als 4000 Sicherheitskräfte der Bahn im Einsatz. Zu wenig, um überall das Alkoholverbot durchzusetzen. Das soll für mehr Sicherheit sorgen. Auf allen Bahnsteigen und in den Bahnhofshallen soll deshalb das Trinken von Bier, Wein und Schnaps verboten werden. In der Bahnhofsgastronomie, so der Plan, darf aber weiterhin Alkohol verkauft werden. Claudia Wächter, Nachrichtenredaktion.
3: In Deutschland sind so viele Autos zugelassen wie noch nie. Nach Angaben des Statistischen Bundesamtes stieg die Zahl der Pkw binnen eines Jahres auf den Rekordwert von 49,5 Millionen. Das entspricht 593 Autos je 1000 Einwohner.
5: Damit ist auch die Fahrzeugdichte auf einen neuen Höchststand gestiegen. Besonders viele Autos gibt es in den Flächenländern, allen voran im Saarland. Anders ist die Entwicklung in den Stadtstaaten. In Berlin und Bremen ging die Zahl der Autos pro Einwohner zurück. In Hamburg blieb sie unverändert. Das dürfte vor allem daran liegen, dass es in Ballungsräumen wegen des gut ausgebauten öffentlichen Nahverkehrs einfacher ist, aufs Auto zu verzichten. Insgesamt werden die Autos auch wieder häufiger genutzt. Die Fahrleistung ist 2024 im Vergleich zum Vorjahr gestiegen, liegt aber weiterhin unter dem Niveau vor der Corona-Pandemie. David Riemer, Nachrichtenredaktion.
3: Erstmals seit Beginn der jüngsten Eskalation im Krieg mit dem Iran ist in der Hauptstadt Teheran wieder die Flugabwehr aktiviert worden. Zugleich meldete das US-Militär eine neue Angriffswelle auf militärische Ziele, darunter Kommandozentren sowie Standorte der Marine und Luftwaffe. Nach Angaben des US-Kommandos sollen damit Irans Möglichkeiten geschwächt werden, Schiffe in der Straße von Hormuz anzugreifen.
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1: Da haben wir heute lediglich 21 Grad maximal. So ein bisschen Herbst-Vibes sind ja zwischendurch auch mal ganz schön. Ein bisschen Abkühlung tut uns, glaube ich, allen mal ganz gut. Ich sehe hier am Wochenende, da wird es auch schon wieder ein bisschen wärmer, jedenfalls einen Tag. Aber bleiben wir erstmal bei der Woche. Wir sind ja mittendrin. 16 Grad sind es aktuell in Hameln. Es ist ein bisschen windig und es kann auch zwischendurch immer mal wieder so ein bisschen stippern. So richtig viel an Regen kommt da aber nicht runter. Da kann ich Sie schon mal beruhigen. Ja, für alle, die Locken haben, so wie ich, ist Frizz natürlich trotzdem angesagt, gerade bei so einem Wetter. Es gibt jetzt ab und zu eine kleine Frizz-Warnung von mir. Morgen am Donnerstag jedenfalls bleibt es komplett trocken. 21 Grad sind dann da auch wieder vorstellig maximal und es gibt einen schönen Mix aus Sonne und Wolken. Der Freitag, der wird dann ja recht ähnlich, ein bisschen bewölkter vielleicht, aber dennoch trocken und lockenfreundlich bei bis zu 23.

Und damit herzlich willkommen im Radioaktivtag. Mein Name ist Katharina Morg und ich bin jetzt wieder für Sie da bis um 18 Uhr, bis in Ihren wohlverdienten Feierabend. Und ich habe wieder einen pickepackevollen Koffer mit für Sie. Und zwar sind da ganz viele spannende Beiträge aus der Region und fetzige Musik. Los geht's jetzt mit Belinda Carlisle und Heaven is a Place on Earth.

0: Radioaktiv hier am Mittwochmittag um 12:15. Damals gestartet in einer kleinen Garage mit Werbung über WhatsApp. Heute nach 5 Jahren ein eigenes Elektrounternehmen mit vielen Aufträgen. Sven Sattler hat sich mit seiner Firma, der Informations- und Elektrotechnik Sattler GmbH, schon einen Namen gemacht. Vor allem durch die Auszeichnung, die Sven Sattler gestern vom Kultusministerium verliehen wurde. Geehrt wurde Herr Sattler und sein Ausbildungsbetrieb zum verlässlichen Ausbildungsbetrieb Niedersachsens.
1: Ich versuche zu vermitteln den Auszubildenden gegenüber, dass wir uns nicht unbedingt auf KI verlassen können und auf Google, sondern dass es immer auch noch mit logischem Menschenverstand und entsprechend mit dem eigenen Wissen zu tun hat, um Erfolge zu generieren.
0: Um sagte Erfolge zu erzielen, wird aber Zeit benötigt und die ist leider in manchen Fällen knapp.
1: Also da erlebe ich bei einigen Kunden, nicht bei allen glücklicherweise, aber bei einigen Kunden tatsächlich einfach eine Erwartungshaltung, die wir vom Handwerk her gerne erfüllen würden, die wir früher auch gehabt haben, und zwar die zeitnahe Umsetzung von Aufträgen. Es stellt sich aber vermehrt schwierig, da tatsächlich mit ausreichenden Kapazitäten, Personalkapazitäten wirklich Aufträge abzuwickeln.
0: Das Handwerk wird zurzeit immer attraktiver und auch Sattler spricht sich für das Bewerben bei Handwerksbetrieben aus. Lernen tut man nämlich allerhand, sagt Sattler.
1: Zum einen erstmal die Abwechslung. Das, was wir erleben, ist wirklich in verschiedensten Weisen im Handwerk verschiedenste Arbeiten. Es ist auch ein Stück weit Persönlichkeit, die entwickelt wird in der Ausbildung, weil man natürlich mit auch unterschiedlichen Kunden jeden Alters und jeder Couleur sprechen muss und deren Wünsche versuchen muss, mit der eigenen Hand auch umzusetzen.
0: Sagt Sven Sattler von der Informations- und Elektrotechnik Sattler GmbH. Er hat gestern die Auszeichnung vom Kultusministerium für seinen Ausbildungsbetrieb zum verlässlichen Ausbildungsbetrieb Niedersachsens bekommen. Gehört haben Sie es bei Radioaktiv. Es ist 13:16 Uhr.

0: Radioaktiv am Mittwoch. Wir schauen aufs Wetter, danach geht's hier so weiter. Coldplay, BTS. Und die Backstreet Boys sind auch mit dabei. Hören Sie gleich nach den Wetteraussichten.
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0: Da kommen wir heute leider nicht über die 21 Grad Marke, aber ist ja auch mal ganz schön, ne? So ein bisschen Herbst-Vibes. Es ist auch ein bisschen windig und es stüppert im Wald. Da riecht es auch schon wieder nach feuchtem Laub, aber wir haben noch ein paar Sonnentage. Der Sommer ist noch nicht vorbei. Morgen am Donnerstag dann ebenfalls 21 Grad, aber bei einem schönen Mix aus Sonne und Wolken. Und der bleibt auch bis in den Freitag, hier dann bei bis zu 23 Grad.
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0: Kurz nach 2:30, ich bin Katharina Morg. Moin. Yeah.

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1: Heute Nachmittag vielleicht ein bisschen Sport machen. Naja, gut, Sport, ne? Ist Auslegungssache. Auf jeden Fall können Sie 3000 Schritte für die Gesundheit machen. Einmal quer durch die Hamelner Innenstadt. Getroffen wird sich da wie immer heute Nachmittag um 15 Uhr vor der Touristinformation hier am Bürgergarten. Neben Radioaktiv quasi vor diesem Glaskasten. Die Aktion wird ehrenamtlich vom Lions Club Hameln-Weserbergland und dem DRK, dem TC Hameln und der Elisabeth-Selbert-Schule organisiert. Das Ganze ist ein kostenloser, geselliger Spaziergang abseits bekannter Wege. Und die SchülerInnen, die begleiten die Touren und lockern die dann mit leichten Bewegungs- und Konzentrationsübungen auf. Auch heute Nachmittag wieder 15 Uhr vor der Touristinfo hier am Bürgergarten. Die 3000 Schritte für die Gesundheit. Und nach getaner Arbeit dann heute Abend vielleicht nach Bad Pyrmont in den Kinofilm. Ach, diese Lücke, diese entsetzliche Lücke. Ja, das ist der Titel. 1930 geht's da los in den Cohen-Lichtspielen. Das ist eine Tragikomödie, die basiert auf dem autobiografischen Bestseller von Joachim Meyerhoff und wurde mehrfach ausgezeichnet. Genau, das geht los 1930 in den Cohen-Lichtspielen Bad Pyrmont. Ach, diese Lücke, diese entsetzliche Lücke. Und was Gutes tun können Sie auch noch.
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0: Nick Kershaw, The Riddle, hier ist Radioaktiv am Mittwoch um 14 Uhr in ein paar Sekunden. Wir schauen auf die Nachrichten und danach haben wir noch Herbert Grönemeyer und Malik Harris. Womit darf ich das von dir, was der mich so blöd anklingt? Warum hast du wenig wenigstens gewonnen? Was soll das? We used to be the rockstars. Und Rockstars hören Sie gleich in voller Länge. Jetzt erstmal das Aktuellste aus der Region.
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0: Die Stadt Hameln lädt am Freitag, den 7. August, zu einer zweiten Informationsveranstaltung zur kommunalen Wärmeplanung ein. Die Nachrichten mit Kerstin Wilke.
2: Im Mittelpunkt stehen die bisherigen Ergebnisse der Wärmeplanung und die Frage, wie die Wärmeversorgung in Hameln künftig aussehen kann. Nachdem bei einer ersten Veranstaltung die Grundlagen vorgestellt wurden, informiert die Stadt nun über den aktuellen Stand des Projekts und mögliche Perspektiven für Bürgerinnen und Bürger. Für Radioaktiv aktuell Angela Werner.
3: Energieberater informieren bei der zweiten Infoveranstaltung zur Wärmeplanung außerdem über moderne Heizsysteme, energetische Sanierungen sowie aktuelle Förder- und Beratungsangebote. Anschließend diskutieren Vertretende der Stadtwerke Hameln-Weserbergland, der Enertec Hameln und der Stadtverwaltung in einer Podiumsrunde über die zukünftige Wärmeversorgung Hamelns. Fragen aus dem Publikum sind dabei ausdrücklich erwünscht. Die Veranstaltung wird auch online übertragen. Für die digitale Teilnahme ist eine vorherige Anmeldung erforderlich, damit die notwendigen Zugangsdaten bereitgestellt werden können. Beginn der Infoveranstaltung Wärmeplanung am 7. August ist um 17 Uhr im CD am Bahnhof.
2: Unbekannte haben im Landkreis Holzminden einen Gedenkstein für zwei ermordete Polizisten beschädigt. Wie die Polizei mitteilt, wurde der Stein auf einem Waldparkplatz an der Landesstraße 549 zwischen Bofzen und Neuhaus mit grüner Farbe überschüttet. Die Tat soll zwischen dem 17. und 20. Juli passiert sein und wurde am Dienstag entdeckt. Der Gedenkstein erinnert an zwei Beamte aus Holzminden, die 1991 im Rottmündetal in einen Hinterhalt gelockt und getötet wurden. Bereits 2019 und 2021 war der Gedenkstein auf ähnliche Weise beschmiert worden. Die Reinigung wurde inzwischen veranlasst. Die Polizei geht erneut von einem hohen Sachschaden aus, da die Farbe nur mit großem Aufwand entfernt werden kann. Die Ermittler bitten Zeugen, die verdächtige Personen oder Fahrzeuge im Bereich des Gedenksteins beobachtet haben, sich bei der Polizei Holzminden zu melden. Die Region Hannover hat den zweiten Teil eines Seeentwicklungsplans für das Steinhuder Meer vorgestellt. Im ersten Teil sind Daten, Studien und Gutachten gebündelt worden. Der zweite Teil enthält nun konkrete Maßnahmen, damit der See auch in Zukunft als Naturraum erhalten bleibt. Neben einer gezielten Entfernung von Schlamm soll vor allem dessen Neubildung eingedämmt werden, heißt es von der Region. Dafür wird ein Höchstwert von 50 Mikrogramm Phosphor pro Liter Seewasser festgelegt, also jährlich rund 520 Kilogramm. Aktuell liegt der Wert laut Berechnungen bei rund 2000 Kilogramm pro Jahr. Die Region plant daher nun unter anderem speziell angelegte Feuchtgebiete, durch die das Wasser gefiltert werden soll. Soweit die Meldungen aus der Region und jetzt weiter mit den Weltnachrichten.
4: Ich bin Dirk Zeitler. Viel Zeit haben CDU und CSU nicht verstreichen lassen. Nur wenige Tage nach dem Rücktritt von Jens Spahn ist klar, wer den mächtigen Posten des Unionsfraktionschefs im Bundestag übernehmen soll. Der bisherige Kanzleramtschef Thorsten Frey soll Nachfolger werden.
5: Auf den Vorschlag haben sich die Chefs von CDU und CSU Merz und Söder nach Information aus Unionskreisen verständigt. Frei wurde schon seit mehreren Tagen als Topfavorit auf den Posten gehandelt. Offiziell gewählt werden soll der Nachfolger am kommenden Mittwoch bei einer Fraktionssondersitzung. Bis dahin führt Spahns bisheriger Stellvertreter Hoffmann die Amtsgeschäfte. Unklar ist noch, ob es nach Freys Wechsel auch weitere Änderungen im Bundeskabinett geben wird. David Riemer, Nachrichtenredaktion.
4: In Deutschland sind so viele Autos zugelassen wie noch nie. Nach Angaben des Statistischen Bundesamtes stieg die Zahl der Pkw binnen eines Jahres auf den Rekordwert von 49,5 Millionen. Das entspricht 593 Autos je 1000 Einwohner. Die höchste Fahrzeugdichte gibt es im Saarland, die niedrigste in Berlin. In mehreren beliebten Urlaubsländern am Mittelmeer wüten Feuer. Wälder brennen in Südfrankreich und auf der italienischen Insel Sizilien. Löschflugzeuge sind im Einsatz, Menschen auf der Flucht.
6: Hunderte im Hinterland von Marseille haben die Nacht in Notunterkünften verbracht. Dutzende Häuser sind bereits beschädigt. Viele Familien haben keinen Strom. Auch in anderen Regionen Frankreichs brennt es, genauso wie in Italien. Auf der Urlaubsinsel Sizilien facht der Wind die Flammen immer wieder an. Über der Hauptstadt Palermo wabert Qualm. Bewohner sind geflüchtet. Und es ist brüllend heiß. Gestern waren es mehr als 46 Grad. Claudia Wächter, Nachrichtenredaktion.
4: Ermittler haben die Zentrale der Deutschen Bank in Frankfurt durchsucht. Nach Angaben des Geldhauses geht es um Geschäfte der früheren Postbank aus den Jahren 2008 bis 2010. Medienberichten zufolge besteht der Verdacht der Steuerhinterziehung im Zusammenhang mit sogenannten Cum-Cum-Geschäften.
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0: Da haben wir heute leider nicht mehr als 21 Grad. Es ist ein bisschen windig und stüppern tut's auch. Eigentlich ideales Wetter, um mal so ein bisschen Sport draußen zu machen, ne? Wenn Sie möchten, ansonsten Füße hoch. Geht auch. Morgen am Donnerstag kommt dann die Sonne wieder raus. 21 Grad gibt's dann hier ebenfalls, aber deutlich freundlicher. Und der Freitag, der wird dann ebenfalls ein Mix aus Sonne und Wolken bei bis zu 23 Grad. Die Verkehrslage bei uns in der Region, da ist so gut wie nichts erkennbar, aber es wird geblitzt und zwar heute in den Bereichen Bad Pyrmont und in Salzhemmendorf. Dort stehen die allgemein angekündigten Landkreisblitzer. Haben Sie noch was gesehen? Super, her damit. Wir können das dann weitergeben hier bei uns im Programm. Sie erreichen uns unter der 05151 und 6x die 5. Gute Fahrt.
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0: Um kurz nach zwei bei uns folgt gleich mal wieder unser AOK-Gesundheitstipp und da haben wir einen ganz wichtigen

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1: Radioaktiv hier um 14.14 Uhr am Mittwochnachmittag. Berufsschule, Arbeit, viel Neues lernen und auch ein stressiger Alltag. So oder so ähnlich sehen die Ausbildungsjahre vieler junger Menschen aus. Umso wichtiger, gesund durch die Lehre zu kommen. Da geht's nicht nur um gesunde Ernährung oder genug Bewegung, sondern auch um die mentale Gesundheit. Unter anderem um Selbstmanagement, über Schlaf bis hin zum Loslassen des Perfektionismus, sagt Auszubildende Madeleine Vorrat von der AOK Hameln.
2: Man muss natürlich selber Fehler zulassen, um erstens auch den Perfektionismus loszulassen. Dafür ist ja auch eine Ausbildung da, um Fehler zu machen. Wäre jemand perfekt, dann müsste er ja auch keine Ausbildung mehr machen. Da helfen auch Sachen wie ein Wochenplan, den man sich erstellt, wo man zum Beispiel nicht nur Arbeit und Schule, sondern auch Pausen einträgt, um mal richtig den Körper runterlassen zu kommen. Denn der gibt nicht nur einen Überblick, sondern auch die Sicherheit. Aber auch, wenn man Aufgaben bekommt, die in kleine Schritte teilen und dabei auch die kleinen Erfolge auf jeden Fall bewusst wahrzunehmen. Außerdem ist natürlich ein großer Punkt, dass Reden hilft. Wenn man große Belastungen hat oder Probleme hat, die sollte man auf keinen Fall mit sich selber ausmachen, sondern auch ein Austausch mit Kollegen, Freunden oder auch dem Ausbilder hilft ungemein, denn dazu ist er ja natürlich auch da. Und da gilt oft lieber früh ansprechen, bevor es eskaliert, denn so können oft schneller Lösungen gefunden werden.
1: Aber natürlich darf man auch die psychische Gesundheit nicht außer Acht lassen, die physische Gesundheit nicht außer Acht lassen. Eine gerade von jungen Menschen oft unterschätzte ganz wichtige Komponente, der Schlaf.
2: Aber der hat einen riesigen Einfluss auf die Psyche und da helfen schon kleine Veränderungen, wie zum Beispiel feste Schlafzeiten oder auch mal eine Stunde vorm Schlafen gehen schon mal das Handy weglegen oder auch mal abends einfach auf den Fernseher verzichten. Und wenn es dann doch einfach mal alles zu viel wird, wenn zum Beispiel dauerhafter Stress aufkommt, Angst oder Erschöpfung, dann das sind alles Warnsignale und dabei sollte man sich auf jeden Fall Hilfe holen. Das ist nämlich kein Zeichen von Schwäche, sondern ein sehr mutiger Schritt. Und dafür sind gerade Beratungsstellen, Vertrauenspersonen und auch die medizinische Hilfe da.
1: Neue Aufgaben und Erwartungen, oft zu wenig Zeit. Kein Wunder also, dass viele Azubis, Studien zufolge, unter Stress, Zeitdruck und Prüfungsangst leiden. Psychische Belastungen entstehen meist schon im jungen Erwachsenenalter. Umso wichtiger, gerade in der Ausbildung, auf seine mentale Gesundheit zu achten. Die Infos und Tipps dazu hatte die Auszubildende Madeleine Vorrat von der AOK Hameln im Radioaktiv-Gesundheitstipp.

Peter Maffay und Johannes Oerding hier bei Radioaktiv. Kurz nach 3:30. Ein Leben lang ist nicht lang, sagen sie. Haben sie recht. Was folgt, ist das Wetter. Danach geht's weiter mit One Republic und The Beloved.

0: und Sweet Harmony hören Sie gleich nach den Wetteraussichten.
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0: Da gibt es heute maximal 21 Grad. Aktuell haben wir in Hameln 18 Grad und es regnet und die Erde wird nass. Je nachdem, mal ein bisschen mehr, mal ein bisschen weniger, aber konstant heute am Mittwoch. Das Ganze hält noch an bis in die Abendstunden und windig ist es dazu auch morgen am Donnerstag. Da gibt es dann ebenfalls 21 Grad an der Spitze, aber schon mal viel freundlicher. Viel mehr Sonne, weniger Wolken und trocken bleibt es morgen am Donnerstag. Der Freitag wird auch wieder schön, bei bis zu 23 Grad, auch hier schön viel Sonne, paar Wolken. Bleibt trocken.
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0: 14:33 Uhr. Ich bin Katharina Morg. Einen schönen Mittwoch. Nee.

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1: Am Samstag, da können Sie ein bisschen trällern gehen und zwar in der Kulturmühle Buchhagen. Da ist die Karaoke-Party. Wenn Sie gerne singen, dann schnappen Sie sich Ihre Freundinnen und kommen Sie vorbei, suchen Sie sich ein Lied aus und haben Sie vor allen Dingen ganz viel Spaß. Keine Anmeldung erforderlich für die Karaoke-Party in der Kulturmühle. Am Samstag, 19:30 geht's los in Buchhagen. Oder Sie besuchen eine schöne Vernissage am Wochenende. Und zwar natürlich in der Kupferschmiedestraße 13 im Bürgerhus. Da ist nämlich der Künstlerverein Artes Vesera anwesend oder ansässig und auch KünstlerInnen von diesem Verein. Die Galerie Artes Vesera, die lädt alle Kunstinteressierten ein zu diesem besonderen künstlerischen Highlight. Die Künstlerin Gabriele Piontek und der Künstler Klaus Schuster, die präsentieren ihre neuesten Werke und Skulpturen unter dem Titel Traum und digitale Welten. Treffen in dieser Ausstellung dann tiefgründige Fantasien auf moderne digitale Einflüsse. Diese Ausstellung ist noch zu sehen bis Sonntag, den 30. August, haben Sie noch ein bisschen Zeit. Am Samstag, da tummeln sich dann natürlich wieder allerlei interessante Menschen im Bürgerhus in Hameln, Kupferschmiedestraße 13, zur Vernissage der Ausstellung Traum und digitale Welten. Viel Spaß. 15 Uhr geht's los.
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0: Maroon 5 und Christina Aguilera hier bei Radioaktiv. Gleich nach den Nachrichten geht's hier so weiter. One Republic haben sich auf die Cajon gesetzt. Und Al Corey ist auch mit dabei, gleich für Sie komplett. Jetzt erstmal die Radioaktiv-Nachrichten um 15 Uhr.
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0: Die geplante Neuordnung des Busliniennetzes im Landkreis Hameln-Pyrmont wird später umgesetzt als ursprünglich vorgesehen. Die Nachrichten mit Kerstin Wilke.
2: Wie der Kreistag Hameln-Pyrmont beschlossen hat, soll das überarbeitete Liniennetz der Öffis jetzt zum 1. August 2027 an den Start gehen. Ursprünglich war die Einführung bereits für 2026 geplant. Landkreis und Verkehrsgesellschaft Öffis wollen die zusätzliche Zeit nutzen, um die Ergebnisse der Bürgerbeteiligung genauer auszuwerten und die Planungen weiter zu verbessern. Dabei sollen besonders die Hinweise und Anregungen aus den Städten und Gemeinden berücksichtigt werden. An den grundsätzlichen Zielen der Liniennetzüberplanung hält der Landkreis fest. So soll das Busangebot weiterhin rund 4,6 Millionen Fahrplankilometer pro Jahr umfassen. Mit der Verschiebung sollen die Voraussetzungen für ein modernes und zukunftsfähiges Busnetz geschaffen werden. Nachdem ein Wahlplakat des SPD-Politikers Wilfried Binder mit NS-Symbolik und einer Todesdrohung beschmiert wurde, hat der Politiker Strafanzeige erstattet. Natürlich könne jeder seine eigene politische Meinung haben, aber mit diesen Schmierereien seien Grenzen überschritten worden, sagt der SPD-Fraktionsvorsitzende im Hamelner Rat. Das sei kein harmloser Streich mehr.
3: Das muss auch jeder wissen und deswegen gibt es da für mich auch überhaupt keine Konzession. Ich habe das also dann bei der Polizei angezeigt und das wird jetzt entsprechend verfolgt und hoffentlich wird der Täter gefunden.
2: Ein solcher Vorfall werde ihn aber nicht dazu bringen, mit der Kommunalpolitik aufzuhören. Auf der Oberweser droht in den kommenden Tagen Niedrigwasser. Wie die Wasserstraßen- und Schifffahrtsverwaltung mitteilt, wird der Wasserstand am Wesersprung in Hannover-Schmünden bereits bis Donnerstag unter die für die Schifffahrt wichtige Mindesthöhe sinken. Bis Freitag werden dort nur noch rund 60 Zentimeter Wasserstand erwartet. Grund ist die anhaltende Trockenheit. Die Edertalsperre in Nordhessen, die die Oberweser im Sommer normalerweise mit zusätzlichem Wasser versorgt, ist deutlich geringer gefüllt als üblich. Statt rund 155 Milliarden Litern befinden sich zurzeit nur etwa 40 Milliarden Liter Wasser im Reservoir. Deshalb wird nur noch die vorgeschriebene Mindestmenge abgegeben. Flussabwärts werden die Auswirkungen zeitverzögert spürbar. In Dörfverden nördlich von Nienburg rechnen die Behörden ab Samstag mit sinkenden Pegelständen. Für die Schifffahrt auf der Oberweser könnte das Einschränkungen bedeuten. Soweit die Meldungen aus der Region und jetzt weiter mit den Weltnachrichten.
4: Ich bin Dirk Zeitler. Viel Zeit haben CDU und CSU nicht verstreichen lassen. Nur wenige Tage nach dem Rücktritt von Jens Spahn ist klar, wer den mächtigen Posten des Unionsfraktionschefs im Bundestag übernehmen soll. Der bisherige Kanzleramtschef Thorsten Frey soll Nachfolger werden.
5: Auf den Vorschlag haben sich die Chefs von CDU und CSU Merz und Söder nach Information aus Unionskreisen verständigt. Frey wurde schon seit mehreren Tagen als Topfavorit auf den Posten gehandelt. Offiziell gewählt werden soll der Nachfolger am kommenden Mittwoch bei einer Fraktionssondersitzung. Bis dahin führt Spahns bisheriger Stellvertreter Hoffmann die Amtsgeschäfte. Unklar ist noch, ob es nach Freys Wechsel auch weitere Änderungen im Bundeskabinett geben wird. David Riemer, Nachrichtenredaktion.
4: Im Kampf gegen sexuellen Kindesmissbrauch sollen Messenger-Dienste in der EU bald wieder in privaten Chats nach Hinweisen suchen dürfen. In der Debatte um die sogenannte Chat-Kontrolle einigten sich Vertreter der Mitgliedsländer auf eine befristete Ausnahme von europäischen Datenschutzregeln, wie mehrere Diplomaten bestätigten. Davor hatte bereits das EU-Parlament für das Vorhaben gestimmt. Die Abgeordneten hatten Einschränkungen bei verschlüsselten Nachrichten gefordert, denen die EU-Länder nun zustimmen wollen. Nach einer Serie schwerer Unfälle macht Griechenland ernst. Das Parlament billigte ein neues Gesetz zu E-Scootern mit dem Ziel, das Chaos auf den Straßen und Gehwegen zu beenden. Die wichtigste Neuerung: Jugendliche unter 17 Jahren dürfen E-Scooter im Straßenverkehr nicht mehr benutzen.
6: Wer gegen die neuen Regeln verstößt, riskiert saftige Strafen. 1000 Euro für Verleiher, die Jugendlichen einen Elektroroller geben. Auf Straßen mit Tempo 50 oder mehr sind E-Scooter künftig tabu. Wer dort fährt, zahlt 350 Euro. Außerdem gilt jetzt eine Versicherungspflicht. Und auch Helmmuffel und Handysünder bittet der Staat künftig kräftig zur Kasse. Die Polizei kontrolliert bereits in vielen Regionen intensiv. Aus Athen, Tagisafos.
4: Auf der italienischen Mittelmeerinsel Sizilien ist ein deutscher Urlauber beim Klettern in einer Felswand tödlich verunglückt. Der 52 Jahre alte Mann verlor das Gleichgewicht und stürzte 50 Meter in die Tiefe, wie die Bergrettung mitteilte. Den Rettungskräften zufolge hatte sich der Mann zuvor verirrt.
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0: Da gibt's heute maximal 21 Grad und so langsam wird's auch was. 20 Grad sind's aktuell in Hameln und es ist ein bisschen windig. Jetzt gerade klart es allerdings auch auf. Die Wolken machen so ein bisschen Platz und wir haben mal eine kleine Regenpause. Die hält allerdings nicht allzu lange an. Es soll schon bald weitergehen mit Nieselregen. Aber dann so ab 17, 18 Uhr, da kann es dann endlich mal einen Regenstopp geben. Und dann können Sie die Wäsche aufhängen. Alle Angaben ohne Gewehr. Morgen am Donnerstag dann ebenfalls 21 Grad, aber deutlich sonniger. Hier sind keine Regenschauer zu erwarten, Stand jetzt. Und der Freitag ebenfalls schön, bis sommerlich sogar wieder 23 Grad bei einem schönen Mix aus Sonne und Wolken. Die Verkehrslage bei uns in der Region. Wir schauen mal eben aufs Radar, ob es da irgendwas zu meckern gibt. Aber nee, kann man nicht sagen. Es sei denn, man regt sich über die Landkreisblitzer auf, die ja aber auch ihren Sinn erfüllen. Und zwar in Bad Pyrmont und in Salzhemmendorf. Da werden sie heute verstärkt kontrolliert in diesen Regionen. Und ja, wenn Sie noch was gesehen haben, Unfälle, Staus, was anderes, was nicht auf die Straßen gehört, dann rufen Sie gerne an 05151. Sechsmal die 5. Gute Fahrt.
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0: 3:07. Schön, dass Sie eingeschaltet haben. Mein Name ist Katharina Morg. Ich hoffe, Sie haben einen ganz entspannten Mittwochnachmittag.

0: Der radioaktiv Nachmittag, Viertel nach drei ist es jetzt. Sommerzeit ist für viele auch Reisezeit. Aber waren Sie schon mal in der Wallonie? Die liegt in Südbelgien und zeichnet sich durch viel Ruhe, Natur und hübsche Städtchen aus. Allerdings wird die Wallonie oft vergessen, neben der berühmten Hauptstadt Brüssel und der Küste im Norden. Aber Sie können jetzt die Schönheiten der Wallonie entdecken und müssen dafür nur bis nach Erzen fahren. Im Hometalpark. Da können Sie am Freitag die Autoren Anke Steinemann und Jens F. Meyer ab 19 Uhr treffen, die so begeistert von ihren Reisen durch Belgien waren, mit dem Oldtimer, dem Renault R4, dass sie ihr zweites Reiseerlebnisbuch genau dieser Region gewidmet haben. Wo die Wallonen wohnen, heißt es, und ist kürzlich erschienen. Und das präsentieren sie jetzt am Freitag in Erzen auf ihrer Frittentour.
1: Wer ein paar Minuten früher da ist, der kann sich den ein oder anderen R4 vielleicht auch anschauen. Also unser ist auf jeden Fall dabei, die TL Savanna aus dem Jahr 1989. Dann kommt auch noch ein 86er in Weiß dazu. Und wenn die beiden Zeit haben, ein Ehepaar aus Lüchte, dann kommen die noch mit einem 1967er Modell in so einem Badewannenblau. Der hat dann auch nur 26 PS.
2: Wir wollen ja ein Abenteuer präsentieren. Also wir fahren mit unserem Oldtimer, der natürlich auch unser Türöffner ist, eben durch das Land und lassen uns auch ein bisschen treiben. Wir lernen Leute kennen, die sind zum Teil hochinteressant und davon berichten wir eben auch. Die betten wir ein in unsere Geschichten, in unsere Erlebnisse, in dieser Region, in dieser Landschaft. Und da gibt es so viel, das hätte doppelt so dick sein können.
3: Und das ist keine Lesung, dass ihr euch hinsetzt und da aus dem Buch nur vortragt, sondern da passiert genau was, Jens?
1: Also wir tragen ja immer im Stehen vor, aber wir setzen uns nicht in zwei Ohrensessel. Wir machen das halt ein bisschen szenisch, wir wechseln auch mal die Position, wir haben unseren berühmten Notenständer immer dabei, da werden dann Kurzgeschichten noch dran vorgetragen, wir haben ein Gedicht dabei und interagieren auch mit dem Publikum.
2: Und Frittentour heißt es eben deswegen, weil wir, wie das ja alle Reisenden machen, die durch ein Land fahren, das ihnen vielleicht noch nicht in allen Facetten so bekannt ist, dass man eben auch oftmals mittags das nimmt, was am Wegesrand sich bietet. Und das ist in der Wallonie eben ganz oft eine Fritterie. Und das ist allgemein anerkannt und das ist ein Top-Platz, um gut zu essen. Auch wenn sich das ein bisschen widersprüchlich anhört.
3: Was ist es noch, was euch fasziniert hat, was man mitnimmt auch nach der Lesung oder nach eurem Buch, Jens?
1: Das sind die Menschen, denen wir begegnet sind und die uns begegnet sind. Die sind ja sozusagen der Anker unseres Inhalts. Wir haben keinen Reiseführer geschrieben, das können andere vielleicht besser. Wir haben ein Reiseerlebnisbuch gemacht und erklären die Wallonie anhand der Menschen, die wir getroffen haben. Da ist der Arzt, der jetzt belgienweit bekannt ist, der jetzt aber in Ruhestand gegangen ist und ein Hotelrestaurant führt. Da ist der Graf, der in seinem Schloss lebt und eine kleine Brasserie hat und Bier produziert. Oder da ist die gute Seele des Hotels Descamps in Durbois. Also es sind ganz unterschiedliche Menschen, die wir getroffen haben, aus ganz unterschiedlichen Kreisen. Und die Gastfreundschaft in der Wallonie jetzt, die war irre. Wir waren bei jemandem, der hat plötzlich gesagt, ja, das da ist euer Zimmer. Und wir haben gesagt, warum unser Zimmer? Ja, ich schraube gerade das Bett zusammen. Ihr könnt heute hier übernachten. Ihr braucht kein Hotel zu nehmen. Ja, das ist dann so spontan und sowas schreiben wir halt auf. Und davon tragen wir jetzt am Freitag vor.
0: Wo die Wallonen wohnen, ein Renault R4 auf Frittentour durch Südbelgien, ist der Titel der Lesung von Anke Steinemann und Jens F. Meyer zu ihrem neuen Reiseerlebnisbuch. Ort der Lesung ist am Freitag dann in Erzen der Hummetalpark im Hopfenweg 16. Einlass ist ab 19 Uhr. Die Lesung beginnt um 19.30 Uhr und bei sehr schlechter Witterung findet die Veranstaltung im Südflügel der Domänenburg statt. Aber Stand jetzt sieht das mit dem Wetter ganz optimistisch aus. Tickets bekommen Sie jetzt im Vorverkauf über die Website des Flecken Erzen oder dann auch noch an der Abendkasse. Und den direkten Link, den finden Sie auch nochmal bei uns in der Mediathek unter diesem Beitrag auf www.radio-aktiv.de. Viel Spaß!

Carriot, Sunglasses at Night. Hier ist Radioaktiv, kurz nach 3:30. Wir schauen auf die Schlagzeilen aus der Region. Zusammengefasst von Kerstin Wilke und danach geht's weiter mit Bruno Mars. Unter anderem.

0: Locked Out of Heaven und Walking on the Milky Way. So geht's gleich weiter nach den Schlagzeilen.
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2: Nach der Ablehnung seines Eilantrags durch das Verwaltungsgericht sieht FDP-Landratskandidat Rüdiger Zimlin keine Chancen auf eine rechtzeitige Teilnahme an der Landratswahl. Selbst bei einer Beschwerde vor dem Oberverwaltungsgericht käme eine mögliche Entscheidung zu spät, sagte Zimlin. Er will die Klage zur Altersgrenze für Landräte aber weiter verfolgen und setzt sich dafür ein, die aus seiner Sicht diskriminierende Regelung abzuschaffen. Die geplante Neuordnung des Busliniennetzes im Landkreis Hameln-Pyrmont wird später umgesetzt als vorgesehen. Wie der Kreistag Hameln-Pyrmont beschlossen hat, soll das überarbeitete Liniennetz der Öffis nun zum 1. August 2027 an den Start gehen. Ursprünglich war die Einführung bereits für 2026 geplant. Landkreis und Verkehrsgesellschaft Öffis wollen die zusätzliche Zeit nutzen, um die Ergebnisse der Bürgerbeteiligung genauer auszuwerten und die Planungen weiter zu verbessern. Dabei sollen besonders die Hinweise und Anregungen aus den Städten und Gemeinden berücksichtigt werden. Unbekannte haben einen Gedenkstein für zwei ermordete Polizisten im Landkreis Holzminden beschädigt. Wie die Polizei mitteilt, wurde der Stein auf einem Wanderparkplatz an der Landesstraße 549 zwischen Wofzen und Neuhaus mit grüner Farbe überschüttet. Die Tat soll zwischen dem 17. und 20. Juli passiert sein. Hinweise nimmt die Polizei Holzminden entgegen.
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0: Das klart gerade immer mehr auf. Das macht jetzt so langsam richtig Spaß. Bis zu 21 Grad gibt es heute am Mittwoch. Es ist ein bisschen windig dazu. Und so gegen kurz vor 5 kann es auch noch mal anfangen zu regnen. Ganz leicht, nur ein bisschen stipperig. Aber so ab 18 Uhr könnte es dann auch mal trocken bleiben. Das ist kein persönlicher Wunsch, das sagt unsere Wetter-App. Morgen am Donnerstag, da geht es dann mit ebenfalls 21 Grad weiter bei einem Mix aus Sonne und Wolken. Und auch der Freitag wird hübsch bei bis zu 23 Grad und ebenfalls einem Mix aus Sonne und Wolken.
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0: 15.34 Uhr ist es jetzt gerade. Mein Name ist Katharina Morg. Schönen Mittwoch.

0: Der radioaktive Nachmittag, 15.41 Uhr. Es ist Wahlkampf und zwar dolle. Und jede Wahl ist es ja auch dasselbe. Sobald die Wahlplakate hängen, dauert es nicht lange, bis sie verbrannt, zerrissen oder aber beschmiert werden. So auch ein Plakat vom SPD-Fraktionsvorsitzenden des Hamelner Rats, Wilfried Binder. Jeder könne seine eigene politische Meinung haben, aber irgendwo müsse es auch im Rahmen bleiben, sagt Wilfried Binder.
1: Man hat dort ein Hitlerbärtchen aufgezeichnet und so eine typische Frisur von dem damaligen Herrn darunter. Und das ist das eine, diese Schmierereien. Aber dann wurden noch Zettel aufgeklebt mit meinem Namen und darunter ein Grabkreuz. Das fand ich dann also weniger lustig. Deswegen habe ich das also gleich zur Anzeige gebracht.
0: Er hätte sich dafür entschieden, da so etwas kein harmloser Streich mehr sei.
1: Das muss auch jeder wissen und deswegen gibt es da für mich auch überhaupt keine Konzession. Ich habe das also dann bei der Polizei angezeigt und das wird jetzt entsprechend verfolgt und hoffentlich wird der Täter gefunden.
0: Dies würde ihn nicht dazu bewegen, mit der Kommunalpolitik aufzuhören. Ganz im Gegenteil.
1: Man darf sich von solchen Menschen nicht irgendwo in die Ecke drängen lassen, denn wenn man einen Schritt zurückgeht, dann gehen die einen Schritt nach vorne. Deswegen ist es aus meiner Sicht nicht richtig, den Leuten Platz zu machen.
0: Das sagt Wilfried Binder, SPD-Fraktionsvorsitzender des Hamelner Rats, zu seinem Wahlplakat an der Abfahrt der Tiwalbrücke Richtung Lüdviertel, das mit NS-Symbolen und Grabkreuzen beschmiert wurde. Gehört haben Sie es bei Radio Aktiv.

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2: Naja, wenn Sie bis 18 Uhr noch ein bisschen Zeit haben, dann ja vielleicht mal ins Museum Hameln, denn da gibt es aktuell eine Sonderausstellung zu Uli Stein. Sie wissen schon, der Künstler, der diese ganzen berühmten knollnasigen Figuren und diese frechen Mäuse gezeichnet hat und der diesen tiefgründigen, zeitlosen Humor hat. Eintritt für Erwachsene kostet 6 Euro und ja, Sie haben auch noch ein bisschen Zeit, dahin zu gehen. Muss nicht heute sein. Bis zum 4. Oktober gibt es diese Ausstellung noch im Museum Hameln. Heute wieder geöffnet bis 18 Uhr, wenn Sie möchten. Ansonsten, ist schon soweit? Nee, ist auch nicht soweit. Wenn Sie dann schon mal in der Innenstadt sind, dann können Sie auch in Hameln sich das Rattenfänger-Musical Rats angucken, falls Sie das nicht schon längst getan haben. 16:30 geht es dann nämlich los. Dieses Musical Rats, das erzählt die Rattenfänger-Sage mit Musik und Humor. Und genau, die Open-Air-Aufführung auf der Hochzeitshausterrasse ist besonders für Familien und für Gäste der Altstadt ein unkomplizierter Programmpunkt am Mittwochnachmittag. Der Eintritt ist soweit frei. Viel Spaß. 16.30 Uhr geht's los bis 17.15 Uhr. Das Rattenfinger-Musical Rats.
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0: Adel Tawil und Cassandra Steen sind das hier bei Radioaktiv. Es ist der Radioaktiv Mittwochnachmittag um 16 Uhr. Wir schauen auf die Nachrichten.
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0: Die Stadt Hameln lädt am Freitag, den 7. August, zu einer zweiten Informationsveranstaltung zur kommunalen Wärmeplanung ein. Die Nachrichten mit Kerstin Wilke.
2: Im Mittelpunkt stehen die bisherigen Ergebnisse der Wärmeplanung und die Frage, wie die Wärmeversorgung in Hameln künftig aussehen kann. Nachdem bei einer ersten Veranstaltung die Grundlagen vorgestellt wurden, informiert die Stadt nun über den aktuellen Stand des Projekts und mögliche Perspektiven für Bürgerinnen und Bürger. Für Radioaktiv aktuell Angela Werner.
3: Energieberater informieren bei der zweiten Infoveranstaltung zur Wärmeplanung außerdem über moderne Heizsysteme, energetische Sanierungen sowie aktuelle Förder- und Beratungsangebote. Anschließend diskutieren Vertretende der Stadtwerke Hameln-Weserbergland, der Enertec Hameln und der Stadtverwaltung in einer Podiumsrunde über die zukünftige Wärmeversorgung Hamelns. Fragen aus dem Publikum sind dabei ausdrücklich erwünscht. Die Veranstaltung wird auch online übertragen. Für die digitale Teilnahme ist eine vorherige Anmeldung erforderlich, damit die notwendigen Zugangsdaten bereitgestellt werden können. Beginn der Infoveranstaltung Wärmeplanung am 7. August ist um 17 Uhr im CEDIT am Bahnhof.
2: Die Firma Informations- und Elektrotechnik Sattler in Hessisch-Ollendorf ist für ihre Ausbildungsqualität ausgezeichnet worden. Sie erhielt die niedersächsische Auszeichnung für besonders verlässliche Ausbildung 2026 in der Kategorie Handwerk. Der Preis ist mit 1.000 Euro dotiert und wurde direkt vor Ort vom Kultusministerium übergeben. Die Auszeichnung mache das hohe Engagement des Betriebs deutlich, hieß es vom Ministerium. Das Thema Ausbildung liege ihm sehr am Herzen, sagte Firmeninhaber Sven Sattler nach der Preisverleihung.
4: Ich versuche zu vermitteln den Auszubildenden gegenüber, dass wir uns nicht unbedingt auf KI verlassen können und auf Google, sondern dass es immer auch noch mit logischem Menschenverstand und entsprechend mit dem eigenen Wissen zu tun hat, um Erfolge zu generieren.
2: Die Bad Pyrmonter Ratsfrau Anja Grages, CDU, fordert Konsequenzen wegen der anhaltenden Vermüllung rund um die Altkleidercontainer am Bahnhof. Nach ihren Angaben sammeln sich dort immer wieder große Mengen an Altkleidern und Abfällen. Das Erscheinungsbild an einem der wichtigsten Eingangsbereiche der Stadt sei inakzeptabel und schade dem Image Bad Pyrmonts. Grages fordert die Verwaltung auf, den Container kurzfristig zu entfernen und den Bereich reinigen zu lassen. Außerdem solle gemeinsam mit dem Landkreis endlich eine dauerhafte Lösung geschaffen werden, so Grages. Bereits Anfang des Jahres war die Einrichtung eines zentralen Sammelplatzes für Altkleider angekündigt worden. Grages regt an, zu prüfen, ob an einem künftigen Standort eine Videoüberwachung rechtlich möglich wäre, um illegale Müllablagerungen zu verhindern. Soweit die Meldungen aus der Region und jetzt weiter mit den Weltnachrichten.
5: Ich bin Dirk Zeitler. Viel Zeit haben CDU und CSU nicht verstreichen lassen. Nur wenige Tage nach dem Rücktritt von Jens Spahn ist klar, wer den mächtigen Posten des Unionsfraktionschefs im Bundestag übernehmen soll. Der bisherige Kanzleramtschef Thorsten Frey soll Nachfolger werden.
6: Frey soll bei einer Sondersitzung der Unionsfraktion in der kommenden Woche offiziell gewählt werden. Wer ihm im Kanzleramt nachfolgt und ob es weitere Änderungen im Kabinett gibt, ist noch offen. Spahn war nach parteiinternem Druck zurückgetreten. Auslöser war die Kritik daran, dass er und sein Mann mithilfe einer Leihmutter in den USA Eltern geworden sind. Leihmutterschaft ist in Deutschland verboten und die Union spricht sich klar gegen eine Legalisierung aus. Spahn selbst hatte das in der Vergangenheit auch immer wieder getan. David Riemer, Nachrichtenredaktion.
5: Im Kampf gegen sexuellen Kindesmissbrauch sollen Messenger-Dienste in der EU bald wieder in privaten Chats nach Hinweisen suchen dürfen. In der Debatte um die sogenannte Chat-Kontrolle einigten sich Vertreter der Mitgliedsländer auf eine befristete Ausnahme von europäischen Datenschutzregeln, wie mehrere Diplomaten bestätigten. Davor hatte bereits das EU-Parlament für das Vorhaben gestimmt. Die Abgeordneten hatten Einschränkungen bei verschlüsselten Nachrichten gefordert, denen die EU-Länder nun zustimmen wollen. Nach einer Serie schwerer Unfälle macht Griechenland ernst. Das Parlament billigte ein neues Gesetz zu E-Scootern mit dem Ziel, das Chaos auf den Straßen und Gehwegen zu beenden. Die wichtigste Neuerung: Jugendliche unter 17 Jahren dürfen E-Scooter im Straßenverkehr nicht mehr benutzen.
7: Wer gegen die neuen Regeln verstößt, riskiert saftige Strafen. 1.000 Euro für Verleiher, die Jugendlichen einen Elektroroller geben. Auf Straßen mit Tempo 50 oder mehr sind E-Scooter künftig tabu. Wer dort fährt, zahlt 350 Euro. Außerdem gilt jetzt eine Versicherungspflicht. Und auch Helmmuffel und Handysünder bittet der Staat künftig kräftig zur Kasse. Die Polizei kontrolliert bereits in vielen Regionen intensiv. Aus Athen, Takis Zafos.
5: Auf der italienischen Mittelmeerinsel Sizilien ist ein deutscher Urlauber beim Klettern in einer Felswand tödlich verunglückt. Der 52 Jahre alte Mann verlor das Gleichgewicht und stürzte 50 Meter in die Tiefe, wie die Bergrettung mitteilte. Den Rettungskräften zufolge hatte sich der Mann zuvor verirrt.
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0: Da gibt's heute bis zu 21 Grad und die sind auch soeben erreicht in Hameln. Da sind es aktuell 21 Grad und es ist ein bisschen windig, aber das macht gar nichts. Das ist ja auch immer ganz erfrischend. Morgen, da geht's dann auch ein bisschen sonniger weiter. Ebenfalls 21 Grad, aber viel, viel mehr Sonne und weniger Wolken als heute. Es kann auch noch mal zu leichten Regenfällen kommen, gerade so um 10 vor 5. Für 10 vor 5. Gucken wir mal, ob es dann genauso pünktlich kommt. Da ist nochmal Regen angekündigt, mitunter auch stark. Ansonsten heute im weiteren Tagesverlauf eher nieselig und gegen 18 Uhr, da soll es dann auch trocken bleiben, also ab 18 Uhr. Morgen am Donnerstag. Donnerstag ist morgen, genau. Wie gesagt, 21 Grad, trocken und schön viel Sonne. Und auch der Freitag, der bleibt trocken bei bis zu 23 Grad.

0: Der Radioaktiv Nachmittag, 15:45. Gewinne, Gewinne, Gewinne bei Radioaktiv. Da hauen wir natürlich mal wieder was raus, gerade zur Sommerzeit. Da haben wir immer mal wieder so ein kleines Gewinnspiel. Und wer da heute bei uns gewonnen hat, das hat meine Kollegin Karin Seifert heute im Radioaktiv Morgen herausgefunden.
1: Mein Kollege Mario, der hat jetzt ordentlich in der Lostrommel gerührt und der hat Ingrid Felgenhauer aus Hameln rausgezogen. Guten Morgen, Frau Felgenhauer.
2: Ja, guten Morgen.
1: Geht's Ihnen gut?
2: Ja, danke.
1: Haben Sie schon Kaffee getrunken?
2: Ja, das muss sein am frühen Morgen.
1: Genau. Gehen Sie gerne eigentlich ins Kino?
2: Ja, an sich schon, ja.
1: Dann haben Sie nämlich jetzt 2 Karten für den Bürgergarten gewonnen. Morgen, da gibt es den Kinofilm Extra Wurst. Der Film treibt ja Alltagsrassismus, kulturelle Missverständnisse und moderne Identitätsdebatten auf die Spitze. Harpe Kerkeling ist auch mit dabei. Freuen Sie sich schon?
2: Ja, das kann ja lustig werden mit Harpe Kerkeling.
1: Ich glaube auch, das wird ein lustiger Film. Sie haben ja 2 Karten gewonnen. Wissen Sie oder verraten Sie uns, wen Sie mitnehmen?
2: Ja, ich werde meine Freundin mitnehmen.
1: Die freut sich. Vielleicht hört sie es jetzt auch gerade schon.
2: Ja.
1: Frau Felgenhauer, haben Sie schon Urlaubspläne? Das muss ich natürlich auch noch mal kurz wissen.
2: Ja, ich fahre an die Ostsee. Fischland Darß dort oben.
1: Oh, das ist super. Auf dem Darß kenne ich mich auch aus.
2: Ja, Zingst-Prero, herrlich.
1: Herrlich, herrlich. Dann wünsche ich Ihnen einen schönen Urlaub und natürlich viel Spaß im Sommerkino morgen. Also Sie können auch nur morgen hingehen mit dem Film Extrawurst und Harpe Kerkeling. Tschüss.
2: Ja, vielen Dank.

0: Der radioaktive Nachmittag um 16.30 Uhr. Wir schauen auf die Schlagzeilen. Zusammengefasst von Kerstin Wilke.
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2: Die Stadt Hameln lädt am 7. August zu einer zweiten Informationsveranstaltung zur kommunalen Wärmeplanung ein. Im Mittelpunkt stehen die bisherigen Ergebnisse der Wärmeplanung und die Frage, wie die Wärmeversorgung in Hameln künftig aussehen kann. Nachdem bei einer ersten Veranstaltung die Grundlagen vorgestellt wurden, informiert die Stadt nun über den aktuellen Stand des Projekts und mögliche Perspektiven für Bürgerinnen und Bürger. Beginn der Infoveranstaltung am 7. August ist um 17 Uhr im Zeliter am Bahnhof. Die Firma Informations- und Elektrotechnik Sattler in Hessisch-Oldendorf ist für ihre Ausbildungsqualität ausgezeichnet worden. Sie hat die niedersächsische Auszeichnung für besonders verlässliche Ausbildung 2026 in der Kategorie Handwerk erhalten. Der Preis ist mit 1.000 Euro dotiert und wurde direkt vor Ort vom Kultusministerium übergeben. Die Auszeichnung mache das hohe Engagement des Betriebs deutlich, hieß es vom Ministerium. Auf der Oberweser droht in den kommenden Tagen Niedrigwasser. Wie die Wasserstraßen- und Schifffahrtsverwaltung mitteilt, wird der Wasserstand in Hannover-Schmünden bereits bis Donnerstag unter die für die Schifffahrt wichtige Mindesthöhe sinken. Bis Freitag werden dort nur noch rund 60 cm Wasserstand erwartet. Grund ist die anhaltende Trockenheit. Die Edertalsperre in Nordhessen, die die Oberweser im Sommer normalerweise mit zusätzlichem Wasser versorgt, ist deutlich geringer gefüllt als üblich. Deshalb wird nur noch die vorgeschriebene Mindestmenge abgegeben.
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0: Da gibt es heute maximal 21 Grad und 20 Grad sind es aktuell in Hameln. Es ist jetzt wieder ein bisschen bewölkter und es kann auch sein, dass es demnächst noch mal ein bisschen Regen gibt. Mitunter sogar etwas stärker gegen 17 Uhr. Wir sind mal gespannt, was da gleich passiert. Nieseln kann es noch bis so, ja, kurz nach 18 Uhr, also halb sieben quasi, da haben wir dann vielleicht einen trockenen Fuß. Und morgen am Donnerstag, da gibt es dann ebenfalls 21 Grad, jedoch trocken und sonnig und nur teils bewölkt. Der Freitag, der sieht dann auch gut aus. 23 Grad stehen hier auf dem Programm, ebenfalls sehr sonnig.
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0: Kurz nach halb fünf, ich bin Katharina Morg, einen schönen Mittwoch.

0: Radioaktiv am Mittwoch, 16.43 Uhr. Damals gestartet in einer kleinen Garage mit Werbung über WhatsApp. Heute, nach 5 Jahren, ein eigenes Elektrounternehmen mit vielen Aufträgen. Sven Sattler hat sich mit seiner Firma, der Informations- und Elektrotechnik Sattler GmbH, schon einen Namen gemacht. Vor allem durch die Auszeichnung, die Sven Sattler gestern vom Kultusministerium verliehen wurde. Geehrt wurde Herr Sattler und sein Ausbildungsbetrieb zum verlässlichen Ausbildungsbetrieb Niedersachsens.
1: Ich versuche zu vermitteln den Auszubildenden gegenüber, dass wir uns nicht unbedingt auf KI verlassen können und auf Google, sondern dass es immer auch noch mit logischem Menschenverstand und entsprechend mit dem eigenen Wissen zu tun hat, um Erfolge zu generieren.
0: Um besagte Erfolge zu erzielen, wird aber Zeit benötigt und die ist leider in manchen Fällen knapp.
1: Also da erlebe ich bei einigen Kunden, nicht bei allen glücklicherweise, aber bei einigen Kunden tatsächlich einfach eine Erwartungshaltung, die wir vom Handwerk her gerne erfüllen würden, die wir früher auch gehabt haben, und zwar die zeitnahe Umsetzung von Aufträgen. Es stellt sich aber vermehrt schwierig, da tatsächlich mit ausreichenden Kapazitäten, Personalkapazitäten wirklich Aufträge abzuwickeln.
0: Das Handwerk sei zurzeit immer attraktiver und auch Sattler spricht sich für das Bewerben bei Handwerksbetrieben aus. Lernen tut man nämlich allerhand, so Sattler.
1: Zum einen erstmal die Abwechslung. Das, was wir erleben, ist wirklich in verschiedensten Weisen im Handwerk verschiedenste Arbeiten. Es ist auch ein Stück weit Persönlichkeit, die entwickelt wird in der Ausbildung, weil man natürlich mit auch unterschiedlichen Kunden jeden Alters und jeder Couleur sprechen muss und deren Wünsche versuchen muss, mit der eigenen Hand auch umzusetzen.
0: Sagt Sven Sattler von der Informations- und Elektrotechnik Sattler GmbH. Er hat gestern die Auszeichnung vom Kultusministerium für seinen Ausbildungsbetrieb bekommen. Zum verlässlichen Ausbildungsbetrieb Niedersachsen, heißt es. Ja, gehört haben Sie es bei Radioaktiv. An dieser Stelle herzlichen Glückwunsch. Und wir haben es jetzt 16.45 Uhr.

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Radioaktiv am Mittwochnachmittag. Es ist jetzt 17 Uhr. Wir schauen auf die Nachrichten aus der Region, aus der Welt. Und danach geht's weiter mit Musik. Zum Beispiel von Jennifer Lopez oder Robin Gibb.

0: Save Me Tonight. Zusammen mit David Guetta und Juliet gibt's gleich komplett jetzt erstmal die News.
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0: Nach einer Serie von 4 Raubtaten am vergangenen Wochenende in Hameln sucht die Polizei Zeugen. In der Nacht von Freitag auf Samstag sowie von Samstag auf Sonntag wurden insgesamt 4 Menschen von mindestens 2 unbekannten Tätern angegriffen und beraubt. In einem Fall blieb es beim Versuch. Die Nachrichten mit Kerstin Wilke.
2: Die erste Tat ereignete sich am Samstag gegen 4 Uhr morgens auf dem Münsterwall. Ein 35-jähriger Mann wurde angegriffen, seine Geldbörse gestohlen und die Täter flüchteten zu Fuß. Am Sonntag folgte gegen 1.25 Uhr ein versuchter Raub im Bereich Kuhbrückenstraße. Ein 21-jähriger wurde zwar körperlich angegangen, die Täter ließen jedoch von ihm ab und fuhren ohne Beute mit einem Auto davon. Nur knapp 2 Stunden später wurde in der Fischbäckerstraße eine 37-jährige Frau vor der Jugendherberge überfallen. Ein maskierter Der Täter entriss ihr die Handtasche und flüchtete mit einer zweiten Person. Gegen 3.30 Uhr kam es zu einem weiteren Überfall im Bereich Justus-Kiepe-Straße. Ein 28-jähriger Mann wurde angegriffen und um seine Wertgegenstände gebracht. Die Polizei geht von einem Zusammenhang zwischen den 4 Taten aus. Die Verdächtigen werden als etwa 30 Jahre alt, rund 1,80 Meter groß, schlank und dunkel gekleidet beschrieben. Hinweise nimmt die Polizei Hameln entgegen. Die Bad Pyrmonter Ratsfrau Anja Grages, CDU, fordert Konsequenzen wegen der anhaltenden Vermüllung rund um die Altkleidercontainer am Bahnhof. Nach ihren Angaben sammeln sich dort immer wieder große Mengen an Altkleidern und Abfällen. Das Erscheinungsbild an einem der wichtigsten Eingangsbereiche der Stadt sei inakzeptabel und schade dem Image Bad Pyrmonts. Grages fordert die Verwaltung auf, den Container kurzfristig zu entfernen und den Bereich reinigen zu lassen. Außerdem solle gemeinsam mit dem Landkreis endlich eine dauerhafte Lösung geschaffen werden, so Grages. Bereits Anfang des Jahres war die Einrichtung eines zentralen Sammelplatzes für Altkleider angekündigt worden. Grages regt an, zu prüfen, ob an einem künftigen Standort eine Videoüberwachung rechtlich möglich wäre, um illegale Müllablagerungen zu verhindern. Unbekannte haben im Landkreis Holzminden einen Gedenkstein für 2 ermordete Polizisten beschädigt. Wie die Polizei mitteilt, wurde der Stein auf einem Waldparkplatz an der Landesstraße 549 zwischen Bofzen und Neuhaus mit grüner Farbe überschüttet. Die Tat soll zwischen dem 17. und 20. Juli passiert sein und wurde am Dienstag entdeckt. Der Gedenkstein erinnert an 2 Beamte aus Holzminden, die 1991 im Rottmündetal in einen Hinterhalt gelockt und getötet wurden. Bereits 2019 und 2021 war der Gedenkstein auf ähnliche Weise beschmiert worden. Die Reinigung wurde inzwischen veranlasst. Die Polizei geht erneut von einem hohen Sachschaden aus, da die Farbe nur mit großem Aufwand entfernt werden kann. Die Ermittler bitten Zeugen, die verdächtige Personen oder Fahrzeuge im Bereich des Gedenksteins beobachtet haben, sich bei der Polizei Holzminden zu melden. Soweit die Meldungen aus der Region und jetzt weiter mit den Weltnachrichten.
3: Die Fraktion wird nächste Woche Mittwoch in einer Sondersitzung darüber abstimmen. Trotz gestiegener Spritpreise schließt Bundeswirtschaftsministerin Reiche weitere staatliche Entlastungen vorerst aus. Die Haushaltslage lasse das nicht zu, sagte sie im RTL-NTV-Frühstart.
4: Eine neue Spritpreisbremse oder ein Preisdeckel würden den Staat erneut Milliarden kosten, so die Ministerin zur Begründung. Die bestehende 12-Uhr-Regel und das verschärfte Kartellrecht sorgen laut Reiche bereits für mehr Transparenz für die Kunden. Weitere Maßnahmen sind deshalb im Moment nicht geplant. Auch die Versorgung mit Kraftstoffen ist gesichert. Erst wenn die Preise deutlich weiter steigen, könnte man über neue Maßnahmen sprechen, sagte Ministerin Reiche. David Riemer, Nachrichtenredaktion.
3: Union und SPD sehen die Deutsche Bahn bei der Durchsetzung des geplanten Alkoholverbots an Bahnhöfen in der Pflicht. Die innenpolitischen Sprecher beider Fraktionen forderten in der Welt, dass die Bahn die Regeln mit eigenem Sicherheitspersonal durchsetzt.
5: Die Bahn ist am Zug, die habe das Hausrecht, sagt auch die Gewerkschaft der Polizei. Im Moment sind mehr als 4.000 Sicherheitskräfte der Bahn im Einsatz. Zu wenig, um überall das Alkoholverbot durchzusetzen. Das soll für mehr Sicherheit sorgen. Auf allen Bahnsteigen und in den Bahnhofshallen soll deshalb das Trinken von Bier, Wein und Schnaps verboten werden. In der Bahnhofsgastronomie, so der Plan, darf aber weiterhin Alkohol verkauft werden. Claudia Wächter, Nachrichtenredaktion.
3: Ermittler haben die Zentrale der Deutschen Bank in Frankfurt durchsucht. Nach Angaben des Geldhauses geht es um Geschäfte der früheren Postbank aus den Jahren 2008 bis 2010. Medienberichten zufolge besteht der Verdacht der Steuerhinterziehung im Zusammenhang mit sogenannten Cum-Geschäften. Die Deutsche Bank erklärte, sie arbeite vollumfänglich mit den Ermittlungsbehörden zusammen.
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0: Da gibt es heute höchstens 21 Grad und die sind jetzt auch soeben erreicht worden. Wärmer wird es erstmal nicht, am Wochenende vielleicht, aber wir bleiben erstmal bei den nächsten 2-3 Tagen. Heute am Mittwoch jedenfalls ist es windig und teilweise bewölkt und es kann auch nochmal zu Regenfällen kommen. Ja, der große Regenguss blieb jetzt doch irgendwie aus, macht aber nichts. 5:45 könnte es auch nochmal ein bisschen nass werden, aber auch nur ganz leicht. Und morgen am Donnerstag, da erwarten uns ebenfalls 21 Grad, aber bei viel mehr Sonnenschein als heute und viel weniger Bewölkung. Auch der Wind, der lässt morgen am Donnerstag nach. Der Freitag ebenfalls richtig schön, teils sonnig, teils bewölkt, bei bis zu 23 Grad. Und was macht denn unser Verkehrsradar? Da schauen wir mal eben drauf. Das sieht soweit ganz gut aus. Geblitzt wird aber nicht so schnell durch die Gegend düsen, meine Damen und Herren und alle dazwischen und außerhalb. In Bad Pyrmont und in Salzhemmendorf, da stehen heute die allgemein angekündigten Landkreisblitzer. Wenn Sie noch was gesehen haben, macht ja nichts. Rufen Sie an, wir sind ja da. Sie können uns das gerne mitteilen und dann geben wir das weiter. Wo der Schuh drückt im Verkehr, und zwar erreichen Sie uns unter der 05151 und 6x die 5. Gute Fahrt.
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0: 7:05. Schön, dass Sie dabei sind. Sie kennen ja wahrscheinlich das Spiel Monopoly. Das gibt es ja in allen möglichen verschiedenen Versionen. Und auch natürlich eine Version von Hameln gibt es. Die wird jetzt neu aufgelegt. Und was sich da ändert, das hören Sie dann gleich bei uns. Mein Name ist Katharina Morg. Ich wünsche Ihnen einen schönen Feierabend.

0: Roxette, how do you do? Hier ist Radioaktiv, 17.17 Uhr am Mittwochnachmittag. Sie kennen ja bestimmt Monopoly, oder? Die eigentliche Erfinderin ist die US-Amerikanerin Elizabeth Magee. Sie entwickelte das Spiel 1904 unter dem Namen The Landlord's Game. Sie wollte die Gefahren des Kapitalismus kritisieren und zeigen, dass die Anhäufung von Grundbesitz durch wenige Menschen zu sozialer Ungerechtigkeit führt. Tja, und dann kam Charles Darrow in den 1930er Jahren, der änderte die Regeln, nannte es Monopoly und verkaufte es dann schließlich für einen Millionenbetrag, während Magee für ihre ursprüngliche Idee und die Patente nur 500 Euro erhielt. Mittlerweile wirbt das Spiel mit dem Slogan „Das berühmte Spiel um den großen Deal" und suggeriert damit genau das Gegenteil der ursprünglichen Idee: Wer am meisten anhäuft, der hat gewonnen. So viel zu einem kleinen Exkurs. Dennoch spielen ja viele Menschen das sehr gerne, das Monopoly. Diesen Herbst soll nun auch eine Weserbergland-Edition auf den Markt kommen. Ausgestattet mit neuen Straßennamen und Fotos aus der Region soll das Spiel die Sehenswürdigkeiten des Weserberglands in die Monopoly-Welt holen. Warum diese besondere Edition überhaupt zustande kommt, weiß Florian Freitag von Polar Games, die das Spiel anbieten werden.
1: Also tatsächlich kam der Vorschlag von einem Einwohner vom Weserbergland, der uns angesprochen hatte, ob wir nicht die Möglichkeit haben, für die Region ein Monopoly zu machen. Und danach haben wir den Kontakt gesucht und haben uns dann überlegt, dass es eine ganz gute Idee ist, für die Region ein Monopoly zu machen, weil da eine große Begeisterung herrscht für das Spiel.
0: Aktuell sei das Spiel noch in den letzten Zügen, was Design und Rechtliches betreffe. Wie sich das Weserbergland Monopoly von anderen Editionen unterscheiden wird, beschreibt Freitag so.
1: Ja, also das ist ganz einfach. Wir haben ja im klassischen Monopoly die klassischen 22 Straßenfelder. Die werden komplett alle auf das Weserbergland angepasst. Das heißt, wir haben dort entsprechend 22 Orte des Weserberglandes. Wir haben dann auch entsprechend Fotos mit von den Orten mit auf den Feldern. Dann haben wir ja am normalen Monopoly auch die 16 Ereigniskarten und die 16 Gemeinschaftskarten. Die werden inhaltlich auch komplett auf das Weserbergland angepasst. Und natürlich auch die komplette Verpackung, die mit Motiven und Sehenswürdigkeiten vom Weserbergland entsprechend versehen werden.
0: Der größte Unterschied ist also die Gestaltung, insbesondere die der Straßen und Orte. Um diese auszuwählen, gab es eine große Abstimmung, sagt Freitag.
1: Also wir haben ja sehr, sehr viele Vorschläge bekommen für die Städte und Orte auf dem Monopoly Weserbergland. Anschließend wurde nach den Vorschlägen ein großes Voting veranstaltet, wo auch nochmal die Einwohner des Weserberglands aufgerufen worden sind, über die Orte abzustimmen. Und so ist dann aus den 48 Vorschlägen dann im Endeffekt die 22 Orte herausgekommen, die sozusagen dann die Möglichkeit haben, auf dem Monopoly Weserbergland zu landen.
0: Die finale Auswahl an Orten und Straßen wird jetzt erst im Herbst bekannt gegeben. Und für Menschen, die jetzt schon Lust auf das Spiel haben, gibt es die Edition bei Polar Games zum Vorbestellen. Falls da was Neues gibt, hören Sie es natürlich hier bei Radio Aktiv.

0: Radioaktiv am Mittwochnachmittag, kurz nach 5:30. Wir schauen auf die Schlagzeilen und danach nochmal aufs Wetter.
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2: Die geplante Neuordnung des Busliniennetzes im Landkreis Hameln-Pyrmont wird später umgesetzt als vorgesehen. Wie der Kreistag Hameln-Pyrmont beschlossen hat, soll das überarbeitete Liniennetz der Öffis nun zum 1. August 2027 an den Start gehen. Ursprünglich war die Einführung bereits für 2026 geplant. Landkreis und Verkehrsgesellschaft Öffis wollen die zusätzliche Zeit nutzen, um die Ergebnisse der Bürgerbeteiligung genauer auszuwerten und die Planungen weiter zu verbessern. Die Stadt Hameln lädt am 7. August zu einer zweiten Informationsveranstaltung zur kommunalen Wärmeplanung ein. Nachdem bei einer ersten Veranstaltung die Grundlagen vorgestellt wurden, informiert die Stadt nun über den aktuellen Stand des Projekts und mögliche Perspektiven für Bürgerinnen und Bürger. Beginn der Infoveranstaltung am 7. August ist um 17 Uhr im Zedita am Bahnhof. Auf der Oberweser droht in den kommenden Tagen Niedrigwasser. Wie die Wasserstraßen- und Schifffahrtsverwaltung mitteilt, wird der Wasserstand in Hannover-Schmünden bereits bis Donnerstag unter die für die Schifffahrt wichtige Mindesthöhe sinken. Bis Freitag werden dort nur noch rund 60 cm Wasserstand erwartet. Grund ist die anhaltende Trockenheit. Die Edertalsperre in Nordhessen, die die Oberweser im Sommer normalerweise mit zusätzlichem Wasser versorgt, ist deutlich geringer gefüllt als üblich. Deshalb wird nur noch die vorgeschriebene Mindestmenge abgegeben.
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0: Mit Katharina Morg. In der Nacht zum Donnerstag sinken die Werte auf 13 Grad. Dazu ist es wechselnd bewölkt. Der Donnerstag wird dann freundlich und trocken bei Temperaturen von bis zu 21 Grad. Und auch am Freitag soll es schön werden im Landkreis. Bis zu 23 Grad und einen Mix aus Sonne und Wolken bekommen wir. Die Verkehrslage bei uns in der Region. Da haben wir gerade eine Ölspur. Ach, in Hannover. Ja, mein Gott. Ist das auch nicht so wichtig. Aber was wichtig ist, ist auf jeden Fall die vorgeschriebene Höchstgeschwindigkeit nicht zu überschreiten. Vor allen Dingen nicht in den Bereichen Bad Pyrmont und in Salzhemmendorf. Denn dort stehen die allgemein angekündigten Landkreisblitzer und kontrollieren sie verstärkt. Wenn Sie noch was gesehen haben, Staus, außerordentliche Blitzer, rufen Sie gerne an. 05151 6x die 5. Gute Fahrt.
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0: Kurz nach 5:30. Ich bin Katharina Morg und noch bis 6 für Sie da hier bei Radioaktiv.

0: Joe mit End of Beginning. Hier ist Radioaktiv, 17:48. 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

0: Und mit diesem Gute-Laune-Hit entlasse ich Sie jetzt in Ihren wohlverdienten Feierabend. Mein Name ist Katharina Morg. Ich hoffe, Sie hatten ein bisschen Spaß die vergangenen 5 Stunden. Und jetzt bitte schön auch einen schönen, entspannten Mittwochabend. Hier geht's gleich noch weiter. Es lohnt sich auf jeden Fall dran zu bleiben. Hier gibt's gleich noch die Sendung Oldies mit Rainer und Rainer. Und dann gibt's auch die Bands aus dem Weserbergland Shades of Country und kurz nach 9. Rappelvolles Programm. Ich wünsche Ihnen ganz viel Spaß. Machen Sie es gut. Tschüssikowski. Es ist 18 Uhr.
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0: Nach einer Serie von 4 Raubtaten am vergangenen Wochenende in Hameln sucht die Polizei Zeugen. In der Nacht von Freitag auf Samstag sowie von Samstag auf Sonntag wurden insgesamt 4 Menschen von mindestens 2 unbekannten Tätern angegriffen und beraubt. In einem Fall blieb es beim Versuch. Die Nachrichten mit Kerstin Wilke.
2: Die erste Tat ereignete sich am Samstag gegen 4 Uhr morgens auf dem Münsterwall. Ein 35-jähriger Mann wurde angegriffen, seine Geldbörse gestohlen und die Täter flüchteten zu Fuß. Am Sonntag folgte gegen 1.25 Uhr ein versuchter Raub im Bereich Kuhbrückenstraße. Ein 21-jähriger wurde zwar körperlich angegangen, die Täter ließen jedoch von ihm ab und fuhren ohne Beute mit einem Auto davon. Nur knapp 2 Stunden später wurde in der Fischbeckerstraße eine 37-jährige Frau vor der Jugendherberge überfallen. Ein maskierter Täter riss ihr die Handtasche und flüchtete mit einer zweiten Person. Gegen 3.30 Uhr kam es zu einem weiteren Überfall im Bereich Justus-Kiepe-Straße. Ein 28-jähriger Mann wurde angegriffen und um seine Wertgegenstände gebracht. Die Polizei geht von einem Zusammenhang zwischen den 4 Taten aus. Die Verdächtigen werden als etwa 30 Jahre alt, rund 1,80 Meter groß, schlank und dunkel gekleidet beschrieben. Hinweise nimmt die Polizei Hameln entgegen. Die Stadt Hameln lädt am 7. August zu einer zweiten Informationsveranstaltung zur kommunalen Wärmeplanung ein. Im Mittelpunkt stehen die bisherigen Ergebnisse der Wärmeplanung und die Frage, wie die Wärmeversorgung in Hameln künftig aussehen kann. Nachdem bei einer ersten Veranstaltung die Grundlagen vorgestellt wurden, informiert die Stadt nun über den aktuellen Stand des Projekts und mögliche Perspektiven für Bürgerinnen und Bürger. Für Radioaktiv aktuell Angela Werner.
3: Energieberater informieren bei der zweiten Infoveranstaltung zur Wärmeplanung außerdem über moderne Heizsysteme, energetische Sanierungen sowie aktuelle Förder- und Beratungsangebote. Anschließend diskutieren Vertretende der Stadtwerke Hameln-Weserbergland, der Enertec Hameln und der Stadtverwaltung in einer Podiumsrunde über die zukünftige Wärmeversorgung Hamelns. Fragen aus dem Publikum sind dabei ausdrücklich erwünscht. Die Veranstaltung wird auch online übertragen. Für die digitale Teilnahme ist eine vorherige Anmeldung erforderlich, damit die notwendigen Zugangsdaten bereitgestellt werden können. Beginn der Infoveranstaltung Wärmeplanung am 7. August ist um 17 Uhr im Cedita am Bahnhof.
2: Die Bad Pyrmonter Ratsfrau Anja Grages, CDU, fordert Konsequenzen wegen der anhaltenden Vermüllung rund um die Altkleidercontainer am Bahnhof. Nach ihren Angaben sammeln sich dort immer wieder große Mengen an Altkleidern und Abfällen. Grages fordert die Verwaltung auf, den Container kurzfristig zu entfernen und den Bereich reinigen zu lassen. Außerdem solle gemeinsam mit dem Landkreis endlich eine dauerhafte Lösung geschaffen werden, so Grages. Bereits Anfang des Jahres war die Einrichtung eines zentralen Sammelplatzes für Altkleider angekündigt worden. Grages regt an, zu prüfen, ob an einem künftigen Standort eine Videoüberwachung rechtlich möglich wäre, um illegale Müllablagerungen zu verhindern. Soweit die Meldungen aus der Region und jetzt weiter mit den Weltnachrichten.
4: Ich bin Dirk Zeitler. Die Vorsitzenden von CDU und CSU, Merz und Söder, haben Kanzleramtschef Frei offiziell als neuen Vorsitzenden der Unionsfraktion im Bundestag vorgeschlagen. Frei bringt nach Einschätzung der Fraktionsführung beste Voraussetzungen für das Amt mit. Interims-Fraktionschef Hoffmann wies darauf hin, dass Frei in der vergangenen Wahlperiode erster parlamentarischer Geschäftsführer der Bundestagsfraktion gewesen sei.
5: Frei soll bei einer Sondersitzung der Unionsfraktion in der kommenden Woche offiziell gewählt werden. Wer ihm im Kanzleramt nachfolgt und ob es weitere Änderungen im Kabinett gibt, ist noch offen. Spahn war nach parteiinternem Druck zurückgetreten. Auslöser war die Kritik daran, dass er und sein Mann mithilfe einer Leihmutter in den USA Eltern geworden sind. Leihmutterschaft ist in Deutschland verboten und die Union spricht sich klar gegen eine Legalisierung aus. Spahn selbst hatte das in der Vergangenheit auch immer wieder getan. David Riemer, Nachrichtenredaktion.
4: Die USA werden nach den Worten von US-Präsident Trump künftig jedes Mal eine Brücke oder ein Kraftwerk im Iran bombardieren und zerstören, wenn die Islamische Republik ein Schiff in der Straße von Hormuz beschießt. Dabei würden auch andere zivile Infrastrukturobjekte ins Visier genommen, teilte er auf seiner Plattform Truth Social mit. Bereits vergangene Woche hatten Medien über Angriffe des US-Militärs auf mehrere Brücken und einen Flughafen im Iran berichtet. Im Kampf gegen sexuellen Kindesmissbrauch dürfen Messenger-Dienste in der EU bald wieder in privaten Chats nach Hinweisen suchen. In der Debatte um die sogenannte Chat-Kontrolle einigten sich die Mitgliedsländer darauf, Datenschutzregeln befristet zu lockern.
6: Die Übergangsregelung zur Chatkontrolle soll nun erstmal bis April 2028 gelten. Sie ist aber gegenüber der bisherigen Lage etwas geändert. Ein automatisiertes Scannen von Nachrichten bei Outlook, Gmail oder Instagram beispielsweise soll noch vor dem Aussenden nicht mehr möglich sein. Aber die Netzwerke dürfen auch weiterhin beispielsweise nach jugendpornografischen Inhalten suchen. Aus Brüssel, Dieter Ebeling.
4: Union und SPD sehen die Deutsche Bahn bei der Durchsetzung des geplanten Alkoholverbots an Bahnhöfen in der Pflicht. Die innenpolitischen Sprecher beider Fraktionen forderten in der Welt, dass die Bahn die Regeln mit eigenem Sicherheitspersonal durchsetzt. Nach den Plänen der Bahn soll Alkohol auf Bahnsteigen und in Bahnhöfen außerhalb der Gastronomie bis Mitte Oktober bundesweit verboten werden.
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0: Mit Katharina Morg. In der Nacht zum Donnerstag sinken die Werte auf 13 Grad. Dazu ist es wechselnd bewölkt. Der Donnerstag wird dann freundlich und trocken bei Temperaturen von bis zu 21 Grad. Und auch am Freitag soll es schön werden im Landkreis. Bis zu 23 Grad und einen Mix aus Sonne und Wolken bekommen wir.
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0: Hallo, liebe Oldies-Freunde, Rainer und Rainer und heute auch Donovan begrüßen euch zu einer wahrlich bunten Sommersendung. Den Colors, der eben gehörte Folktitel von Donovan, gibt mit seinen Träumereien und Schwärmereien über die Bedeutung der Farben in seinem Leben das Motto und den Titel der heutigen Sendung vor.
1: Sein Lied ist keineswegs das einzige seiner Art. Ganz ähnlich philosophiert auch Joan Baez im spanischen Folklore-Pendant De Colores oder das deutsche Chanson Welche Farbe hat die Welt, die zum Beispiel Katja Epstein oder Drafi Deutscher besangen. Und wenn man sich dann noch die einzelnen Farben ansieht, die in der Popgeschichte thematisiert werden, gibt es eine große Fülle von Songs, in denen diese oft auch als ausdrucksstarke Metaphern stehen.
0: Besonders auffällig dabei ist, wie oft Black, also Schwarz, in Rock und Pop eine Rolle spielt. Als erstes Beispiel dafür haben wir Black is Black herausgesucht, welches von der spanischen Band Los Bravos mit ihrem deutschen Sänger Michael Kogel 1966 in die Charts gebracht wurde und bei der nicht nur Black, sondern im Text dann auch Grey, Grau und Blue, Blau metaphorisch für den verlassenen und trauernden Liebenden stehen. I want my baby back, aber Black is Black. Und die Gitarrenarbeit wurde dann auch noch von Ritchie Blackmore durchgeführt. Wenn das mal nicht mehr als Black ist.

0: Amy Winehouse drehte in ihrem Hit Back to Black übrigens den Spieß um. Bei ihr wird sie von ihm verlassen und sieht daraufhin schwarz. Sie selbst trug ja meist auch schwarze Klamotten und die schwarz gekleideten Ladies sind wieder ein besonders häufiges Motiv der Rock- und Popgeschichte. Geheimnisvoll und gefährlich, aber offenbar hochgradig attraktiv, bieten sie den meisten männlichen Songwritern Stoff für etliche Songs, die oft zu Welthits wurden.
1: Von Uriah Heeps Lady in Black oder Babies in Black von den Beatles, Long Cool Woman in a Black Dress von den Hollies, reicht die Palette an Beispielen bis zur Black Magic Woman, das sowohl Fleetwood Mac als auch Santana veröffentlicht haben. Wir hören hier die Santana-Version, die von Fleetwood Mac hatten wir bereits in einer Sendung über Peter Green vorgestellt.

0: Die schwarze magische Frau, Black Magic Woman, und Carlos Santanas Gitarre. Eine unwiderstehliche Kombination. Die Farbe Schwarz steht natürlich auch für die Trauer und den Tod. Darum geht es wohl in Painted Black von den Rolling Stones auf dem Jahr 1966. Dem Jahr, in dem der Vietnamkrieg seine dunklen Schatten auf die Jugend der Welt warf.
1: Und natürlich wird die Farbe Schwarz bisweilen auch im wörtlichen Sinne thematisiert. Wie zum Beispiel in Black Knight von Deep Purple oder in Blackbird von den Beatles. Die Nacht und die Amsel sind nun mal schwarz. Aber in Black Velvet, dem Hit der Kanadierin Elena Miles aus dem Jahr 89, geht es um noch etwas anderes, nämlich um die Stimme von Elvis Presley, die mit schwarzem Samt verglichen wird. Und diesen Song spielen wir als nächstes.

0: Sie hören Oldies mit Rainer und Rainer, heute mit dem Thema Colors. Und da hörten wir gerade Alana Miles mit Black Velvet, das sich mit dem King, mit Elvis Presley, beschäftigt. Da passt es ganz gut, dass der so Besungene selbst einen Hit mit einem Song landete, der eine Farbe featurete. Die Blue Suede Shoes, die Carl Perkins 1956 erfunden hatte und die Elvis dann coverte. Und damit verlassen wir auch die Farbe Schwarz, die ja physikalisch gesehen sowieso nur die Abwesenheit von Licht, von Farbe ist. Bitteschön.
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0: Blue Suede Shoes von Carl Perkins, die übrigens damals Paul Kuhn ins Deutsche übersetzte. In seinen blauen Wildlederschuhen gab er den wunderbaren Reim »Lulu, tritt nicht auf meine Schuhe« zum Besten. Weitere Hits mit der Farbe Blau landeten zum Beispiel die Beach Boys mit »Bluebirds over the Mountains« oder das Electric Light Orchestra mit »Mr. Blue Sky«.
1: Braun ist nicht unbedingt eine schöne Farbe, nicht nur politisch, und hierzu fiel Songwritern selten Positives ein. Außer Van Morrison, der sich an unbeschwerte Zeiten mit einem Mädchen mit braunen Augen erinnert. Rot dagegen steht sowohl für Liebe und Leidenschaft wie für Gefahr. Und für die Farbe des Rotweins. Red Red Wine, kennen manche als Reggae-Titel von UB40, wurde aber tatsächlich von Neil Diamond schon 1967 geschrieben und veröffentlicht. Daher nun hintereinander Brown Eyed Girl von Van Morrison und Red Red Wine von Neil Diamond.

0: Brown Eyed Girl und Red Red Wine, zwei weitere Songs mit Farben im Gepäck. Der Vollständigkeit halber sei bei Brown noch Brown Sugar von den Stones erwähnt. Ein Song, dessen Text Ihnen heute peinlich ist. Und bei Rot noch die Lady in Red von Christe Burke. Zur Farbe Grün gibt es Songs, die höchst unterschiedliche Assoziationen verarbeiten. Die Palette reicht vom zwar optimistischen, aber banalen Green Light der Verkehrsampel bei den Equals über das Grün der Natur, das sowohl im Green Grasser Form von Tom Jones als auch im Green River von CCA nostalgisch erklärt wird, bis hin zu den grünen Männchen in Sie sind grün von Knut Kiesewetter, der damit 1976 Rassismus bekämpfen wollte.
1: Wir aber haben einen Song über einen Straßenmusiker herausgesucht, der ein grünes Tambourin spielt und so um Geld bettelt. Green Tambourine von 1967 setzte diverse bis dato unbekannte Soundeffekte ein und galt daher als eines der ersten psychedelischen Stücke. Und es bescherte der Band Lemon Pipers ihren einzigen großen Hit.

0: Green Tambourine, das grüne Tambourin von den Lemon Pipers. Und damit bewegen wir uns auf der Farbskala langsam aber sicher zu den helleren Farben. In der Popmusik überraschend präsent ist da die Farbe Gelb. Gelbe Bänder, Straßen und Flüsse, U-Boote und Taxis bevölkern die Musikwelt. Gemeint sind, in derselben Reihenfolge, Tire Yellow Ribbon von Dawn, Goodbye Yellow Brick Road von Elton John, Yellow River von Christie und natürlich Yellow Submarine von den Beatles.
1: Joni Mitchell sang 1970 vom Big Yellow Taxi, was im amerikanischen Kontext eigentlich nichts Besonderes ist, da dort alle Taxis gelb sind. Die berühmten Yellow Cabs. Besonders wird das Lied erst durch den Umstand, dass es einer der ersten Popsongs ist, der die Umweltzerstörung thematisiert. Als Mitchell eines Morgens auf Hawaii aufwachte und die Gardinen aufzog, sah sie nicht die schöne Natur, sondern nur einen Parkplatz, soweit das Auge reichte. Sie haben das Paradies gepflastert, um einen Parkplatz zu bauen, heißt es daher im Text. They paved the paradise, put on a parking lot. Hier ist Joni Mitchell.

0: Das war Joni Mitchells vielfach gecoverter Song Big Yellow Taxi in der heutigen Colors-Ausgabe unserer Oldies-Sendung. Bei der Farbe Gelb wollen wir auch noch Donovans Mellow Yellow nicht unerwähnt lassen, dessen Bedeutung weniger klar und lange auch umstritten war. Donovan selbst gab dann irgendwann zu: I was reading a newspaper and on the back there was an ad for a yellow dildo called the Mellow Yellow. Der Song handelte also von einem Vibrator. Nicht deshalb, aber weil Donovan die heutige Sendung Colors ja schon eröffnet hat, hören wir den Song jetzt also nicht. Bevor wir zum weißen Abschluss der Farbskala kommen, werfen wir noch einen musikalischen Blick auf die selteneren Mischfarben wie Pink, Rosa, Orange, Gold, die natürlich auch mit Songs bedacht werden.
1: Den Pink Cadillac besangen Bruce Springsteen und Natalie Cole und bei Prince und später den Hollies war der Regen Purple, also lila, was Prince als die Vereinigung des weiblichen Rots und dem männlichen Blau verstanden wissen wollte. Naja, Sister Golden Hair wurde 1975 von America zum Besten gegeben. Und der Orange Blossom Special, ein alter Bluegrass-Titel über einen Zug gleichen Namens, war ein Hit zum Beispiel für Johnny Cash. Bitteschön, America first und dann Johnny Cash.

0: So, schwarz haben wir begonnen und mit weiß, der hellsten aller Farben, schließen wir die heutige Colors Oldies Sendung. White hat die Songwriter vor allem zu sehr nebulösen, psychedelischen Texten animiert, die manchmal auch offene oder versteckte Drogenbezüge haben. Da ist schon mal das träumerische Nights in White Satin von Moody Blues zu nennen, weiter Creams White Room und natürlich White Rabbit von Jefferson Airplane, eine der Hymnen der Hippie-Bewegung.
1: Der Songwriter von White Room, Pete Braun, schrieb dieses Stück 1968, als er tatsächlich in einem weißen Raum lebte, wo er sich von Drogensucht zu erholen versuchte. Weiterhin bemerkenswert an diesem Song ist natürlich das im ungewöhnlichen Fünfvierteltakt gespielte Intro. Schon dies ein Grund mehr, dass wir uns diesen Song mal wieder anhören. Schon ein Jahr zuvor, 1967, war der Song White Rabbit erschienen, mit dem Jefferson Airplane-Sängerin Grace Dick Szenen aus Alice im Wunderland thematisierte, zum Beispiel die Jagd nach dem weißen Kaninchen. Und dadurch um die Zensur herumkam, denn im Subtext gibt es deutliche Bezüge zur halluzinatorischen Wirkung von Drogen. Der Song wurde in Woodstock gespielt und diente auch in zahlreichen Filmen zur Untermalung von Szenen mit Drogenzuständen.
0: Und mit diesen beiden psychedelisch weißen Rocknummern schließen wir dann auch die Farbpalette und die heutige Oldies-Sendung Colors, für die wie immer Rainer Horstmannshoff und Rainer Schams verantwortlich waren. Tschüss und bis zum nächsten Mal bei Oldies mit Rainer und Rainer, immer am vierten Mittwoch des Monats um 18 Uhr hier bei Radioaktiv. Falls noch etwas Zeit sein sollte, verabschiedet uns nochmal die schwarze Frau, die Long Cool Woman in a Black Dress.

0: Es ist 19 Uhr. 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
1: Die Schlagzeilen aus der Region mit Kerstin Wilke. Am Donnerstag startet im Hamelner Bürgergarten wieder das Sommerkino. Bis Sonntag werden 4 Filme gezeigt. Den Auftakt macht am Donnerstag die deutsche Komödie Extrawurst. Stühle und Bierzeltgarnituren stehen bereit. Eigene Sitzgelegenheiten oder Decken können mitgebracht werden. Einlass ist ab 19 Uhr, Filmbeginn bei Anbruch der Dunkelheit. Am Donnerstag öffnet das Reparaturcafé im Stadthaus in der Weserstraße 6 in Hessisch-Oldendorf wieder seine Türen. Zwischen 17 und 19 Uhr können Interessierte mit funktionsuntüchtigen Gegenständen und elektrischen Geräten vorbeikommen, um von fachkundigen Ehrenamtlichen Unterstützung bei der Reparatur zu bekommen. Der Besuch des Reparaturcafés ist kostenlos, eine Anmeldung ist nicht erforderlich. Am 23. Juli wird die sommerliche Orgelmusik am Donnerstag in der Hamelner Marktkirche St. Nikolai von Martin Winkler fortgesetzt. Unter dem Motto Vorfreude erklingen heitere Orgelwerke unter anderem von Josef Haydn sowie von Karl Philipp Emanuel Bach. Die Orgelmusik am Donnerstag gibt es in 2 Formaten. Um 12 Uhr als Mittagsgebet mit kurzen Lesungen zwischen den Orgelwerken sowie um 18 Uhr als Orgelkonzert. Der Eintritt ist frei, am Ausgang wird um Spenden gebeten. Soweit die Schlagzeilen aus der Region und jetzt weiter mit den Weltnachrichten.
2: Ich bin Dirk Zeitler. Kanzleramtschef Thorsten Frey soll Nachfolger des zurückgetretenen Jens Spahn an der Spitze der Unionsbundestagsfraktion werden. Die Vorsitzenden von CDU und CSU, Friedrich Merz und Markus Söder, schlugen ihn nun vor. Der Übergangsfraktionsvorsitzende der Union, Alexander Hoffmann, begrüßte den Vorschlag.
3: Thorsten Frey war erster parlamentarischer Geschäftsführer der CDU-CSU-Bundestagsfraktion in der letzten Legislaturperiode. Er kennt diese Fraktion, er kennt parlamentarisches Arbeiten und er kennt im Übrigen auch die Themen, die derzeit auf dem Tisch liegen, nämlich von Kabinettsseite.
2: Inzwischen wurden alle 208 Unionsabgeordnete per SMS informiert. Die werden nächste Woche Mittwoch in einer Sondersitzung entscheiden. Die Nachfolge Freies im Kanzleramt soll erst später bekannt gegeben werden. Die USA werden nach den Worten von US-Präsident Trump künftig jedes Mal eine Brücke oder ein Kraftwerk im Iran bombardieren und zerstören, wenn die Islamische Republik ein Schiff in der Straße von Hormuz beschießt. Dabei würden auch andere zivile Infrastrukturobjekte in Teheran oder in der Nähe davon ins Visier genommen werden, teilte Trump auf seiner Plattform Truth Social mit. Bereits vergangene Woche hatten Medien über Angriffe des US-Militärs auf mehrere Brücken und einen Flughafen im Iran berichtet. Im Kampf gegen sexuellen Kindesmissbrauch dürfen Messenger-Dienste in der EU bald wieder in privaten Chats nach Hinweisen suchen. In der Debatte um sogenannte Chat-Kontrolle einigten sich die Mitgliedsländer darauf, Datenschutzregeln befristet zu lockern.
4: Die Übergangsregelung zur Chatkontrolle soll nun erstmal bis April 2028 gelten. Sie ist aber gegenüber der bisherigen Lage etwas geändert. Ein automatisiertes Scannen von Nachrichten bei Outlook, Gmail oder Instagram beispielsweise soll noch vor dem Aussenden nicht mehr möglich sein. Aber die Netzwerke dürfen auch weiterhin beispielsweise nach jugendpornografischen Inhalten suchen. Aus Brüssel, Dieter Ebeling.
2: Der Waldbrand nordöstlich von Madrid ist bereits der zweitgrößte der jüngeren Geschichte Spaniens. Die zerstörte Fläche wird von Tag zu Tag größer. Nach Behördenangaben wurden inzwischen rund 32.000 Hektar Land zerstört. Die Einsatzkräfte äußerten sich vorsichtig optimistisch, den Brand nordöstlich von Madrid in den kommenden Tagen unter Kontrolle bringen zu können.
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5: Mit Katharina Morg. In der Nacht zum Donnerstag sinken die Werte auf 13 Grad. Dazu ist es wechselnd bewölkt. Der Donnerstag wird dann freundlich und trocken bei Temperaturen von bis zu 21 Grad. Und auch am Freitag soll es schön werden im Landkreis. Bis zu 23 Grad und einen Mix aus Sonne und Wolken bekommen wir.
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1: Die Schlagzeilen aus der Region mit Kerstin Wilke. Am Donnerstag startet im Hamelner Bürgergarten wieder das Sommerkino. Bis Sonntag werden 4 Filme gezeigt. Den Auftakt macht am Donnerstag die deutsche Komödie Extrawurst. Stühle und Bierzeltgarnituren stehen bereit. Eigene Sitzgelegenheiten oder Decken können mitgebracht werden. Einlass ist ab 19 Uhr, Filmbeginn bei Anbruch der Dunkelheit. Am Donnerstag öffnet das Reparaturcafé im Stadthaus in der Weserstraße 6 in Hessisch-Oldendorf wieder seine Türen. Zwischen 17 und 19 Uhr können Interessierte mit funktionsuntüchtigen Gegenständen und elektrischen Geräten vorbeikommen, um von fachkundigen Ehrenamtlichen Unterstützung bei der Reparatur zu bekommen. Der Besuch des Reparaturcafés ist kostenlos, eine Anmeldung ist nicht erforderlich. Am 23. Juli wird die sommerliche Orgelmusik am Donnerstag in der Hamelner Marktkirche St. Nikolai von Martin Winkler fortgesetzt. Unter dem Motto Vorfreude erklingen heitere Orgelwerke unter anderem von Josef Haydn sowie von Karl Philipp Emanuel Bach. Die Orgelmusik am Donnerstag gibt es in 2 Formaten. Um 12 Uhr als Mittagsgebet mit kurzen Lesungen zwischen den Orgelwerken sowie um 18 Uhr als Orgelkonzert. Der Eintritt ist frei, am Ausgang wird um Spenden gebeten. Soweit die Schlagzeilen aus der Region und jetzt weiter mit den Weltnachrichten.
2: Ich bin Dirk Zeitler. Kanzleramtschef Thorsten Frey soll Nachfolger des zurückgetretenen Jens Spahn an der Spitze der Unionsbundestagsfraktion werden. Die Vorsitzenden von CDU und CSU, Friedrich Merz und Markus Söder, schlugen ihn nun vor.
3: Frei soll von den 208 Unionsabgeordneten am kommenden Mittwoch in einer Sondersitzung gewählt werden. Die müssen dazu ihren Urlaub unterbrechen. Merz lobte Frei als wichtigen Mitgestalter der bisherigen Regierungsarbeit und der Reform. Söder unterstütze den Vorschlag. Wer Frei als Kanzleramtschef nachfolgen soll, will Merz erst später bekannt geben. Für den Posten werden mehrere Namen gehandelt. Spahn war am Wochenende nach parteiinternem Druck zurückgetreten, weil bekannt geworden war, dass er und sein Mann mithilfe einer Leihmutter in den USA Eltern geworden sind. Das ist in Deutschland verboten. David Riemer, Nachrichtenredaktion.
2: US-Präsident Trump will künftig jedes Mal eine Brücke oder ein Kraftwerk im Iran bombardieren und zerstören lassen, wenn der Iran ein Schiff in der Straße von Hormuz beschießt. Das kündigte er auf seiner Plattform True Social an.
4: Schon lange droht Trump mit massiven Angriffen auf Irans Infrastruktur. Neben Brücken und Kraftwerken könnten auch andere zivile Einrichtungen ins Visier geraten, droht Trump nun konkreter. Mit den Angriffen auf Brücken sollen militärische Nachschubwege blockiert werden, mit der Zerstörung von Kraftwerken die Energieversorgung. Trump droht auch mit Angriffen auf die sogenannte Pickaxe Mountain Region, in der versteckte iranische Atomanlagen vermutet werden. Nach wie vor ist aber auch die Rede davon, dass hinter den Kulissen Vermittlungsbemühungen laufen. Aus den USA, Tina Eck.
2: Die Bundesanwaltschaft hat Anklage gegen 4 mutmaßliche Führungsmitglieder der verbotenen Reichsbürgergruppe Königreich Deutschland erhoben. Dem Gründer Peter Fitzek wird unter anderem die Mitgliedschaft als Redelsführer einer kriminellen Vereinigung vorgeworfen. Über die Zulassung der Anklage entscheidet nun das Oberlandesgericht Düsseldorf. Das Königreich Deutschland war im Mai 2025 verboten worden. Der Deutsche Fußballbund steht 3,5 Wochen nach dem WM-Flop der Nationalmannschaft vor dem Start in die Zukunft mit dem neuen Bundestrainer Jürgen Klopp. Nach dpa-Information sollte es morgen zu einer weiteren gemeinsamen Sitzung von Aufsichtsrat und Gesellschafterversammlung kommen. Der DFB selbst dementierte dies allerdings, es gebe noch weitere Details zu klären.
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5: Mit Katharina Morg. In der Nacht zum Donnerstag sinken die Werte auf 13 Grad. Dazu ist es wechselnd bewölkt. Der Donnerstag wird dann freundlich und trocken bei Temperaturen von bis zu 21 Grad. Und auch am Freitag soll es schön werden im Landkreis. Bis zu 23 Grad und einen Mix aus Sonne und Wolken bekommen wir.
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1: Die Schlagzeilen aus der Region mit Kerstin Wilke. Am Donnerstag startet im Hamelner Bürgergarten wieder das Sommerkino. Bis Sonntag werden 4 Filme gezeigt. Den Auftakt macht am Donnerstag die deutsche Komödie Extrawurst. Stühle und Bierzeltgarnituren stehen bereit. Eigene Sitzgelegenheiten oder Decken können mitgebracht werden. Einlass ist ab 19 Uhr, Filmbeginn bei Anbruch der Dunkelheit. Am Donnerstag öffnet das Reparaturcafé im Stadthaus in der Weserstraße 6 in Hessisch-Oldendorf wieder seine Türen. Zwischen 17 und 19 Uhr können Interessierte mit funktionsuntüchtigen Gegenständen und elektrischen Geräten vorbeikommen, um von fachkundigen Ehrenamtlichen Unterstützung bei der Reparatur zu bekommen. Der Besuch des Reparaturcafés ist kostenlos, eine Anmeldung ist nicht erforderlich. Am 23. Juli wird die sommerliche Orgelmusik am Donnerstag in der Hamelner Marktkirche St. Nikolai von Martin Winkler fortgesetzt. Unter dem Motto Vorfreude erklingen heitere Orgelwerke unter anderem von Josef Haydn sowie von Karl Philipp Emanuel Bach. Die Orgelmusik am Donnerstag gibt es in 2 Formaten. Um 12 Uhr als Mittagsgebet mit kurzen Lesungen zwischen den Orgelwerken sowie um 18 Uhr als Orgelkonzert. Der Eintritt ist frei, am Ausgang wird um Spenden gebeten. Soweit die Schlagzeilen aus der Region und jetzt weiter mit den Weltnachrichten.
2: Ich bin Dirk Zeitler. Kanzleramtschef Thorsten Frey soll Nachfolger des zurückgetretenen Jens Spahn an der Spitze der Unionsbundestagsfraktion werden. Die Vorsitzenden von CDU und CSU, Friedrich Merz und Markus Söder, schlugen ihn nun vor. Steffen Bilger, erster parlamentarischer Geschäftsführer der Unionsbundestagsfraktion, begrüßte den Vorschlag.
3: Thorsten Frey bringt natürlich sehr gute Voraussetzungen mit, denn er kennt die Fraktion in- und auswendig als ehemaliger erster parlamentarischer Geschäftsführer.
2: Alle 208 Unionsabgeordneten wurden per SMS informiert. Sie werden nächste Woche Mittwoch in einer Sondersitzung entscheiden. Union und SPD sehen die Deutsche Bahn bei der Durchsetzung des geplanten Alkoholverbots an Bahnhöfen in der Pflicht. Die innenpolitischen Sprecher beider Fraktionen forderten in der Welt, dass die Bahn die Regeln mit eigenem Sicherheitspersonal durchsetzt. Nach den Plänen der Bahn soll Alkohol auf Bahnsteigen und in Bahnhofshallen außerhalb der Gastronomie bis Mitte Oktober bundesweit verboten werden. Bundesinnenminister Dobrindt begrüßte den Vorstoß grundsätzlich, verwies aber auf offene Fragen bei der Umsetzung. In mehreren beliebten Urlaubsländern am Mittelmeer wüten Feuer. Wälder brennen in Südfrankreich und auf der italienischen Insel Sizilien. Löschflugzeuge sind im Einsatz, Menschen auf der Flucht.
4: Hunderte im Hinterland von Marseille haben die Nacht in Notunterkünften verbracht. Dutzende Häuser sind bereits beschädigt. Viele Familien haben keinen Strom. Auch in anderen Regionen Frankreichs brennt es genauso wie in Italien. Auf der Urlaubsinsel Sizilien facht der Wind die Flammen immer wieder an. Über der Hauptstadt Palermo wabert Qualm. Bewohner sind geflüchtet. Und es ist brüllend heiß. Gestern waren es mehr als 46 Grad. Claudia Wächter, Nachrichtenredaktion.
2: Die EU-Kommission hat der Übernahme des Hollywood-Urgesteins Warner Brothers durch den Konkurrenten Paramount unter Auflagen zugestimmt. Dabei geht es um den Vertrieb von Filmen in Europa. Die Brüsseler Behörde prüft große geplante Zusammenschlüsse, die Auswirkungen auf den Wettbewerb im europäischen Binnenmarkt haben könnten. Das betrifft auch ausländische Unternehmen mit hohem Umsatz, die auch in der EU tätig sind.
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5: Mit Katharina Morg. In der Nacht zum Donnerstag sinken die Werte auf 13 Grad. Dazu ist es wechselnd bewölkt. Der Donnerstag wird dann freundlich und trocken bei Temperaturen von bis zu 21 Grad. Und auch am Freitag soll es schön werden im Landkreis. Bis zu 23 Grad und einen Mix aus Sonne und Wolken bekommen wir.
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1: Die Schlagzeilen aus der Region mit Kerstin Wilke. Am Donnerstag startet im Hamelner Bürgergarten wieder das Sommerkino. Bis Sonntag werden 4 Filme gezeigt. Den Auftakt macht am Donnerstag die deutsche Komödie Extrawurst. Stühle und Bierzeltgarnituren stehen bereit. Eigene Sitzgelegenheiten oder Decken können mitgebracht werden. Einlass ist ab 19 Uhr, Filmbeginn bei Anbruch der Dunkelheit. Am Donnerstag öffnet das Reparaturcafé im Stadthaus in der Weserstraße 6 in Hessisch-Oldendorf wieder seine Türen. Zwischen 17 und 19 Uhr können Interessierte mit funktionsuntüchtigen Gegenständen und elektrischen Geräten vorbeikommen, um von fachkundigen Ehrenamtlichen Unterstützung bei der Reparatur zu bekommen. Der Besuch des Reparaturcafés ist kostenlos, eine Anmeldung ist nicht erforderlich. Am 23. Juli wird die sommerliche Orgelmusik am Donnerstag in der Hamelner Marktkirche St. Nikolai von Martin Winkler fortgesetzt. Unter dem Motto Vorfreude erklingen heitere Orgelwerke unter anderem von Josef Haydn sowie von Karl Philipp Emanuel Bach. Die Orgelmusik am Donnerstag gibt es in 2 Formaten. Um 12 Uhr als Mittagsgebet mit kurzen Lesungen zwischen den Orgelwerken sowie um 18 Uhr als Orgelkonzert. Der Eintritt ist frei, am Ausgang wird um Spenden gebeten. Soweit die Schlagzeilen aus der Region und jetzt weiter mit den Weltnachrichten.
2: Ich bin Tine Klimach. Neuer Vorsitzender der Unionsfraktion im Bundestag soll Thorsten Frei werden. CDU-Chef und Kanzler Friedrich Merz sowie CSU-Chef Markus Söder haben den bisherigen Kanzleramtschef als Nachfolger des zurückgetretenen Jens Spahn vorgeschlagen.
3: Frei soll von den 208 Unionsabgeordneten am kommenden Mittwoch in einer Sondersitzung gewählt werden. Die müssen dazu ihren Urlaub unterbrechen. Merz lobte Frei als wichtigen Mitgestalter der bisherigen Regierungsarbeit und der Reform. Söder unterstütze den Vorschlag. Wer Frei als Kanzleramtschef nachfolgen soll, will Merz erst später bekannt geben. Für den Posten werden mehrere Namen gehandelt. Spahn war am Wochenende nach parteiinternem Druck zurückgetreten, weil bekannt geworden war, dass er und sein Mann mithilfe einer Leihmutter in den USA Eltern geworden sind. Das ist in Deutschland verboten. David Riemer, Nachrichtenredaktion.
2: Die USA werden nach Worten von US-Präsident Trump künftig jedes Mal eine Brücke oder ein Kraftwerk im Iran bombardieren und zerstören, wenn der Iran ein Schiff in der Straße von Hormuz beschießt. Dabei würden auch andere zivile Infrastrukturobjekte in Teheran oder in der Nähe davon ins Visier genommen, teilte er auf seiner Plattform Truth Social mit. Bereits vergangene Woche hatten Medien über Angriffe des US-Militärs auf mehrere Brücken und einen Flughafen im Iran berichtet. Die Bundesregierung will Abschiebungen nach Afghanistan offenbar ausweiten. Das erklärte das hessische Innenministerium. Demnach habe die Bundespolizei mitgeteilt, die bisherigen Einschränkungen auf Straftäter und Gefährder aufzuheben.
4: Bundesinnenminister Dobrindt hat erst Anfang der Woche bekräftigt, Abschiebungen in Länder wie Afghanistan zu forcieren. Ihm ging es vor allem um Straftäter nach einem tödlichen Angriff auf einen Studenten in Trier. Künftig soll aber jeder Afghane, der ausreisepflichtig ist, abgeschoben werden können, sagt die hessische Landesregierung. Grundlage dafür ist die Zusammenarbeit mit der Taliban-Regierung. Menschenrechtsgruppen kritisieren die Ausweitung. Afghanen, die hier nicht kriminell geworden sind, zurückzuschicken, verstoße gegen den Schutz der Menschenrechte. Thomas Bremser, Redaktion.
2: Die EU-Kommission hat der Übernahme des Hollywood-Urgesteins Warner Brothers durch den Konkurrenten Paramount unter Auflagen zugestimmt. Dabei geht es um den Vertrieb von Filmen in Europa, wie aus einer Mitteilung hervorgeht. Die Brüsseler Behörde prüft große geplante Zusammenschlüsse, die Auswirkungen auf den Wettbewerb im europäischen Binnenmarkt haben könnten.
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5: Mit Katharina Morg. In der Nacht zum Donnerstag sinken die Werte auf 13 Grad. Dazu ist es wechselnd bewölkt. Der Donnerstag wird dann freundlich und trocken bei Temperaturen von bis zu 21 Grad. Und auch am Freitag soll es schön werden im Landkreis. Bis zu 23 Grad und einen Mix aus Sonne und Wolken bekommen wir.
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1: Die Schlagzeilen aus der Region mit Kerstin Wilke. Am Donnerstag startet im Hamelner Bürgergarten wieder das Sommerkino. Bis Sonntag werden 4 Filme gezeigt. Den Auftakt macht am Donnerstag die deutsche Komödie Extrawurst. Stühle und Bierzeltgarnituren stehen bereit. Eigene Sitzgelegenheiten oder Decken können mitgebracht werden. Einlass ist ab 19 Uhr, Filmbeginn bei Anbruch der Dunkelheit. Am Donnerstag öffnet das Reparaturcafé im Stadthaus in der Weserstraße 6 in Hessisch-Oldendorf wieder seine Türen. Zwischen 17 und 19 Uhr können Interessierte mit funktionsuntüchtigen Gegenständen und elektrischen Geräten vorbeikommen, um von fachkundigen Ehrenamtlichen Unterstützung bei der Reparatur zu bekommen. Der Besuch des Reparaturcafés ist kostenlos, eine Anmeldung ist nicht erforderlich. Am 23. Juli wird die sommerliche Orgelmusik am Donnerstag in der Hamelner Marktkirche St. Nikolai von Martin Winkler fortgesetzt. Unter dem Motto Vorfreude erklingen heitere Orgelwerke unter anderem von Josef Haydn sowie von Karl Philipp Emanuel Bach. Die Orgelmusik am Donnerstag gibt es in 2 Formaten. Um 12 Uhr als Mittagsgebet mit kurzen Lesungen zwischen den Orgelwerken sowie um 18 Uhr als Orgelkonzert. Der Eintritt ist frei, am Ausgang wird um Spenden gebeten. Soweit die Schlagzeilen aus der Region und jetzt weiter mit den Weltnachrichten.
2: Ich bin Tine Klimach. Kanzleramtschef Thorsten Frey soll Nachfolger des zurückgetretenen Jens Spahn an der Spitze der Unions-Bundestagsfraktion werden. Die Vorsitzenden der Union, Friedrich Merz und Markus Söder, schlugen ihn nun vor. Der Übergangsfraktionsvorsitzende Alexander Hoffmann begrüßte den Vorschlag nach einer Sitzung.
3: Thorsten Frey war erster parlamentarischer Geschäftsführer der CDU-CSU-Bundestagsfraktion in der letzten Legislaturperiode. Er kennt diese Fraktion, er kennt parlamentarisches Arbeiten und er hat einen hervorragenden Draht auch zum Koalitionspartner in die SPD rein. Ich begrüße diesen Vorschlag ausdrücklich.
2: Nächste Woche Mittwoch sollen die 208 Unionsabgeordneten in einer Sondersitzung über die Nachfolge entscheiden. Bundeswirtschaftsministerin Reiche schließt trotz gestiegener Spritpreise vorerst weitere staatliche Entlastungen aus. Die CDU-Politikerin verwies auf die angespannte Haushaltslage und sagte, die frühere Spritpreisbremse habe den Bund viele Milliarden gekostet. Weitere Maßnahmen seien derzeit weder geplant noch vorgesehen. In München wurde heute an die Toten des rassistischen Attentats am Olympia-Einkaufszentrum erinnert. Vor 10 Jahren hatte ein 18-Jähriger 8 Jugendliche und eine Frau erschossen. Menschen, die seinem rassistischen Feindbild entsprachen. Weitere wurden verletzt. Bei der Gedenkfeier kamen vor allem die Angehörigen zu Wort und erhoben schwere Vorwürfe gegen die Politik.
4: Wir wurden alleine gelassen. Wir haben seit 10 Jahren dieselben Fragen und bekommen sie seit 10 Jahren nicht beantwortet. Mit Sätzen wie diesen haben die Angehörigen vor allem eins klargemacht: ihre Wut. Bei der Trauerfeier ging es ihnen nicht nur ums Erinnern. Es ging ihnen vor allem darum zu verdeutlichen, dass es viel zu lange gedauert hat, bis von der Politik anerkannt wurde, dass das, was hier vor 10 Jahren passiert ist, ein rassistischer Anschlag war. Was sie 10 Jahre später immer noch fordern, ist Aufklärung und eine bessere Prävention vor rechtem Terror. Aus München, Pia Wegner.
2: 33 Filialen der Warenhauskette Galeria werden auf ihre Rentabilität geprüft und könnten geschlossen werden. Das Unternehmen nannte nun die betroffenen Standorte. Galeria will mit den Vermietern über Mietkonditionen und Flächenanpassungen verhandeln. Sollten keine tragfähigen Lösungen erarbeitet werden, sei die Fortführung der jeweiligen Filiale gefährdet. Viele Jobs stehen auf dem Spiel.
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5: Mit Katharina Morg. In der Nacht zum Donnerstag sinken die Werte auf 13 Grad. Dazu ist es wechselnd bewölkt. Der Donnerstag wird dann freundlich und trocken bei Temperaturen von bis zu 21 Grad. Und auch am Freitag soll es schön werden im Landkreis. Bis zu 23 Grad und einen Mix aus Sonne und Wolken bekommen wir.
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1: Die Schlagzeilen aus der Region mit Kerstin Wilke. Am Donnerstag startet im Hamelner Bürgergarten wieder das Sommerkino. Bis Sonntag werden 4 Filme gezeigt. Den Auftakt macht am Donnerstag die deutsche Komödie Extrawurst. Stühle und Bierzeltgarnituren stehen bereit. Eigene Sitzgelegenheiten oder Decken können mitgebracht werden. Einlass ist ab 19 Uhr, Filmbeginn bei Anbruch der Dunkelheit. Am Donnerstag öffnet das Reparaturcafé im Stadthaus in der Weserstraße 6 in Hessisch-Oldendorf wieder seine Türen. Zwischen 17 und 19 Uhr können Interessierte mit funktionsuntüchtigen Gegenständen und elektrischen Geräten vorbeikommen, um von fachkundigen Ehrenamtlichen Unterstützung bei der Reparatur zu bekommen. Der Besuch des Reparaturcafés ist kostenlos, eine Anmeldung ist nicht erforderlich. Am 23. Juli wird die sommerliche Orgelmusik am Donnerstag in der Hamelner Marktkirche St. Nikolai von Martin Winkler fortgesetzt. Unter dem Motto Vorfreude erklingen heitere Orgelwerke unter anderem von Josef Haydn sowie von Karl Philipp Emanuel Bach. Die Orgelmusik am Donnerstag gibt es in 2 Formaten. Um 12 Uhr als Mittagsgebet mit kurzen Lesungen zwischen den Orgelwerken sowie um 18 Uhr als Orgelkonzert. Der Eintritt ist frei, am Ausgang wird um Spenden gebeten. Soweit die Schlagzeilen aus der Region und jetzt weiter mit den Weltnachrichten.
2: Ich bin Tine Klimach. Die US-Regierung will Saudi-Arabien beim Aufbau eines zivilen Atomprogramms helfen. Dazu wurde ein entsprechendes Abkommen in Washington unterzeichnet, wie das US-Energieministerium mitteilte. Den genauen Inhalt des Abkommens veröffentlichte das Ministerium nicht. Die USA wollen aber wirtschaftlich profitieren. Sie wollen Nukleartechnologie exportieren, das soll US-Jobs schaffen. Viel Zeit haben CDU und CSU nicht verstreichen lassen. Nur wenige Tage nach dem Rücktritt von Jens Spahn ist klar, wer den mächtigen Posten des Unionsfraktionschefs im Bundestag übernehmen soll. Der bisherige Kanzleramtschef Thorsten Frey soll Nachfolger werden.
3: Auf den Vorschlag haben sich die Chefs von CDU und CSU Merz und Söder nach Information aus Unionskreisen verständigt. Frey wurde schon seit mehreren Tagen als Topfavorit auf den Posten gehandelt. Offiziell gewählt werden soll der Nachfolger am kommenden Mittwoch bei einer Fraktionssondersitzung. Unklar ist noch, ob es nach Freys Wechsel auch weitere Änderungen im Bundeskabinett geben wird. David Riemer, Nachrichtenredaktion.
2: Im Kampf gegen sexuellen Kindesmissbrauch dürfen Messenger-Dienste in der EU bald wieder in privaten Chats nach Hinweisen suchen. In der Debatte um die sogenannte Chat-Kontrolle einigten sich die Mitgliedsländer darauf, Datenschutzregeln befristet zu lockern.
4: Die Übergangsregelung zur Chatkontrolle soll nun erstmal bis April 2028 gelten. Sie ist aber gegenüber der bisherigen Lage etwas geändert. Ein automatisiertes Scannen von Nachrichten bei Outlook, Gmail oder Instagram beispielsweise soll noch vor dem Aussenden nicht mehr möglich sein. Aber die Netzwerke dürfen auch weiterhin beispielsweise nach jugendpornografischen Inhalten suchen. Diese Chatkontrolle war vom EU-Parlament eigentlich abgelehnt worden, kam dann aber auf verschlungenen und sehr umstrittenen Wegen doch wieder ins Parlament zurück. Aus Brüssel, Dieter Ebeling.
2: An der französischen Atlantikküste bei Bordeaux sind tausende Touristen wegen eines Waldbrandes vorsorglich evakuiert worden. Wie die Behörden in Bordeaux am Abend mitteilten, habe der in der Ortschaft Somos ausgebrochene Brand sich bereits auf eine Fläche von 800 Hektar ausgedehnt. Bislang sei niemand verletzt worden. Rund 700 Bewohner mussten den Ort Lupoche verlassen. Der dortige Campingplatz mit rund 3500 Urlaubern wurde geräumt. Auch ein Strand wurde evakuiert.
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5: Mit Katharina Morg. In der Nacht zum Donnerstag sinken die Werte auf 13 Grad. Dazu ist es wechselnd bewölkt. Der Donnerstag wird dann freundlich und trocken bei Temperaturen von bis zu 21 Grad. Und auch am Freitag soll es schön werden im Landkreis. Bis zu 23 Grad und einen Mix aus Sonne und Wolken bekommen wir.
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1: Die Schlagzeilen aus der Region mit Kerstin Wilke. Am Donnerstag startet im Hamelner Bürgergarten wieder das Sommerkino. Bis Sonntag werden 4 Filme gezeigt. Den Auftakt macht am Donnerstag die deutsche Komödie Extrawurst. Stühle und Bierzeltgarnituren stehen bereit. Eigene Sitzgelegenheiten oder Decken können mitgebracht werden. Einlass ist ab 19 Uhr, Filmbeginn bei Anbruch der Dunkelheit. Am Donnerstag öffnet das Reparaturcafé im Stadthaus in der Weserstraße 6 in Hessisch-Oldendorf wieder seine Türen. Zwischen 17 und 19 Uhr können Interessierte mit funktionsuntüchtigen Gegenständen und elektrischen Geräten vorbeikommen, um von fachkundigen Ehrenamtlichen Unterstützung bei der Reparatur zu bekommen. Der Besuch des Reparaturcafés ist kostenlos, eine Anmeldung ist nicht erforderlich. Am 23. Juli wird die sommerliche Orgelmusik am Donnerstag in der Hamelner Marktkirche St. Nikolai von Martin Winkler fortgesetzt. Unter dem Motto Vorfreude erklingen heitere Orgelwerke unter anderem von Josef Haydn sowie von Karl Philipp Emanuel Bach. Die Orgelmusik am Donnerstag gibt es in 2 Formaten. Um 12 Uhr als Mittagsgebet mit kurzen Lesungen zwischen den Orgelwerken sowie um 18 Uhr als Orgelkonzert. Der Eintritt ist frei, am Ausgang wird um Spenden gebeten. Soweit die Schlagzeilen aus der Region und jetzt weiter mit den Weltnachrichten.
2: Ich bin Tine Klimach. Die Regierung von US-Präsident Trump will Saudi-Arabien beim Aufbau eines zivilen Atomprogramms helfen. Die Energieminister beider Länder unterzeichneten in Washington ein entsprechendes Abkommen, wie das US-Energieministerium mitteilte.
3: Das Abkommen beinhaltet nach den Worten des US-Energieministers keine Herstellung oder Verbreitung von Atomwaffen. Es soll ein rein ziviles Nuklearprogramm sein, das den USA vor allem wirtschaftliche Vorteile bringt. Sie wollen Nukleartechnologie exportieren, das wiederum soll Jobs in den USA schaffen. Und Saudi-Arabien profitiert, indem es den Energiebedarf seines Landes decken kann. Aber im laufenden Krieg mit dem Iran und der Instabilität im Nahen Osten ist das Abkommen umstritten. Aus den USA Tina Eck.
2: Die sogenannte Frühstartrente rückt näher. Bundesfinanzminister Lars Klingbeil gab den entsprechenden Gesetzentwurf in die Ressortabstimmung innerhalb der Bundesregierung. Im Kern sollen alle Kinder ab 6 Jahren regelmäßig Geld vom Staat bekommen für die Altersvorsorge.
4: Schon als Kind für die Rente vorsorgen, ganz egal wie viel Geld die Eltern haben, und sich schon als Jugendlicher mit Finanzplänen beschäftigen. Das sind die Ziele der Regierung. Der Bund will künftig für jedes Kind vom 6. bis zum 18. Lebensjahr 10 Euro im Monat zahlen in ein Altersvorsorgedepot. Ausgezahlt werden soll das Kapital mit Mitte 60. Die Erträge bleiben bis zur Auszahlung steuerfrei. Losgehen soll's mit den Kindern, die 2020 geboren wurden. Dann soll jährlich der Jahrgang der dann 6-Jährigen dazukommen. Thomas Bremser, Redaktion.
2: Auf der Suche nach Beweisen für fragwürdige Aktiengeschäfte aus früheren Postbankzeiten haben Ermittler die Zentrale der Deutschen Bank in Frankfurt durchsucht. Nach Angaben der Deutschen Bank geht es um Geschäfte der früheren Postbank aus den Jahren 2008 bis 2010. Dabei besteht der Verdacht der Steuerhinterziehung bei sogenannten Cum-Cum-Geschäften. Dabei generierten Banken Steuervorteile für ausländische Inhaber deutscher Aktien. Es entstand ein Schaden in Milliardenhöhe. Zum Sport. Der Deutsche Fußballbund steht vor dem Start in die Zukunft mit dem neuen Bundestrainer Jürgen Klopp. Nach dpa-Informationen soll es am Vormittag zu einer weiteren gemeinsamen Sitzung von Aufsichtsrat und Gesellschafterversammlung des DFB kommen. Der DFB selbst dementierte das allerdings. Es gebe noch weitere Details zu klären.
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5: Mit Katharina Morg. In der Nacht zum Donnerstag sinken die Werte auf 13 Grad. Dazu ist es wechselnd bewölkt. Der Donnerstag wird dann freundlich und trocken bei Temperaturen von bis zu 21 Grad. Und auch am Freitag soll es schön werden im Landkreis. Bis zu 23 Grad und einen Mix aus Sonne und Wolken bekommen wir.
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1: Die Schlagzeilen aus der Region mit Kerstin Wilke. Am Donnerstag startet im Hamelner Bürgergarten wieder das Sommerkino. Bis Sonntag werden 4 Filme gezeigt. Den Auftakt macht am Donnerstag die deutsche Komödie Extrawurst. Stühle und Bierzeltgarnituren stehen bereit. Eigene Sitzgelegenheiten oder Decken können mitgebracht werden. Einlass ist ab 19 Uhr, Filmbeginn bei Anbruch der Dunkelheit. Am Donnerstag öffnet das Reparaturcafé im Stadthaus in der Weserstraße 6 in Hessisch-Oldendorf wieder seine Türen. Zwischen 17 und 19 Uhr können Interessierte mit funktionsuntüchtigen Gegenständen und elektrischen Geräten vorbeikommen, um von fachkundigen Ehrenamtlichen Unterstützung bei der Reparatur zu bekommen. Der Besuch des Reparaturcafés ist kostenlos, eine Anmeldung ist nicht erforderlich. Am 23. Juli wird die sommerliche Orgelmusik am Donnerstag in der Hamelner Marktkirche St. Nikolai von Martin Winkler fortgesetzt. Unter dem Motto Vorfreude erklingen heitere Orgelwerke unter anderem von Josef Haydn sowie von Karl Philipp Emanuel Bach. Die Orgelmusik am Donnerstag gibt es in 2 Formaten. Um 12 Uhr als Mittagsgebet mit kurzen Lesungen zwischen den Orgelwerken sowie um 18 Uhr als Orgelkonzert. Der Eintritt ist frei, am Ausgang wird um Spenden gebeten. Soweit die Schlagzeilen aus der Region und jetzt weiter mit den Weltnachrichten.
2: Ich bin Tine Klimach. Mitten im Krieg mit dem Iran, der sich auch um dessen Atomprogramm dreht, verkünden die USA eine neue Einigung mit Saudi-Arabien. Die US-Regierung will Saudi-Arabien beim Aufbau eines zivilen Atomprogramms helfen. Beide Länder unterzeichneten in Washington ein entsprechendes Abkommen. US-Energieminister Wright betonte, dass das Abkommen höchste Standards erfülle und auch beinhalte, dass keine Atomwaffen verbreitet werden. Die Vereinbarung wird dem US-Parlament zur Prüfung vorgelegt. Dort könnte es Widerstand geben. Im Kampf gegen sexuellen Kindesmissbrauch dürfen Messenger-Dienste in der EU bald wieder in privaten Chats nach Hinweisen suchen. In der Debatte um die sogenannte Chat-Kontrolle einigten sich die Mitgliedsländer darauf, Datenschutzregeln befristet zu lockern.
3: Es geht um Bilder oder Videos von Kindesmissbrauch. Danach dürfen Anbieter von Diensten wie Outlook, Gmail oder Instagram wieder mit Hilfe von Software suchen. Aber verschlüsselte Chats wie bei WhatsApp oder Signal dürfen nicht durchsucht werden. Und die EU-Ausnahmeregelung verbietet auch Techniken, die Nachrichten prüfen, bevor sie verschlüsselt und versendet sind. Eigentlich war die Übergangsregelung im Frühjahr ausgelaufen, aber jetzt einigten sich Mitgliedstaaten und das EU-Parlament doch noch. Die Ausnahme gilt nun bis April 2028. Aus Brüssel, Michael Brandt.
2: Trotz gestiegener Spritpreise schließt Bundeswirtschaftsministerin Katharina Reiche weitere staatliche Entlastungen vorerst aus. Die Haushaltslage lasse das nicht zu, sagte sie bei RTL NTV.
4: Eine neue Spritpreisbremse oder ein Preisdeckel würden den Staat erneut Milliarden kosten, so die Ministerin zur Begründung. Die bestehende 12-Uhr-Regel und das verschärfte Kartellrecht sorgen laut Reiche bereits für mehr Transparenz für die Kunden. Weitere Maßnahmen sind deshalb im Moment nicht geplant. Auch die Versorgung mit Kraftstoffen ist gesichert. Erst wenn die Preise deutlich weiter steigen, könnte man über neue Maßnahmen sprechen, sagte Ministerin Reiche. David Riemer, Nachrichtenredaktion.